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1: Ich bin Thomas Brockt. In der EU gelten seit Mitternacht deutlich schärfere Asylregeln. Dadurch sollen Schutzsuchende zwischen den Mitgliedsländern solidarischer verteilt und Asylverfahren schneller abgewickelt werden. Außerdem gelten neue Regeln für als sicher deklarierte Herkunftsstaaten.
2: Die neuen Regeln bedeuten Folgendes. Grundsätzlich wird an den EU-Außengrenzen kontrolliert. In Deutschland werden deswegen an den großen Flughäfen wie Berlin, Frankfurt, München oder Düsseldorf Zentren eingerichtet, in denen Migranten bleiben müssen. Und zwar dann, wenn sie aus Ländern mit einer Anerkennungsquote von weniger als 20% kommen. Oder wenn sie keine Papiere haben oder als Gefährder gelten. Dort können sie bis zu 3 Monate festgehalten werden. Aus Brüssel, Dieter Ebeling.
1: US-Präsident Trump hat die für diesen Abend angekündigten schweren Angriffe auf den Iran abgesagt. Er begründete das mit laufenden Gesprächen, die die höchste Ebene der iranischen Führung erreicht hätten. Nach Trumps Darstellung sind Verhandlungen über eine Befriedung des Konflikts einem Durchbruch nahe. Seit Wochen gab es Bemühungen um ein Rahmenabkommen über ein Ende des Kriegs. Obwohl eine Waffenruhe gilt, kam es in den vergangenen Tagen zu heftigen Angriffen. Sollten Kinder und Jugendliche erst ab einem bestimmten Alter auf Social Media dürfen? Der Deutsche Ethikrat sagt eher nicht. Statt eines pauschalen Mindestalters spricht er sich für gezielte Regeln bei einzelnen digitalen Angeboten aus.
3: Digitale Angebote, Social Media, Klassenchats, das alles gehört nach Ansicht des Ethikrates heute dazu zum Leben von Kindern und Jugendlichen. Die ganzen Angebote im Smartphone sind auch soziale Teilhabe. Könnte man auch sagen. Ganz klar müsse bei Apps und anderen digitalen Angeboten aber darauf geachtet werden, dass sie jeweils altersgerecht sind und dass sie nicht zum stundenlangen Scrollen oder Streamen anregen. Und dabei müssen nach Ansicht des Ethikrates die Anbieter viel stärker in die Pflicht genommen werden. Lea Matschulat, Nachrichtenredaktion.
1: Co-Gastgeber Mexiko hat einen perfekten Start in die Fußball-Weltmeisterschaft hingelegt. Die Mexikaner gewannen gegen Südafrika mit 2:0. Zuvor hatte es im Aztekenstadion von Mexiko-Stadt eine große Eröffnungsshow gegeben. Mit 48 Teams ist es die größte WM aller Zeiten. Die anderen Gastgeber heißen USA und Kanada. Das deutsche Team startet am Sonntag gegen Curaçao ins Turnier.
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4: Momentan liegen uns keine Meldungen vor. Ansonsten alle Staus und Blitzer auch immer auf antenne1.de oder ganz bequem in unserer Antenne 1 App.
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2: 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Im Antenne 1 Star Podcast ist Ray Garvey. Ray hat ja jetzt endlich nach 2 Jahren Pause sozusagen eine neue Single veröffentlicht. Free Like the Ocean heißt die und die hört sich so hier an. 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

0: im Interview reden wir natürlich über den neuen Song und auch die Geschichte dahinter. Wir klären aber außerdem die Frage, ob wir uns denn auf ein neues Album von ihm freuen dürfen. Und vielleicht hat es der ein oder andere von euch gesehen, Ray hatte ja einen Gastauftritt bei der Amazon-Serie LOL. Ja, wie es dazu kam und wie er seinen Auftritt dort erlebt hat, das hat er mir auch erzählt. Das ist aber wie immer natürlich noch lange nicht alles, also bleibt dran. Ich wünsche euch ganz viel Spaß mit Ray Garvey. Wie geht's dir?
1: Danke, danke. Gut.
0: Erinnerst du dich noch ans letzte Mal, wo wir uns gesehen haben?
1: Erzähl mir jetzt.
0: Das war beim Antenne 1 Feiertag letztes Jahr, wo du aufgetreten bist. In Empfingen.
1: Letztes Jahr
0: September. Mit Seiler und Speer, mit Fury in the Slaughterhouse.
1: Ah, ja. Da war in diesem Vereinshaus da irgendwie so hinten, ne? Da war so ein kleines Häuschen, wo wir gewohnt haben oder ein Restaurant. Klar, Fury in the Slaughterhouse, da habe ich mich, das war super, das war eine ganze Festebene da, Familienfest auch irgendwie dazu. Ja, war genial. Absolut, absolut.
0: Ganz genau da war's.
1: Und da habe ich das geliebt. Also wir kamen, ich glaube, es war sogar eine der letzten Festivals, die wir gespielt haben. Und meines Wissens war ich auf dem Weg zurück nach die Familie in den Urlaub, dann irgendwie so direkt danach. Deswegen war ich in and out. Aber Summer is the best time to play music. I love it. Und der Festival war genial. Habe ich total in Erinnerung.
0: Sehr schön. Ja, wir nämlich auch. Wir sind nämlich jetzt gerade in den Planungen für dieses Jahr. Deswegen schwelgen wir die ganze Zeit auch wieder in Erinnerung. Und letztes Jahr hatten wir ja das Glück, dass du bei uns warst. Das war einfach nur toll. Und es war dein Torabschluss.
1: Ja, das hat mich total gefallen.
0: Ja, das war dein Torabschluss. Und da bist du auch in Urlaub danach gefahren. Das hast du auch erzählt, genau.
1: Das war schade, weil die einzige Ding ist, ich habe den Jungs von Österreich nicht, ich weiß, dass die wirklich da waren, weil die sich gemeldet haben wer war das denn nochmal, mir gesagt hat, der einfach irgendwie so das gehört hat und dachte halt, das ist super, lass uns die einfach jetzt auf dem Line-Up tun. Und ich habe mit dem in Österreich sogar gespielt, aber ich habe den anderen Tag nicht sehen können, deswegen fand ich es ein bisschen schade. Aber die Jungs von Fury in the Slaughterhouse habe ich natürlich gesehen.
0: Ja, genau, meinst du gerade Seiler und Speer? Also ihr habt danach nochmal zusammen gespielt?
1: Nee, wir haben nicht danach, wir haben vorher gespielt. Die hatten so ein Event in Österreich, wo die mich eingeladen haben. Aber ich habe an den Tag nicht gesehen, weil wir wirklich so gespielt und wieder raus. Aber das ist okay, weil im Sommerfestival ist es oft, dass da irgendwas dazwischen ist. Und dann denkst du halt, okay, wichtig ist, wenn du auf die Bühne kommst, keine Hektik. Alles ist nur darum, um da zu sein und zu spielen. Freue ich mich immer.
0: Sehr schön, wir uns auch. Der Grund für das Interview heute ist aber ein anderer, der ist aber mindestens mal genauso schön. Deine neue Single kommt am Freitag raus. Free Like the Ocean heißt die. Vielleicht erstmal die Frage, wie ist denn das bei dir? Also gehen wir mal davon aus, heute ist Donnerstag und du weißt, Freitag um 0 Uhr ist die dann online und jeder kann sie sich anhören. Was ist denn da dann so dein Gefühl? Also bist du da so einer, der wirklich um Punkt 12 dann auch guckt, was passiert und was geht ab? Oder bist du, oh Gott, ich gehe lieber schlafen und muss ein bisschen abschalten? Wie bist du da drauf am Donnerstag?
1: Ich glaube, ich bin da eher, geh ich lieber schlafen, das ist zu viel Aufregung. Also da gehe ich kaputt. Deswegen halt mache ich die Augen zu und wach auf. Und es ist ein bisschen schon Hoffnung, aber es ist zu viel Excitement. Ich meine, ich freue mich über jede gute Kritik. Natürlich bin da total menschlich halt dann schlechte Kritik. Also, weißt du, das Ding ist, meine erste Aufgabe ist selber begeistert. Und es dauert ewig, bis ich da ankomme. Ich bin nicht jemand, der einfach begeistert. Ich finde, vor allem, wenn es um meine Musik geht. Also Musik vom anderen bin ich viel schneller begeistert als bei mir selber. Ich will unbedingt diesen Aha-Moment erleben halt. Vor allem, wenn es jetzt ein neues Single ist, das letzte Single war vor 2 Jahren. Und ich will unbedingt, dass der Zuhörer, ob die mich kennen oder nicht, denkt halt, oh, okay, cool. Ich will auf jeden Fall so Shazam sehen, auf einmal, okay, die Leute gucken, die wollen unbedingt wissen, wer ist das oder was ist das? Und ist es zu aufregend, um nur zu gucken? Ich habe gelernt halt irgendwie so, wir haben einen Spruch in Irland, a watched pot never boils. Das heißt, wenn du Wasser auffüllst und dann auf dem Herd irgendwie so setzt, es dauert ewig, wenn du zuschaust. Blickst du weg, auf einmal kocht es halt. Und ich denke, dass ich ein bisschen das schon einsetze, wo ich denke halt, ich gucke erstmal weg, lege mich hin, mach die Augen zu, wach auf und denke halt, und?
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3: Und jetzt ist dann Freitag, das heißt, du bist gerade aufgewacht. Was ist dann das Erste, was du machst? Also startest du erstmal entspannt in den Tag oder ist es dann direkt der Griff zum Handy und gucken, was ist abgegangen?
4: Nein, ich griff nicht zum Handy, das macht mich auch weiterhin. Da bin ich zu aufgeregt. Ich bin weiterhin zu aufgeregt. Ich muss halt erstmal ausatmen, weil es ist schon entschieden in dem Moment. Weißt du, wie ich meine? Das heißt, dass ob ich jetzt gucke oder in 5 Minuten gucke, ändert sich an der Sache nichts. Deswegen nehme ich mir erstmal einen Kaffee, genieße ich das Leben. Und dann nehme das auf, wie das ist. Egal, was kommt, ist für schön.
3: Mhm. Und wonach guckst du dann? Guckst du dann irgendwie in die Charts oder liest du auch Kommentare? Oder ja, wie ist das? Wo genau guckst du dann nach, wie es so läuft?
4: Erstmal von Text Messages, weil ich das niemandem gibt. Das heißt, viele Leute, die mich gut kennen, sofort dran und wollen es hören. Und ich halte das Musik echt wirklich für mich. Ich halte es in ganz kleinen Kreis. Und dann kriege ich die erste Reaktion vom Freundeskreis. Das ist natürlich grundsätzlich immer positiv. Dann gehe ich auf den Social Media Plattformen, dann checke ich das. Da bin ich immer so flüchtig. So, ich gucke positiv, negativ. Aber ich habe gelernt, nicht so viel mich damit zu beschäftigen. Also ich gehe und teste das Wasser sozusagen, aber gehe noch nicht schwimmen. Weil irgendwie so, wenn da ein Hai im Wasser ist, brauche ich es nicht anzuhören. Also wenn jemand kommt mit der absoluten Meinung und bla bla bla bla bla. Und ich denke halt, ah, fuck it. Weil ich bin überzeugt und ich liebe es. Deswegen gehe ich dahin, wo ich mich wohl.
3: Das heißt, du würdest bei dem neuen Song Free Like the Ocean zu 100% sagen, für dich ist er perfekt.
4: Perfekt ist immer ein Riesenwort. Das gibt's nicht. Aber auf jeden Fall liebe ich es. Und ich liebe, dass es mich irgendwie ein Gefühl gibt, die ich anderen geben will. Ich liebe das Gefühl, frei zu sein. Ich glaube, in einer Beziehung frei zu sein und wirklich in der Lage zu sein, dich selber zu sein, das ist das größte Geschenk halt irgendwie so. Und wir kommen gerade aus einer sehr grauen Zeit und ich freue mich jetzt, in den Licht hineinzulaufen und wirklich das Music trägt mich dahin. Und ich hoffe, dass jeder, der das Lied hört, hat ein Gefühl von Freiheit, hat ein Gefühl von Liebe und ein gutes Gefühl.
3: Also ich habe ihn ja schon gehört und ich glaube, das ist dir gelungen. Ich finde den mega und ich muss dir sagen, ich finde den auch fürs Radio. Ich finde den auch fürs Radio perfekt. Also der macht Laune, der macht Bock, der hat für mich Sommervibes

0: alles da vergeben. Und habe ich gerade 2 Jahren gearbeitet und freue mich jetzt endlich mal die Tür aufzumachen und jeder einzuladen und sagen, komm, das ist das, was ich gemacht habe.
1: Sehr schön. Du hast gerade schon grob angerissen, worum es in dem Song geht. Das ist ja also ein Song, der um Freiheit in der Beziehung, um Liebe geht. Magst du das nochmal ein bisschen ausführen? Und an wen richtest du den Song denn?
0: Ich glaube, wenn ich ein Lied schreibe, dann gucke ich erstmal schon in mein eigenes Leben, zu gucken, halt, was mich gerade beschäftigt hat. Und Josephine, also meine Frau ist jemand, wenn ich sie anschaue, halt, sehe ich halt Freiheit irgendwie so. Ich weiß, dass sie ist sich selber zu 100%. Also sie täuscht nicht. Und ich glaube, ich bin das auch. Und ich liebe, dass wir beide Platz genug haben in einer Beziehung, trotzdem beide in uns selbst zu sein. Wir haben so diesen Zahnradbeziehung, wir passen sehr gut zueinander. Nicht immer, wir haben Dinge, die manchmal überhaupt nicht zusammen funktionieren, die sind wenig, aber wir akzeptieren die nicht als Kompromiss, aber eher so, hey, cool, dass du anders denkst. Weil ich glaube, wenn diese Ja-Männer, irgendwie sozusagen Menschen, die nur Ja sagen die ganze Zeit, ich glaube, das passt uns beiden nicht. Deswegen fragen wir uns selber manchmal, denkst du das wirklich, ist das das, was du willst? Unsere Liebe ist wirklich diese gemeinsamen Momente. Wir nehmen die gleichen Ziele vor. Wir sind auf dem gleichen Weg. Und ich mag die Idee einer Beziehung nicht irgendwie so, dass jemand vor dir oder hinter dir steht, aber neben dir. Eben so ein Wegbegleiter.
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3: Wenn du sagst, ihr habt die gleichen Ziele und irgendwie die gleichen Träume, dann denke ich mir erstmal so, wow, aber du zumindest, ich weiß nicht, wie es bei deiner Frau ist, aber du hast ja schon wahnsinnig viel erreicht. Du musst schon viele Träume von dir eigentlich erlebt haben. Was ist denn aber trotzdem mal noch so ein gemeinsamer Traum, so ein gemeinsames Ziel von euch, wo ihr hinstrebt?
4: Ich glaube, da gibt es ein paar Venues in Deutschland, die wir noch nicht gespielt haben, die ich unbedingt spielen will. Ich glaube, da gibt es ein paar Momente, die man erleben will, die wir wissen halt, okay, das haben wir noch nicht gemacht. Und dann nehmen wir das vor, aber es ist halt immer schwierig. Ich glaube, unser Bestes ist immer das, was unser Ziel ist. Also ich weiß, dass Josephine ist halt so eine alleinstehende Person. Also sie braucht mich nicht. Ich glaube, in unserer Beziehung, wir brauchen uns gegenseitig schon. Aber um das zu erreichen, was sie will, dafür braucht sie mich. Und ich glaube, das, was sie an mich liebt, sie kann auch sehr viel alleine. Also ich will unbedingt. Und diese Symbiose führt halt manchmal zu mehr, als wir beide irgendwie so überhaupt davon träumen können. Und ich meine, dieser Erfolg, den wir haben über 20 Jahre, das ist, du kannst es nicht dir vornehmen. Das ist nicht ein realistisches Ziel. Deswegen halt schätzen wir das sehr. Aber so in einem gewissen Weg, wo wir sagen halt, wir haben aber immer noch so viel zu tun und die wir erreichen wollen. Ich bin davon überzeugt, das Leben ist so spannend, dass du darfst es nicht einfach wegschmeißen. Ich glaube, du musst es wirklich angreifen und wirklich so mehr wollen und so ein unglaubliches Hunger auf Leben haben. Und wir beide sind da so ähnlich. Und was noch kommt, ja, wir haben schon diese Ziele, wo wir sagen halt, boah, ich würde so gerne da spielen. Dürfen wir das? Weiß ich nicht. Let's try.
3: Was zum Beispiel? Was würdest du gerne mal spielen?
4: Oh, ich verrate dir nicht. Ich bin eher so, dass ich sage halt, ey, wir halten nämlich so erstmal die Karten schon so nah, also am Brust. Und dann wir beiden, also Joe und ich, dann sitzen wir, dann planen, wir denken darüber, wir reden darüber, wir freuen uns, wir bauen unsere eigene Freude auf. Und wenn es klappt, ist es für uns das absolute schönste Gefühl. Wenn es nicht klappt, der Weg war halt Spaß gemacht. Wir unternehmen nicht Dinge, wo wir sagen halt, ey, wenn das nicht klappt, dann fällt alles auseinander. Wer will das halt irgendwie so? Wir unternehmen Dinge, wo wir sagen halt, ey, wenn das klappt, das ist fett. Und ich meine halt irgendwie so zum Beispiel, ich bin Pilot. Es ist wirklich so ein Traum, den ich immer hatte. Das ist eine Lüge. Aber eine gewisse Punkte in meinem Leben wollte ich unbedingt. Und eigentlich traue ich mir das selber nicht zu, aber ich habe so geackert. Über Jahre. Und dann irgendwann stand ich da mit einem Pilotschein, wo ich dachte halt, okay, I like it, let's do it.
3: Mega geil, wusste ich nicht. Aber richtig cool.
4: Danke, danke.
3: Ein Song bedeutet ja in den meisten Fällen, dass da vielleicht noch ein Song kommt und noch einer und vielleicht auch irgendwann wieder ein Album. Hast du denn da was geplant?
4: Absolut. Also ich habe eigentlich das ganze Album schon fertig geschrieben, aber aufgenommen noch nicht. Ich glaube, der Aufnahmeprozess ist schon anders, als ich normalerweise da angehe, weil ich extrem viel mit organischen Instrumenten halt arbeite im Moment, wie so echtes Schlagzeug, echte Gitarren, echter Bass, was vorher nicht so unbedingt gewollt oder gebraucht war. Also so vorher diese ganze out of the box, wie man das nennt im Studio, wo es so programmiert ist, war auch total okay und es ist immer noch da. Aber ich glaube, für mich persönlich eine Entwicklung ist echte Instrumente wieder reinzuholen. Ich meine, als Band stehen wir auf die Bühne und spielen wir das live, aber in die Aufnahmeprozess kann es anders sein. Und da gehen wir halt zurück, dass wir mit ein ganz organisches Gefühl im Studio halt da stehen. Und es dauert. Also es wird fertig sein in dem Moment, wo ich denke halt, okay, fuck it, it's good, it's really good. Bin ich jemand, der wirklich so lange festhält, bis jeder sagt halt, übrigens, das ist jetzt vorbei. Ich bin eher so, dass ich sage halt, okay, ist das mein Bestes? Ja, okay, dann.
3: Okay, also müssen wir uns wahrscheinlich noch ein bisschen gedulden. Aber das klingt jetzt auch für mich so ein bisschen, wie als würdest du back to the roots gehen, weil du hast ja mit Raymond damals angefangen, organische Band. Und dann warst du ein bisschen auch genau, wie du gerade gesagt hast, so out of the box mit DJ-Elementen und eben nicht organischen Instrumenten unterwegs. Und jetzt gehst du also wieder so ein bisschen den Schritt zurück.
4: Ich glaube, es ist eine Mischung halt. Ich will auch wieder neue Single. Ich will halt irgendwie so mein Signature an jetzige also Sound, an Sound von heute irgendwie so hören und sehen können. Und ich glaube halt, weil ich wollte nicht wie gestern klingen bei der Produktion. Ich will schon irgendwie so man will nicht nur mitmachen, du willst vorne sein. Also du willst wirklich was bringen, wo dieser Aha-Moment ist. Und das dauert einfach. Und ich glaube halt, der schwierigste Teil ist tatsächlich die Songwriting. Die ist geschafft, jetzt geht es darum, um einfach Stunden und Stunden und Stunden ins Studio zu sitzen und Tage und Wochen. Und dann irgendwann stehst du mit nach Hause und sagst halt, ja, let's go.
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3: Es dauert aber, glaube ich, noch ein bisschen, bis du Zeit hast, ins Studio zu gehen, weil ich meine, du bist auch auf Tour unterwegs. Ne? Du spielst auch viel live dieses Jahr, oder?
4: Also nicht zu viel. Also wir spielen halt ein paar Shows im Sommer, da freue ich mich drauf. Und dann wir geben halt eine Tour aus, die so ein wirklich Back to the Roots Tour ist, weil ich wollte den Album nicht über Sommer spielen, ich würde ein bisschen davon spielen, aber nicht das ganze Album. Ich freue mich, wenn man irgendwie so weil auf dem Festival sollte man den Stimmung total bedienen, das heißt, spiel halt die Lieder, die man kennt und zünde den Feuer an, statt irgendwie zu sagen halt, ich will jetzt eure Aufmerksamkeit haben, ich spiele jetzt was Neues. Also das soll Hand in Hand gehen und jetzt irgendwie so, glaube ich, nächste Woche geben wir eine Tour aus, wo wir durch Europa halt spielen in kleinen Clubs und ich kann nur sagen, wenn wir das rausgehen und du das hörst, dann bitte sei schnell, weil das Ding wird ziemlich schnell ausverkauft sein und ich freue mich total, diese Back to the Roots Gefühl zu haben, weil man darf nicht vergessen, wo man herkommt. Es geht nicht darum, um wieder dahin zu gehen, um da zu bleiben. Es geht darum, um irgendwann stehst du auf den großen Bühnen, da stehen 20.000 Leute vor dir und da muss man wirklich im Blut diese Musik haben. Und ich glaube, im Blut ist halt da, wo die Clubs sich finden halt irgendwie so. Und I love it. Also ganz ehrlich, sind die heißeste, sweatieste, fucking beste Shows ever. Und die sind halt das Fundament von irgendwie den nächsten eineinhalb Jahren, wo man auf Tour ist. Man greift immer da zurück und greift immer da und sagt halt, ja, das funktioniert, das ist perfekt. Weil Licht, ich liebe halt große Bühnen, ich hatte irgendwie so diese massive Karawane, die man mitzieht. Aber es muss einen Kern haben, der einfach sich auf Musik basiert. Und das ist die Back to the Roots Tour, die wir jetzt erstmal vorhaben. Im November.
3: Das klingt sehr cool. Ja, jetzt, ich bin ein bisschen spät dran damit, aber ich habe jetzt die aktuelle Staffel LOL angefangen. Und habe auf einmal dich gesehen. Du warst, glaube ich, Buddy von Michael Mittermeier. Wie kam es denn dazu?
4: Also wie Elton das gesagt hat, Ray Garvey, der ist keine Comedian. Warum ist er hier? Und ich war Elton. Weil ich kann über mich selber lachen, so wie die halt irgendwie so. Und Michael hat mich gefragt, Ray, kommst du und machst du was? Ich sag, ey, Michi, wenn du was von mir willst, immer gerne. Das ist halt einer meiner ältesten Freunde. Und der hat gesagt, halt, ich stelle mir das so vor. Dann haben wir irgendwie so irische Tanz mit Platten-Tanz irgendwie so zusammengemischt.
3: Ja.
4: Und da kannst du dir vorstellen, das ist nicht schön, aber darüber kann man lachen. Und war cool, es war ein cooler Moment und habe ich also mich gefreut, weil LOL, vor allem der Staffel ist super. Ich meine, diese Haselbrugger und Haselbrugger und Kirk Krömer und alle, die da waren. Ich hätte ungelogen keine 30 Sekunden ausgehalten.
3: Ich auch nicht.
4: Also wenn ich da in den Raum sitze, Ende.
3: Bei mir auch. Und wer mich am meisten triggert, ist Kurt Krömer. Der braucht nur eine Sache sagen und ich bin raus. Das ist unfassbar.
4: Ey, bitte. Kurt Krömer sagt, Gabi hat zweimal gelacht. Raus.
3: Ja.
4: Also, okay, hat er recht. Aber das hat Spaß gemacht. Das war eine kurze Erfahrung. Ich war ja wirklich, so weil es alles geheim ist, und da war ich irgendwie so backstage paar Stunden und dann auf einmal. Aber bitte, Anke Engelke, bist du wahnsinnig. Ey, diese Duo singen.
3: Oh Gott, mit Pastewka.
4: Ey, Und ich guck mal links und da ist Anke und ich denke halt, und sie macht so. Und ich war so. Ey, wenn Anke, ey, wie so. Du, du, du, du, du, du, du, du, du. Like, ey, absolute Comedy pur.
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3: Ich habe jetzt gesehen, vorhin gelesen, dass die The Voice Jury oder die Coaches ausgetauscht werden. Das heißt, du bist in der nächsten Staffel, glaube ich, nicht dabei.
4: Ja.
3: Hast du irgendwelche anderen TV-Projekte noch geplant, wo wir dich sehen können?
4: Nicht wirklich. Also ich mag immer Fernsehen als so, nicht nebenbei, aber schon irgendwie so als parallel. Irgendwie so ein bisschen, also Musik muss immer mein Mittelpunkt sein, sonst fühle ich mich ein bisschen zu weit aus dem Wasser und aus dieser Comfortzone oder Wohlgefühl oder das, was ich kann. Und Fernseher halt, da habe ich so durch The Voice oder The Masked Singer schon einen Platz gefunden, wo ich unglaublich viel Spaß habe. Ich glaube, ich bin entertaining und es macht halt Spaß zuzuschauen und ich kann es auch gut. Aber wenn ein Album ansteht oder ein Single, dann ist mein Fokus total da und ich finde es richtig, irgendwie so von dem, ich meine, es ist nicht, dass die angerufen und gesagt hat, Ray, ist es okay, wenn du dieses Jahr nicht dabei sind? Also der Produktionsfirma und der Fernsehsender, die verbringen sehr viel Zeit, um zu entscheiden, wer da sitzt. Ich weiß, wer dieser ja da sitzen würde. Ich finde es super spannend. Und du kannst durch jeden Film gucken zu. Ich freue mich über jeden Erfolg bei The Voice. Und ich bin mir sicher, dass ich irgendwann da wieder sitzen würde. Lass uns schauen halt wann.
3: Du darfst nicht sagen, wer die neuen Coaches sind, oder?
4: Okay. Nö.
3: Oh Mist. Ich bin aber sehr gespannt. Bisschen frischer Wind schadet ja auch nicht.
4: Ist super cool.
3: Okay.
4: Du wirst dich auf jeden Fall, wenn du den Show gut findest oder nicht, es ist schon eine super spannende Mischung halt. So. Wird cool sein.
3: Bin gespannt. Zwei losgelöste Fragen nochmal. Und zwar haben wir heute zum einen das Thema Idole treffen. Das heißt, von meinen Kolleginnen hat gestern ihre großen Idole getroffen und das waren Silbermond. Die waren gestern bei uns im Sender zu Besuch. Und jetzt haben wir unsere Hörer gefragt, welches Idol von euch habt ihr schon mal getroffen oder wen würdet ihr gerne mal treffen? Und deswegen die Frage an dich, gäbe es bei dir irgendjemanden, entweder den du schon getroffen hast oder den du unglaublich gerne mal treffen würdest, den du irgendwie verehrst oder der, wo du sagen würdest, das ist so mein Idol?
4: Ich glaube, ich finde halt das Wort Idol ein bisschen einfach zu aufgekocht. Ich komme aus einer Familie, wo jeder Mensch gleich war. Das war unser Ding halt, irgendwie so ein Auge. Aber da gibt es großartige Musiker, die ich unbedingt treffen wollte und auch schon mal begegnet habe und schon befreundet sind. Jetzt irgendwie so Bono zum Beispiel für U2, das ist wirklich für mich einer der besten Songwriter aller Zeiten, unglaublicher Sänger, so ein Held von meiner Zeit, als ich angefangen habe als Musiker oder überhaupt als Teenager. Und dann ihm zu begegnen und dann mehrmals, dass wir jetzt Freunde sind, das ist für mich, ja, hätte ich mir absolut nicht vorstellen können als Schulkind oder jemand, der wirklich an der Radio so geklebt hat. Den gibt es mehrere, die ich begegnet habe, wo ich dachte, wow. Aber da gibt es auch immer so ein Ed Sheeran. Irgendwie so. Das ist wirklich für mich jemand so ein Held geworden. Ist irgendwie so. Der schreibt eine Hit nach die nächste. Er ist unglaublich begabt und super bescheiden geblieben. Ein toller Mensch, super nette. Und ja, ich glaube halt, meine Begegnungen sind immer erstmal platt. Also wir fangen von Null an. Ich hoffe, dass derjenige nicht in Enttäuschung ist und dass ich nichts Blödes sage, ganz ehrlich. Weil es wäre absolut typisch für mich, genau das falsche Ding zu sagen, wenn ich jemanden treffe, die ich wirklich schätze. Ich meine, bei Timbaland kann ich mich erinnern, dass wir im Raum waren und Josephine hat einfach übernommen, Gott sei Dank, weil er hat nichts gesagt. Sein Entourage haben wir uns beide angeschaut mit und dann irgendwie hat sie angefangen zu reden und dann war alles klar. Und dann haben wir uns verstanden, da war die Gespräche, ja, cool. Genau das gleiche mit Bono, muss ich Ihnen sagen. Ich glaube, dass wir stellen uns das manchmal viel zu groß vor, was alles in den Kopf von dieser Person durchgeht. Aber ich kann mich erinnern, als Prince gestorben ist, habe ich Bono geschrieben, ein Großer ist gegangen. Irgendwie so, sowas in der Richtung. Und er hat mir ein Bild geschickt von ihm und Prince zusammen. Und dann merkst du, dass er Prince angeschaut hat, wie ich ihm angeschaut habe. Und ich glaube, dass der Respekt eben, dass derjenige so eine Musik gemacht hat, die dir so beeindruckt und so beeinflusst hat, das kannst du nicht aus deinen Augen rausnehmen. Du siehst es, wie der Person, die andere anschaut hat, irgendwie so. Und der hat den Text geschrieben für mein Lied, die keiner kennt, ein Lied von Prince oder wenige, The Cross. Und ich war halt sofort, ey, mein absolut Lieblings-Prince-Song of all time. Und es ist schön, den manchmal irgendwie so eine gleiche Ebene mit jemandem zu teilen. Und ja, ich würde allen empfehlen, such dir keine Idolen, brauchst du nicht. Was in dir steckt, hat keine andere. Und das braucht die Welt genauso viel wie ein Ich oder ein Bono oder ein Bruce Springsteen. Wir brauchen jeder irgendwie so, sich selber zu entdecken und wirklich in die Welt aufzubringen.
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3: Aber trotzdem finde ich, ist es manchmal, du kannst es ja nicht steuern. Also bei mir, ich hatte neulich auch so einen Moment, wo ich Tokyo Hotel getroffen habe, weil ich halt mit denen groß geworden bin. Das war das erste Konzert, auf dem ich jemals war, und ich höre den Podcast und ich finde die einfach großartig. Und dann habe ich die getroffen und ich war halt einfach total überwältigt und ich war auch total aufgeregt davor. Aber das kann ich nicht steuern, so, weißt du?
4: Nee, ich finde, aber das ist anders, als wenn man sagt, halt irgendwie so Idol ist halt jemand, wo man schaut nur nach oben. Ich glaube, in den Raum mit jemandem zu sein, der wirklich dein Leben geprägt hat oder sowas, klar, ist man total aufgeregt. Ich meine, ich stand neben Van Morrison und die haben gesagt, willst du ihm begegnen? Ich war, nein, Gottes Willen, was würde ich für eine Dummheit sagen? Und ich meine, das war genug, einfach ihm im Raum mit ihm zu sein. Ich glaube halt, dass die Aufregung ist total okay, weil man weiß nicht, was man mit der Musik gemacht hat, irgendwie so, oder wie es anderen betrifft. Aber ich würde auf jeden Fall mich nicht wohlfühlen mit der Titel Idol. Das ist ein leichtes Schritt zu weit.
3: Ja, okay, ich verstehe, was du meinst. Noch eine losgelöste Frage, die ist auch schwierig, aber ich stelle sie. Wenn du in deinem Leben für immer nur noch einen einzigen Song hören dürftest, welcher wäre das und warum?
4: Schwierig, super schwierig. Es ist fast unmöglich, das zu antworten.
3: Ja, ich weiß.
4: Nee, ich würde wahnsinnig. Nee, also wenn ich denke halt an alle Lieder, die ich tatsächlich liebe, könnte ich trotzdem nicht mir vorstellen, den Rest meines Lebens dieses Lied zu hören. Ich glaube, ich würde dann wahnsinnig werden. Wahrscheinlich würde es halt instrumental sein, um dass ich immer wieder halt neue Musik für mich selber dann entdecken kann. So witzig, wenn du irgendwie so Ed Sheeran oder anderen irgendwie so siehst, was die mit 3 Chords machen können, um einfach dann jeder Lied auf dieser Erde irgendwie so zu spielen. Das war Ed's irgendwie so Behauptung, dass in Lessons irgendwie so hat er das gesagt und gezeigt. Und am Endeffekt, glaube ich, mit einem klassisches Stück, da würde ich wahrscheinlich mehr Spaß haben, immer wieder zu hören und was Neues da drin zu entdecken und neue Melodien für mich zu finden. Also dann nehme ich halt was Klassisches, was Harmonisches und Instrumentalist.
3: Sehr cooler Ansatz. Da kannst du immer deine eigene Version draus machen, immer was Neues. Sehr cool, danke für die Antwort.
4: Danke
3: Vielen Dank
4: dir.
3: Für deine Zeit und bis zum nächsten Mal.
4: Grüß
3: mal.
4: Alle.
3: Mach ich.
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1: Ich bin Thomas Brockt. Co-Gastgeber Mexiko hat einen perfekten Start in die Fußball-Weltmeisterschaft hingelegt. Die Mexikaner gewannen gegen Südafrika mit 2:0. Zuvor hat es im Aztekenstadion von Mexiko-Stadt eine große Eröffnungsshow gegeben.
2: Es war eine authentische Fiesta Mexicana, ein großes mexikanisches Fest. Mexiko besiegte Südafrika mit 2:0 im Auftaktspiel. Der Jubel der Fans kannte keine Grenzen. Zum Auftakt traten Shakira und weitere Latino-Stars bei der Eröffnungsshow auf. Schauspielerin Salma Hayek begrüßte die Fans im Stadion. Trotz der Sorgen vor schlechtem Wetter fiel während des Spiels kein einziger Tropfen Regen. Aus dem Aztekenstadion Andreas Sosa Gabrius.
1: In der EU gelten seit Mitternacht deutlich schärfere Asylregeln. Sie sollen etwa schnellere Asylverfahren und konsequentere Abschiebungen ermöglichen. Um die Reform war jahrelang gerungen worden. Die neuen Regeln sollen auch verhindern, dass Schutzsuchende innerhalb der EU weiterziehen, also etwa von Griechenland oder Italien aus nach Deutschland kommen. Diese sogenannte Sekundärmigration sorgte über Jahre immer wieder für Konflikte zwischen den Mitgliedsländern. US-Präsident Trump hat die für diesen Abend angekündigten schweren Angriffe auf den Iran abgesagt. Er begründete das mit laufenden Gesprächen, die höchste Ebene der iranischen Führung erreicht hätten.
3: Jetzt sind die Verhandlungen mit dem Iran auf höchster Ebene offenbar doch so weit gediehen, dass weitere Bomben als Druckmittel erst einmal ausbleiben. Die Seeblockade der USA bleibt bestehen. Aber so geht es seit Wochen und so bleibt abzuwarten, ob eine Einigung oder ein Deal tatsächlich Form annehmen. Trump deutet an, dass Ort und Zeitpunkt einer Unterzeichnung in Kürze bekannt gegeben würden. Allerdings reagieren die Finanzmärkte auch immer sehr positiv auf solche Verkündigungen Trumps. So hat er auch diese erneute Kehrtwende wieder gut getimt. Aus den USA, Tina Eck.
1: In den Niederlanden ist ein Auto in eine Schülergruppe auf Fahrrädern gefahren. 3 Kinder und ein Erwachsener kamen dabei ums Leben, teilten die Behörden der Provinz Zeeland im Westen des Landes mit. Das Auto war auf einer Bundesstraße ins Schleudern geraten und erfasste die Gruppe von 14 Schülern und 2 Begleitern, die einen Schulausflug machten. 4 weitere Kinder wurden schwer verletzt.
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4: Momentan liegen uns keine Meldungen vor. Ansonsten alle Staus und Blitzer auch immer auf antenne1.de oder ganz bequem in unserer Antenne 1 App.
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0: Freitagmorgen, 5:05. Schön, dass ihr da seid.
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2: Ich bin Thomas Brockt. Co-Gastgeber Mexiko hat einen perfekten Start in die Fußball-Weltmeisterschaft hingelegt. Die Mexikaner gewannen gegen Südafrika mit 2:0. Zuvor hatte es im Aztekenstadion von Mexiko-Stadt eine große Eröffnungsshow gegeben. Frage an unseren WM-Reporter Thomas Bremser, wie hat dir der Auftakt gefallen?
3: Ja, ich glaube, es war eine gute Entscheidung, dass das erste Spiel in Mexiko ausgetragen wird. Es war laut, bunt, musikalisch, viele Sombreros habe ich gesehen und natürlich Shakira. Nach einer langen Show dann endlich der Anpfiff und schon nach ein paar Minuten das erste Tor für die Gastgeber. Ein munterer Auftakt mit 3 roten Karten und lauten Fans. Die Mexikaner werden uns noch viel Freude machen.
2: Danke, Thomas Bremser. Das deutsche Team startet am Sonntag ins Turnier gegen WM-Neuling Curaçao. In der EU gelten seit Mitternacht deutlich schärfere Asylregeln. Sie sollen etwa schnellere Asylverfahren und konsequentere Abschiebungen ermöglichen. Um die Reform war jahrelang gerungen worden. Die neuen Regeln sollen auch verhindern, dass Schutzsuchende innerhalb der EU weiterziehen, also etwa von Griechenland oder Italien aus nach Deutschland kommen. Diese sogenannte Sekundärmigration sorgte über Jahre immer wieder für Konflikte zwischen den Mitgliedsländern. Mehr Schutz für Betroffene häuslicher Gewalt. Der Bundesrat will heute den Weg für die elektronische Fußfessel bei besonders gefährlichen Tätern freimachen. Das Gesetz orientiert sich an einem Modell aus Spanien und soll Gerichten neue Möglichkeiten zum Schutz von Opfern geben.
4: Die Idee dahinter, die Polizei soll nicht erst eingreifen, wenn ein Täter schon vor der Tür steht. Trägt er eine elektronische Fußfessel, können verbotene Annäherungen früh erkannt und es kann früh eingegriffen werden. In besonders gefährlichen Fällen sollen Betroffene auf Wunsch sogar ein eigenes Gerät bekommen, das vor einer Annäherung warnt. Außerdem können Gerichte Täter künftig zu Antigewalttrainings oder Beratungen verpflichten. Hintergrund sind die seit Jahren steigenden Zahlen bei häuslicher Gewalt. Zoe Tassovali, Redaktion.
2: Schockiert und voller Trauer reagieren die Niederlande auf ein schweres Unglück mit einer Schülergruppe, bei dem 3 Kinder und ein Erwachsener ums Leben gekommen sind. Ein Auto war gestern im Westen des Landes in eine Gruppe von 14 Grundschülern und 2 Begleitern gerast, die per Fahrrad einen Schulausflug machten. Die Unglücksursache ist noch unklar.
0: 2:05. 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Wir haben im Moment keine Meldung. Wenn ihr was entdeckt, Staus oder Blitzer, schickt das gerne durch, telefonisch, per WhatsApp. Das kostet natürlich nichts. 08000 75 7000 oder über die Antenne 1 App.
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0: Einen tollen Freitag mit euch. Ein ganz normaler Klappstuhl für 6.000 Euro, nur weil ein Promi drauf saß. Was geht ab im Netz, wird gleich unglaublich in 7 Minuten. Und hier ist erstmal euer Sommerfeeling zum Wachwerden. Cat's Eye mit Gabriella.
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0: Das weiß einer, unser Wachmacher Azubi Tom hat sich nämlich da reingefuchst.
1: Genau, denn ein stinknormaler Klappstuhl wird gerade zum Luxusobjekt im Netz.
2: Wie das?
1: Auf dem Stuhl hat nämlich Taylor Swift gesessen.
2: Ach, dann ist klar.
1: Gut. Die war nämlich beim NBA Basketballspiel mit ihrem Verlobten, ja, und jetzt hat sich eine Auktionsplattform gedacht, komm, den Sitzplatz versteigern wir direkt mal. Und jetzt war das Startgebot, lag bei $100, ja. Und ihr kennt ja die Swifties, die drehen manchmal ein bisschen durch. Auch diesmal sind sie eskaliert. Das Höchstgebot liegt mittlerweile bei $6.500.
0: Also für so einen ganz normalen, bescheidenen Klappstuhl, den man so kennt, wenn man die so...
1: Ja, da sind ein bisschen Polster drauf, aber sonst ist es ein Klappstuhl.
0: Und der Duft von Taylor Swift, die da drauf gesessen hat. Ich möchte nicht wissen, was sie da drauf gemacht hat.
1: Ja, und die das nötige Kleingeld haben, die müssen sich beeilen, denn die Auktion endet am Montag, ja. Ich habe aber eine ganz andere Idee, die viel kostengünstiger ist. Lasst uns doch den Stuhl vom Ostermann versteigern, den kriegen wir auch sicherlich für 1 Euro los.
0: Wenn jetzt gerade mein Urologe eingeschaltet hat, dann möchte ich nicht wissen, was der da hat.

0: Stuttgart. Da steigt nämlich morgen und Sonntag das Kinder- und Familienfestival. 2 Tage lang können eure Kleinen da spielen, forschen, Neues ausprobieren und so. Da gibt es zum Beispiel auch so ein, das finde ich ganz geil, so ein Fingerabdruckstation von der Bundespolizei. Kannst du ein bisschen hier einen auf
1: spannend.
0: Detektiv machen hier. Oder ihr probiert euch im Football als Quarterback aus oder am Kicker und so. Cheerleader, ist alles möglich. Los geht's ab 11 Uhr.
1: Und Schnäppchen shoppen, was das Zeug hält, das empfehle ich euch. Und das macht ihr morgen in Bergheim bei Esslingen in der Osterfeldhalle. Da ist nämlich große Flohmarktine. Das ist der bekannte Mädelsflohmarkt. Leute, da gibt's haufenweise geile Klamotten, richtig coole Vintage-Schätze, wenn ihr ein bisschen stöbert. Handtaschen, Schuhe, also wirklich von allem ist da haufenweise dabei. Schön nachhaltig shoppen, ein bisschen bummeln, nehmt eure Freundin mit, habt einen richtig tollen Tag und macht euch die Taschen voll. Los geht's um 12. Das Ganze geht bis 16 Uhr und kostet nur 4 Euro ein. Eintritt. Ganz viel Spaß.
2: Und morgen steigt die Saturday Morning Party im Yomi Deli in Stuttgart in der Johannesstraße.
1: Party da wird, so früh oder
2: ja,
1: wie?
2: Da wird richtig geil gefeiert und DJ Breeze heizt richtig ein. Dazu gibt's Matcha, Kaffee und richtig geile Lachs- oder Pastrami-Bagel. Die legen den Pastrami da selber ein. Das ist wirklich der geilste Bagel für mich in Stuttgart. Das Ganze geht von 11 bis 17 Uhr und der Eintritt ist sogar kostenlos.
0: So, was ist los am Wochenende? Gerne zum Nachhören auch nochmal auf Antenne 1.de.

0: 3 vor halb 6. 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Wir haben im Moment keine Meldung. Aber geblitzt wird auf der B29, wenn ihr Schorndorf Richtung Waiblingen fahrt, beim Parkplatz Endersbach, da ist 120, hat Manis einen entdeckt. Dankeschön fürs Melden. Staus und Blitzer meldet ihr telefonisch per WhatsApp, kostet natürlich nichts, 08.075.7000 oder über die Antenne 1 App.
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0: 1. Einen tollen Freitag wünschen wir euch.
2: Hi.
0: Unser Wachmacher Azubi Tom, der will sich ein Kind ausleihen, um Frauen abzuchecken.
2: Also finde ich ehrlich gesagt eine kreative Idee.
0: Ja, finden aber nicht alle in Baden-Württemberg. Hm. Community hat abgestimmt, das unglaubliche Ergebnis in 7 Minuten bei uns.
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0: Also das schlägt schon Wellen, das Thema, muss man sagen. Hitradio Antenne 1 ist hier. Wachmacher Azubi Tom hat da nämlich so eine Idee, magst du mal sagen?
1: Ja genau, ich bin ja Single, ihr wisst ja. Und ich wollte nächste Woche meinen Neffen mir, sag ich mal, ausleihen und mit dem in die Stadt gehen, lecker Eis essen. Der ist 3,5. Ziemlich süß und da vielleicht auch Frauen kennenlernen.
2: Mit ihm. Und ich finde es total süß, also total easy. Ich denke mir so, wenn das Mädels sehen, dann können die doch gleich sagen, boah, der kann voll gut mit Kindern und guck mal, wie süß die aussehen zusammen und so. Why not?
0: Nee, ich will keine Ahnung, ich bitte nicht, ich will das überhaupt nicht. Ja, was sagt ihr denn? Also geht das klar oder nicht? Julia aus Freudenstadt.
3: Ja, Tom, also mal Baby oder Kind ausleihen, um Mädels abzuchecken. Hallo, wieso nicht?
2: Eben.
3: Man behauptet ja nicht, dass es sein eigenes ist. So. Da kriegt man bestimmt direkt Haufen Pluspunkte, wenn man sich da um so einen kleinen Wurm kümmert. Da kommt man auch locker ins Gespräch und so. Boah, finde ich easy, gar kein Problem.
0: Ja, das sieht Mona allerdings ein bisschen anders.
4: Also nee, ich finde es total komisch, sich ein Kind auszuleihen, um Frauen zu klären. Also ich glaube, würde mein Bruder mein Kind ausleihen, um eine Frau zu klären, würde ich ihn erstmal fragen, ob er noch alle Latten am Zaun hat. Also ich kann mir nicht vorstellen, dass das zieht bei den Frauen. Ich denke eher das Gegenteil, dass die Frauen dann denken, der Mann hat eine Frau zu Hause und ist mit seinem Kind unterwegs. Ja. Also dann eher die Variante, Mann mit Hund zieht viel mehr.
0: So. Und da wollen wir ja sagen, so ähnlich sieht das ja auch Baden-Württemberg. Wir haben ja eine Abstimmung bei Insta laufen.
2: Das ist richtig. Sieht so aus. 80%, die sagen nämlich, oh nee, Leute, geht überhaupt gar nicht. Also ähnlich wie Mona. Und 20%, die sind in meinem Team und sagen, hä, warum nicht? Ist doch voll easy.
0: Okay, würden wir also sagen, wir lassen mit dem Kind erstmal das an der Seite.
1: So ja, ich gehe mit dem Fußball spielen.
0: Nein, ich habe ja auch zwei Hunde. Suchst du ja aus und dann checkst du es.
1: Ich will aber den süßeren haben.
0: Ich habe nur süße Hunde.
2: Ja.

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1: Heute versucht sich Richie aus Münsingen mit Kim heute, die in deinem Team ist. Guten Morgen, Richie.
2: Guten Morgen.
3: Hallo.
1: Richie, wie oft hast du schon Tabu gespielt?
2: Schon öfters als Kind.
1: Ja, okay. Du kannst dir jetzt den Wochensieg schnappen, wenn du mehr als 3 schaffst.
2: Okay, ja? Probieren wir.
1: Ich hatte nämlich gestern mit Lena auch schon wieder gigantische 3 geschafft.
3: Das war gut.
1: So, dann würde ich sagen, wenn du schon soweit bist, ich bin Schiedsrichter, passe auf, dass da nichts falsch gesagt wird, dann starten deine 60 Sekunden jetzt.
3: Pass auf. Oh, man sagt immer, Mädels und Jungs, die müssen gleich behandelt werden. Was ist das für ein Wort?
2: Gleichberechtigung.
3: Richtig. Menschen, die mit Blümchen zusammenarbeiten.
1: Blumen, Blümchen.
3: Ah, Mann, okay, ja gut. Nee. Okay, ich muss anders nehmen. AI ist?
2: Keine Ahnung.
3: Ah, das nehmen viele als Hilfe, wenn sie irgendwas nicht wissen. Also zum Beispiel ChatGPT, dann sagt man, das ist eine Hilfe. Eine? Okay, wir machen ein anderes. Wenn es dir irgendwo wehtut, dann gehst du zum Arzt und der renkt dich wieder ein. Das macht ein?
2: Orthopäde.
3: Ja, anderes Wort dafür? Jemand, der sich gut auskennt.
1: Ah, so, das war es leider schon. Ich sag mal so. Ich sag mal so, ich meine, du hast es gut gemacht, aber Kim halt schwierig erklärt.
3: Ja, es
1: erklärt,
3: war schwierig.
1: Ne?
3: Ja, tut mir leid. Waren aber auch tricky Begriffe. Also, wie viele Punkte haben wir denn geschafft,
1: so,
3: Richie
1: also,
3: und ich?
1: Ich habe jetzt das nochmal durchgezählt, hab's dann gerade vom Notar nochmal prüfen lassen. Und nochmal plus 3
3: okay,
1: drauf.
3: Ja, okay, sag jetzt.
1: Ein.
3: Ja, gut.
1: Einen einzigen Punkt. Richie, kannst du mit leben, oder?
2: Ja, wir hatten einen guten Start, aber schlechtes Ende.
3: Dann, so würde ich es auch sagen.
1: Das heißt,
3: aber du weißt ja, das ist gar kein Problem. Du kannst dich einfach nochmal anmelden und dann probieren wir nochmal gemeinsam.
1: Dann machst du es mit Miriam beim nächsten Mal vielleicht.
3: Ja, von mir aus.
1: Und man muss ja sagen, Wochensieg geht an Daniel aus Ludwigsburg, Emi aus Rutesheim und Lena von der wunderschönen Insel Usedom.
3: Ja, herzlichen Glückwunsch.
2: Glückwunsch.
1: Wenn ihr Montag mit mir spielen wollt, dann schickt gerne WhatsApp durch.
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0: Morgens das Gedränge im Badezimmer, ne? Das hatte auch Benson Boone, der ist mit 4 Schwestern groß geworden. Ne? Heute hat er mehrere Badezimmer für sich ganz alleine. Und gleich bei euch im Badezimmer ist er zu Gast. Benson Boone mit Sorry I'm Here for Someone Else. Kurz nach 6 bei uns auf der Playlist und Platz 8 der Hitradio Antenne 1 Top 30 Chartshow. Leonie mit Don't Worry. Wir kriegen euch wach am Freitagmorgen. Das versprochen mit dem besten Netz von heute hier bei Hitradio Antenne 1.
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0: Hitradio Antenne 1, das Wetter ist eigentlich zum letzten Mal so, ne?
13: Das ist richtig. Heute müssen wir dann auch mal durch. Es regnet nämlich auch heute Morgen wieder. Der Regen lässt dann aber schon mal bis zum Mittag hin so allmählich nach. Und ab dem Nachmittag bleibt es dann wirklich bedeckt und trocken. Bei euch in Beilstein an der Burg Hohenbeilstein 11 Grad. Ebenfalls in Ochsenhausen in Ditzingen, da haben wir 12 Grad. 20 Grad sind heute trotzdem noch drin. Und das Wochenende, morgen und übermorgen, das wird dann Gott sei Dank wieder freundlicher und wärmer. Da kommt dann die Sonne raus und wir bekommen Temperaturen bis zu 28 Grad.
0: So, wir haben 5 vor 6. Jetzt das Wichtigste mit Christine Bonfahrt.
13: Schönen guten Morgen.
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15: Geschlossene Praxen, weniger Plätze in den Wartezimmern. In dieser Woche haben Ärzte oder Psychotherapeuten in Baden-Württemberg gegen das umstrittene Sparpaket zur Stabilisierung der gesetzlichen Krankenkassen protestiert. Heute beschäftigt sich der Bundestag zum ersten Mal mit dem Thema. Bundesgesundheitsministerin Wagen will mit dem Reformpaket die Kassen nächstes Jahr um mindestens 16,3 Milliarden Euro entlasten und damit auch verhindern, dass die Zusatzbeiträge weiter steigen. Deshalb soll zum Beispiel bei den Arztpraxen, den Krankenhäusern oder in der Pharmabranche gespart werden. War es das jetzt wirklich mit dem Krieg im Iran? Laut US-Präsident Trump ist der Krieg vorbei. Der Iran habe zugestimmt, niemals Atomwaffen zu besitzen, so Trump bei einer Telefonmassenkonferenz. Die für heute angekündigten schweren Angriffe auf den Iran hat er auch abgesagt. Der Iran hat eine solche Einigung bisher allerdings nicht bestätigt. Bis Montag geht noch der Tourette Awareness Monat. Dieser soll über die Erkrankung informieren und Aufmerksamkeit schaffen, aber auch Betroffenen helfen, zum Beispiel Vereine zu finden. Jean-Marc von der Tourette-Gesellschaft Deutschland hat uns gesagt, wie man Menschen mit Tourette behandeln sollte.
16: Es geht um diesen normalen Umgang. Der hat ein paar Ticks mehr, aber das ist einfach trotzdem jemand, der ganz normal funktioniert, mit dem man ganz normal Spaß haben kann, wo man lachen kann, den man nicht in so, wie so ein rohes Ei behandeln muss. Ich glaube, das ist auch ein ganz, ganz wichtiger Punkt, den uns auch Betroffene immer wieder zurückmelden.
15: Und an diesem Wochenende müsst ihr euch auf den Autobahnen in Baden-Württemberg gleich auf 2 Sperrungen einstellen. Zum einen auf der A8 zwischen Pforzheim-West und Pforzheim-Nord in Richtung Stuttgart. Dort wird ab heute Abend 21 Uhr bis Montagmorgen 5 Uhr die Fahrbahn saniert. Zum anderen gibt's wieder auf der 81 zwischen Sindelfingen-Ost und Böblingen-Hulb eine Vollsperrung. Dort werden im Zuge des 6-streifigen Ausbaus neue Brückenteile für den Übergang der Wolfgang-Brumme-Allee eingesetzt. Hier beginnt die Sperrung heute Abend ab 22 Uhr, aber auch sie dauert bis Montagmorgen um 5.
0: 3 vor 6 haben wir. 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Das sieht auch sehr gut aus. Im Moment ist nämlich nichts gemeldet. Geblitzt wird auf der B29 Schorndorf Richtung Waiblingen. Beim Parkplatz Endersbach ist 120 erlaubt. Da hat Marlies uns dann reingeschickt. Dankeschön dafür. Und wenn ihr was entdeckt, Staus oder Blitzer, schickt das gerne durch. Telefonisch, per WhatsApp. Das kostet nichts. 08000 75 7000 oder über die Antenne 1 App.
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0: 1. Einen schönen Freitag wünschen wir euch. Marie aus Ludwigsburg hat gleich den nächsten Hitverhörer für uns. Die hört in einem anderssprachigen Song was komplett Deutsches und das bringt sogar die Milka-Kuh in Bedrängnis. Oh. Warum, verrät sie uns selbst in 7 Minuten.
13: Bevor Leonie mit ihrem süßen Vierbein der Gassi geht, singt sie jetzt erst für euch mal Don't Worry.
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1: Und da muss ein großes Lob erstmal an euch ausgesprochen werden. Ihr macht das so geil. Ihr habt so viele sensationelle deutsche Sätze oder Wörter in englischen Hits zum Beispiel, die wir noch nicht gehört haben.
2: Das macht so Spaß mit euch.
1: Das sind die Hitverhörer und der nächste kommt aus Ludwigsburg, wenn ich mich nicht täusche. Ne? Guten Morgen.
3: Hi, ja, hier ist Marie.
1: Hey, was hast du denn in Ludwigsburg gehört, was wir noch nicht gehört haben?
3: Also ich höre tatsächlich bei dem Lied Sophia von Alvaro Soler.
1: Ist der hier? Das ist
2: Urlaub.
1: Sensationelle Laune, der Typ ist total sympathisch, aber der singt wohl auch was Deutsches drin. Was denn?
3: Also tatsächlich höre ich bei Sekunde 54 immer, komm hol die lila Biene.
2: Wer kennt sie nicht, eine lila Biene?
1: Komm hol die lila Biene?
2: Mach mal.
1: Haben die da vielleicht von der Schokolade jetzt auf ein anderes Tier umgeschwenkt?
2: Kann sein.
1: Ich weiß es nicht. Komm hol die lila Biene. Ja, geil.
2: Sogar zweimal dann noch.
1: Wollen wir es das nochmal ansummen?
2: Ja, machen nochmal.
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1: Sensationell, sensationell. Ja, jetzt haben wir auch alle beste Laune. Vielen herzlichen Dank und liebe Biene, ja. Grüße nach Ludwigsburg.
3: Dankeschön.
2: Danke, ciao, ciao.
1: Das ist wie Vitamin C fürs Gemüt, oder? Sensationell. Also von euch gerne, auch so einen Hitverhörer, freuen wir uns.

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0: 11 nach 6 in Baden-Württemberg. Hitradio Antenne 1 ist hier und gemeinsam mit euch suchen wir aktuell Baden-Württembergs Workbestie. Wie weit würdet ihr für euren Lieblingskollegen gehen? Also für eure Challenge schenken wir euch 500 Euro. Die möchte natürlich auch Marco aus Reutlingen haben. Der sympathische Kerl, der arbeitet im Baumarkt und der würde sich für seinen Lieblingskollegen die Augenbrauen wachsen lassen.
1: Ach Gott. Du lässt sie dir wegmachen, komplett.
2: Ja, ich habe sowas noch nie gemacht, aber ich dachte, das ist so verrückt.
1: Wachsen heißt ja, du reißt dir alle Haare aus.
2: Ja, ich habe Angst.
1: Wie groß ist denn aktuell die Angst davor, die Aufregung?
2: Ja, schon so eine 10.
1: Von 10?
2: Ja, das wird lustig.
0: Ja, das glaube ich aber auch. Wie weit willst du eigentlich für, was willst du für
3: mich
0: machen?
3: Ich bin auch gerade im Überlegen, war auch nicht so viel.
0: Ja. Aber mal ganz spontan hat sich Philipp aus Ludwigsburg bei uns gemeldet und da geht die Workbestie-Liebe unter die Haut.
3: Aha.
0: Was das bedeutet, hört es euch selber an, heute bei Jana Karola am Nachmittag, kurz nach 3:30 hier bei Hitradio Antenne 1.

0: sensationellen Freitagmorgen. Wünscht euch Hitradio Antenne 1. Macht entspannt. Wir gucken für euch auf die Uhr. Wir haben 20 nach 6.
1: Und gemeinsam trotzen wir dem Schmuddel-I-Bab voll Kalt-Grau-Wetter. Und zwar, indem wir euch einen richtig geilen Hit ins Ohr jagen. Da werdet ihr richtig wach und richtig happy. Und zwar Hendrix und David Guetta mit Golden. Eine der besten Hits von heute. Gleich hier um kurz nach halb bei uns auf der Playlist.
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4: Radio Antenne 1, das Wetter könnte man eigentlich heute überspringen, nur vom Wochenende reden.
5: Ja, das wäre schön, aber ich gehe trotzdem kurz drauf ein. Heute schifft es. Punkt. In Wolfach an der Dorotheenhütte aktuell 12 Grad, in Heidenheim an der Brenz und in Pfullendorf, da haben wir 11 Grad. Das Ganze geht bis zum Mittag hin, danach bleibt es dann trocken und bedeckt. 20 Grad, die bekommen wir heute noch und gute Nachrichten. Ja, das Wochenende wird endlich wieder freundlicher, da kommt der Sommer zurück. Es wird wärmer mit Sonnenschein und Temperaturen bis zu 28 Grad.
4: 5:30, Mama. Jetzt das News-Update mit Christine Bonfart.
5: Schönen guten Morgen.
6: Seit Mitternacht gelten in der EU neue, schärfere Asylregeln. Sie sollen zum Beispiel schnellere Asylverfahren, aber auch Abschiebungen ermöglichen. Und sie sollen verhindern, dass Schutzsuchende innerhalb der EU weiterziehen. Im Bundestag geht es heute das erste Mal um das Sparpaket zur Stabilisierung der gesetzlichen Krankenkassen. Die ganze Woche über gab es deshalb auch Proteste von Ärzten in Baden-Württemberg. Und die Bergwacht Schwarzwald stellt heute am Feldberg ihre neue Lastendrohne vor. Damit soll Material von bis zu 100 Kilo schnell und flexibel durch die Luft transportiert werden können.
4: 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Wir schauen uns schnell den Unfall an auf der B311 Riedlingen Richtung Meßkirch. Zwischen Krauchenwies und Göggingen, da sind die Rettungsfahrzeuge im Einsatz. Beide Fahrtrichtungen sind da dicht. Zwischen Göggingen und Krauchenwies läuft dann auch die Unfallaufnahme. Habt dafür Verständnis. Geblitzt wird auf der B29 Schorndorf Richtung Waiblingen. Beim Parkplatz Endersbach ist 120, hat Marlis uns reingeschickt. Und wenn ihr was entdeckt, Staus oder Blitzer, schickt es gerne durch. Telefonisch, per WhatsApp, das kostet nichts. 08075 7000 oder über die Antenne 1 App.
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4: Einen tollen Freitag wünschen wir euch. Und die erschütternde Erkenntnis des heutigen Morgens: Kim hat einen Vogel.
5: Hallo.
4: Ja, und um den kümmern wir uns direkt in 12 Minuten. Die unglaublichen Fakten dazu gleich bei uns.
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0: Einen schönen Freitag wünscht euch Hitradio Antenne 1. Wir freuen uns schon wie Bolle, denn heute gibt's wieder Wahr oder Bla. Mhm. Heute darf Wachmacher Azubi Tom uns eine Geschichte erzählen und wir müssen rausfinden, ob die stimmt oder nicht.
1: Bin gespannt.
2: Jo, seit gestern ist ja die WM gestartet und ich habe dazu eine Story, denn ich habe schon mal einen Fußballprofi geschlagen. Also habe den quasi getunnelt, habe dann das Ding ins Tor geschossen.
0: Also beim Spielen im Fußball.
1: Du hast mit ihm gezockt.
2: Ich habe gegen den gezockt, ja, im Fußball. Und pass auf.
1: Oh, kann ich weitererzählen.
2: Ja, doch, der steht nämlich jetzt am Sonntag bei der Fußballweltmeisterschaft beim Spiel Deutschland gegen Curaçao auf dem Platz.
0: Genau. Und ich war auch bei der Mondlandung war ich dabei, ohne Helm. Ich bin einfach so über den Mond
1: gesprungen. Genau, und ich kann hell sehen.
0: Genau.
1: Vielen Dank, Tom.
0: Wunderbar. Also, ob diese Geschichte stimmt oder nicht, ob die wahr ist oder bla, das finden wir gemeinsam raus um kurz nach acht. Also, bleibt schön hier bei Hitradio Antenne 1.

0: 6:38 Uhr, Hitradio Antenne 1 ist hier und Kim hat einen Vogel. Das darf man im Jahr 2026 einfach so sagen, denn es stimmt tatsächlich. Erzähl mal.
1: Es stimmt tatsächlich. Gestern Abend, als ich heimgekommen bin, dachte ich mir das so, was ist das für ein Schatten am Fenster? Lauf ins Wohnzimmer, sitzt ganz oben am Türrahmen, also am Fensterrahmen, sitzt ein kleiner Vogel, kleiner Piepmatz innen drin. Nee. Und bewegt sich nicht mehr. Ich dachte mir, was ist mit dem Kumpel los? Ich hoffe, der lebt noch.
0: Wie ist der reingekommen und wann?
1: Es war, also ich bin ja wie gesagt abends heimgekommen, habe mittags das Fenster so schräg gestellt. Kennt ihr das? Dann ist es nur so ein kleiner Spalt offen. Und da muss der kleine Kerl durchgeflogen sein und hat sich dann auf den Fensterrahmen gehockt und hat gepennt. Der hat gepennt einfach.
0: Da sind wir erstmal alle froh, Baden-Württemberg atmet auf. Denn normalerweise am Fenster und Vögel macht immer Patsch und liegt da draußen auf dem Balkon. Ja. Bei dir hat er
1: Zuflucht gefunden.
0: Wie hast du das Problem jetzt, also das kleine Problem gelöst?
1: Ich habe den immer gerufen, Vogi, flieg raus. Das hat natürlich nicht geholfen. Dann bin ich mit einem großen Lineal durch die Wohnung und habe immer auf den Fensterrahmen so klack, klack, klack, klack, klack, klack, klack gemacht. Und dann ist er immer erschrocken und ist von einem Bein aufs andere gehüpft und ist dann gegen die Wand einmal geflogen. Also er hat es überhaupt nicht gecheckt, bis er dann irgendwann mal von meiner Palme, die ich im Wohnzimmer stehen habe, aus dann direkt gegenüber einfach durchs Fenster ist. Ich war so froh, durchs Leute,
0: offene.
1: Das könnt ihr euch nicht vorstellen. Ja, so, natürlich durchs Offene.
0: Schön. Also Happy End und wir sind alle erleichtert, denn der frühe Vogel, der ist im Remsburg-Kreis unterwegs.
1: Richtig. Ja, schön. Quä.

0: Gleich um kurz nach sieben ist eine Finanzberaterin bei uns. Taylor Swift wollte wirklich mal Finanzberaterin werden. The Fate of Ophelia klingt besser als nackte Zahlen. Und er hier hat immer gedacht, entweder Musiker oder Fußballspieler. Also wenn er Fußballspieler geworden wäre, wäre er wahrscheinlich jetzt bei der WM dabei. So ist er gleich bei euch beim Zähneputzen dabei. Nico Santos mit All Time High. Gehört zu den besten Hits von heute. Hier ist Hitradio Antenne 1.
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13: Ja, richtig. Also heute, vor allem heute Morgen, kann es teilweise noch ein bisschen regnen bis zum Mittag hin. Danach bleibt es dann trocken und bedeckt. In Langenburg am Schloss, da haben wir 11 Grad. In Weinheim 12, in Holzgerlingen auch 11 Grad. 20 Grad, die bekommen wir heute noch. Und das Wochenende wird tatsächlich freundlicher und vor allem wärmer mit Sonnenschein und Temperaturen bis zu 28 Grad.
0: So, 5 vor 7 haben wir jetzt das Wichtigste mit Christine Bonfa.
13: Schönen guten Morgen.
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15: Kein Geld, keine Versorgung. Wir sind für Sie da, solange wir noch können. Unter diesem Motto will die Baden-Württembergische Krankenhausgesellschaft heute auf die Folgen des geplanten Sparpakets zur Stabilisierung der gesetzlichen Krankenkassen aufmerksam machen. Und deshalb werden an mehr als 130 Kliniken im Land symbolisch für 2 Stunden die Haupteingänge dicht gemacht. Im Bundestag geht es heute zum ersten Mal um das Sparpaket. Thomas Thunfeld, wie viel Geld soll denn damit eingespart werden?
16: Um über 16 Milliarden Euro sollen die gesetzlichen Kassen im kommenden Jahr entlastet werden. Vor allem mit Ausgabenbremsen bei Arztpraxen, Krankenhäusern und Pharmabranche. Auch sollen zum Beispiel Zuzahlungen für Medikamente steigen. Allerdings, es könnte sein, dass die Sparpläne noch gar nicht reichen, weil das Minus der Krankenkassen noch größer als zunächst gedacht ausfallen könnte.
15: Seit Mitternacht gelten in der EU neue, schärfere Asylregeln. Sie sollen zum Beispiel schnellere Asylverfahren, aber auch Abschiebungen ermöglichen. Und sie sollen verhindern, dass Schutzsuchende innerhalb der EU weiterziehen. Also zum Beispiel in Griechenland oder Italien ankommen und dann weiter nach Deutschland gehen. Damit die Staaten an den Außengrenzen der EU das aber auch stemmen können, sollen sie finanziell unterstützt werden. Es gibt aber auch die Möglichkeit, dass andere Staaten sagen, wir nehmen euch Asylbewerber ab. Woran denkt ihr als erstes, wenn ihr Tourette-Syndrom hört? Ich, dass jemand immer wieder unkontrolliert Schimpfwörter oder Beleidigungen ausspricht. Das machen wohl aber nur die wenigsten und um gegen solche Vorurteile vorzugehen, findet noch bis Montag der sogenannte Tourette-Awareness-Monat statt. Und Jean-Marc von der Tourette-Gesellschaft Deutschland hat uns erzählt, dass es wichtig ist, mit Betroffenen trotzdem normal umzugehen.
7: Das ist ganz wichtig, da mal abzuklopfen. Wie ist denn der Mensch drauf? Ist der Mensch hinter den Ticks? Und da kann man auch mal über den Sieg lachen, solange man gemeinsam drüber lacht und die Person nicht auslacht.
15: Und wenn ihr am Montag und Dienstag einen Termin an den Unikliniken in Freiburg, Heidelberg, Ulm oder Tübingen habt, dann stellt euch schon mal darauf ein, dass er möglicherweise verschoben wird. Denn an den beiden Tagen hat die Gewerkschaft Verdi die Klinikbeschäftigten zu Warnstreiks aufgerufen. Die Notfallversorgung und lebenswichtige Behandlungen finden aber natürlich statt. Hintergrund ist der aktuelle Tarifkonflikt. Verdi fordert 7,5% mehr Geld für die rund 26.000 Beschäftigten. Nächste Woche Mittwoch gehen dann auch die Verhandlungen mit den Arbeitgebern weiter.
0: 2 vor 7. 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Wir haben ein paar rote Meldungen für euch. Die 8 Karlsruhe-Stuttgart erstmal zwischen Dreieck Leonberg und Raststätte-Sindelfinger-Wald. Hier liegen nicht näher definierte Gegenstände auf dem linken Fahrstreifen. Die B10 Stuttgart-Ulm zwischen Dornstadt und A8, also Ulm-West. Da läuft die Unfallaufnahme, der rechte Fahrstreifen ist dicht. Ihr werdet an der Unfallstelle aber vorbeigeführt. Und einen Unfall hat es auch gegeben auf der B311 zwischen Göggingen und Krauchenwies. Läuft jetzt die Unfallaufnahme weiter. Geblitzt wird in Stuttgart, das ist die Heilbronner Straße, Höhe Melaneo, beidseitiger Blitzer, 40 erlaubt, hat Heiko uns reingeschickt. Und die B464 Renningen Richtung Böblingen, Höhe Holzgerlingen-Buch, bei der Ampel, da ist 50 erlaubt, hat Horst eingesehen. Dankeschön fürs Melden. Staus im Blitzer, meldet ihr telefonisch per WhatsApp, das kostet nichts, 08075 7000, oder über die Antenne 1 App.
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0: 1. Einen schönen Freitag euch.
13: Hallo.
0: Das wird ein Hammerwochenende mit Hammerwetter, mit Hammerveranstaltungen. Was ist los am Wochenende? Wir verraten es euch direkt in 7 Minuten.
13: Am 6. November, da schmeiße ich ihm meine BHs auf die Bühne in der Porsche Arena in Stuttgart. Und schon jetzt, da putzt er sich die Beißerchen mit euch. Das ist Nico Santos mit All Time High.
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0: Freitag wünschen wir euch.
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0: Meine Empfehlung für alle Familien in Baden-Württemberg: pilgert in die Landeshauptstadt nach Stuttgart. Da steigt nämlich morgen und Sonntag das Kinder- und Familienfestival. 2 Tage lang können eure Kleinen da spielen, forschen, Neues ausprobieren und so. Da gibt es zum Beispiel auch so ein, das finde ich ganz geil, so ein Fingerabdruckstation von der Bundespolizei. Kannst du ein bisschen hier einen auf Detektiv machen hier? Oder ihr probiert euch im Football als Quarterback aus oder am Kicker und so. Cheerleader, ist alles möglich. Los geht's ab 11 Uhr.
3: Und Schnäppchen shoppen, was das Zeug hält, das empfehle ich euch. Und das macht ihr morgen in Bergheim bei Esslingen in der Osterfeldhalle. Da ist nämlich große Flohmarktine. Das ist der bekannte Mädelsflohmarkt. Leute, da gibt's haufenweise geile Klamotten, richtig coole Vintage-Schätze, wenn ihr ein bisschen stöbert. Handtaschen, Schuhe, also wirklich von allem ist da haufenweise dabei. Schön nachhaltig shoppen, ein bisschen bummeln, nehmt eure Freundin mit, habt einen richtig tollen Tag und macht euch die Taschen voll. Los geht's um 12. Das Ganze geht bis 16 Uhr und kostet nur 4 Euro ein. Ganz viel Spaß.
4: Und morgen steigt die Saturday Morning Party im Yomi Deli in Stuttgart in der Johannesstraße.
3: Party wird, so früh oder wie?
4: Da wird richtig geil gefeiert und DJ Breeze heizt richtig ein. Dazu gibt's Matcha, Kaffee und richtig geile Lachs- oder Pastrami-Bagel. Die legen den Pastrami da selber ein. Das ist wirklich der geilste Bagel für mich in Stuttgart. Das Ganze geht von 11 bis 17 Uhr und der Eintritt ist sogar kostenlos.
0: So, was ist los am Wochenende? Gerne zum Nachhören auch nochmal auf antenne1.de.

0: Hoch die Hände! Wochenende! Freitagmorgen, schön, dass ihr da seid. Und am Sonntag, also übermorgen, werdet ihr hier bei uns zum Musikchef. Die Hitradio Antenne 1 Top 30 Chartshow mit Mira. Also, sag mal schnell, Mira, das Voting, wie läuft das diese Woche so?
1: Boah, also ich glaube echt, so viel Bewegung wie diese Woche gab es vorher noch nie. Bei ein paar Klassikern mache ich mir gerade ein bisschen Sorgen, wie jetzt zum Beispiel Opalite von Taylor Swift oder Sapphire von Ed Sheeran. Da sieht es gerade richtig dünn aus. Wenn da jetzt nicht plötzlich ein Wunder passiert und ganz viele Stimmen für diese Hits reinkommen, dann sieht es so aus, als könnten sie diese Woche wirklich rausfliegen.
0: Ja gut, wenn welche rausfliegen, dann kommen auch wieder neue rein. Mhm. Welche stehen da so auf der Liste?
1: Ja, da sieht es gerade richtig gut für Harry Styles mit American Girls aus. Der hat gerade sehr gute Chancen reinzukommen. Und ja, wenn ein Taylor Swift-Song rausfliegt, dann steht natürlich auch schon direkt der nächste parat. Ja. Elizabeth Taylor, der hat diese Woche auch schon kräftig an Stimmen zugelegt und könnte es diese Woche tatsächlich zum ersten Mal in die Hitradio Antenne 1 Chartshow reinschauen.
0: Sehr cool. Ihr habt das ja in der Hand, ne? Also votet einfach auf antenne1.de und dann haut rein und hört rein. Vor allem Sonntag zwischen 10 und 12 die Hitradio Antenne 1 Top 30 Chartshow mit Mira. Und jetzt feiern wir den aktuellen Platz 25, Taylor Swift, The Fate of Ophelia. Mittlerweile seit 24 Wochen mit dabei. Geil, oder? Und jetzt bei euch beim Zähneputzen. 14 nach 7 in Baden-Württemberg.

0: Es gibt diesen einen Hit, der euch belohnt für die ganze harte Arbeit, die ihr die Woche geleistet habt. Ja, den gibt's gleich um kurz nach halb bei uns auf der Playlist. Das ist Baby Rexha mit New Religion. Wir haben 20 nach 7, ihr hört Hitradio Antenne 1. Nur bei uns gibt's die besten Hits von heute.
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11: Wir schauen uns schnell das tolle Wetter an. Also nicht heute, sondern die nächsten Tage. Aber machen
12: wir
11: erstmal heute.
12: Ja, wir schauen erstmal auf heute. Also es tröpfelt vor allem heute früh immer mal wieder. Und der Regen lässt dann erst zum Mittag, Nachmittag rum so richtig nach. Dann bleibt es bedeckt und trocken. In Rosenfeld in der Altstadt, da haben wir 11 Grad. In Münzigen frische 9 Grad. In Eppingen 12 Grad. 20 Grad, die sind heute noch drin. Und ja, das Wochenende, das wird besser. Es wird freundlicher. Die Sonne kommt raus und wir bekommen Temperaturen bis zu 28 Grad.
11: Bis zu 8 und nächste Woche ist ja auch richtig geil.
12: Ja, es wird fetzig.
11: So, also ab heute ist Freude angesagt. Also ab heute Abend vielleicht, würde ich sagen. Wir haben 7:55 jetzt das News-Update mit Christine Bonfert.
13: Schönen guten Morgen. Der Bundesrat will heute den Weg für die elektronische Fußfessel bei besonders gefährlichen Tätern freimachen. So sollen Opfer von häuslicher Gewalt besser geschützt werden. Laut US-Präsident Trump ist der Krieg im Iran vorbei. Der Iran habe zugestimmt, niemals Atomwaffen zu besitzen, so Trump bei einer Telefonmassenkonferenz. Der Iran hat das aber noch nicht bestätigt. Und rund einen Monat nach dem Flugzeugabsturz in Namibia wird heute die Managerfamilie Lohmiller auf dem Friedhof in Bad Wimpfen im Kreis Heilbronn beigesetzt. Dazu werden rund 2000 Freunde und Wegbegleiter erwartet.
11: 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Wir haben noch ein paar Warnmeldungen für euch. Die 8 München-Stuttgart zwischen Hohenstadt und Mühlhausen. Dieser defekte Laster auf dem rechten Fahrstreifen sorgt dafür, dass die Fahrbahn hier auf einen Fahrstreifen verengt ist. Die B10 Stuttgart-Ulm zwischen Dornstadt und UR8 bzw. Ulm-West. Da läuft ja die Unfallaufnahme weiter, rechter Fahrstreifen dicht. Ihr werdet an der Unfallstelle vorbeigeführt. Auf der B36 Karlsruhe Richtung Rastatt zwischen Rheinstetten-Forchheim und Rheinstetten-Mörsch. Da braucht ihr gerade 10 Minuten länger. Und auf der B311 knapp auch 10 Minuten, weil zwischen Göggingen und Krauchenwies die Unfallaufnahme läuft. geblitzt wird. Wenn ihr die B64 Richtung Böblingen wollt von Renningen aus, Höhe Abfahrt Holzgerlingen Buch bei der Ampel 50 erlaubt, hat Horst uns reingeschickt. Und in Stuttgart, der mal wieder in der Heilbronner Straße, Höhe Melaneo, beidseitiger Blitzer, hat uns Heiko gesteckt, 40 erlaubt. Dankeschön fürs Melden. Staus und Blitzer meldet ihr telefonisch per WhatsApp. Kostet natürlich nichts, nur nach 1075 7000 oder über die Antenne 1 App.
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11: 1. Hoch die Hände!
12: Wochenende! Ihr Lieben, morgen habt ihr ein Date in Reutlingen. Da heiratet ihr nämlich, und zwar ganz spontan und vor allem richtig unkompliziert. Wie dieser Traum bei bestem Wetterchen für euch wahr wird, verrate ich euch hier in 7 Minuten.
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0: Einen tollen Freitag wünschen wir euch hier. Es ist Hitradio Antenne 1.
1: Wisst ihr was? Traut euch einfach. Also Leute, ihr wisst so richtig mit Ja sagen. Und zwar schon morgen ab 10 Uhr. Und zwar in Reutlingen. Schnappt euch euren Typen oder euer Mädel und heiratet. Leute, ganz spontan und vor allem richtig unkompliziert. Und zwar in der größten und schönsten Kirche der Stadt, der Marienkirche in Reutlingen.
0: Und die ist wirklich sehr, sehr schön.
1: Leute, und es ist quasi wie so ein Hochzeitsdrive-In, könnt ihr euch vorstellen. Halt nur ohne Auto, bitte.
0: Ihre Bestellung bitte. Einmal heiraten.
1: 20 Fahrerinnen und Fahrer sind da morgen für euch im Dienst. Bis 22 Uhr, da geht es ratzifatzi wie im Taubenschlag. Vor Ort in Kaffeemobil, so ein kleiner Sektempfang ist organisiert worden. Also wirklich alles, was das Herz begehrt. Ihr müsst einfach nur noch hinkommen. Traut euch morgen in Reutlingen. Schickt uns gerne eine WhatsApp, dann schicke ich euch nochmal alle Infos zu. Living

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1: Heute versucht sich Richie aus Münsingen mit Kim heute, die in deinem Team ist. Guten Morgen, Richie.
2: Guten Morgen.
3: Hallo.
1: Richie, wie oft hast du schon Tabu gespielt?
2: Schon öfters als Kind.
1: Ja, okay. Du kannst dir jetzt den Wochensieg schnappen, wenn du mehr als 3 schaffst.
2: Okay, ja? Probieren wir.
1: Ich hatte nämlich gestern mit Lena auch schon wieder gigantische 3 geschafft.
3: Das war gut.
1: So, dann würde ich sagen, wenn du schon soweit bist, ich bin Schiedsrichter, passe auf, dass da nichts falsch gesagt wird, dann starten deine 60 Sekunden jetzt.
3: Pass auf. Oh, man sagt immer, Mädels und Jungs, die müssen gleich behandelt werden. Was ist das für ein Wort?
2: Gleichberechtigung.
3: Richtig. Menschen, die mit Blümchen zusammenarbeiten.
1: Blumen, Blümchen.
3: Ah, Mann, okay, ja gut. Nee. Okay, ich muss anders nehmen. AI ist?
2: Keine Ahnung.
3: Ah, das nehmen viele als Hilfe, wenn sie irgendwas nicht wissen. Also zum Beispiel ChatGPT, dann sagt man, das ist eine Hilfe. Eine? Okay, wir machen ein anderes. Wenn es dir irgendwo wehtut, dann gehst du zum Arzt und der renkt dich wieder ein. Das macht ein?
2: Orthopäde.
3: Ja, anderes Wort dafür? Jemand, der sich gut auskennt.
1: Ah, so, das war es leider schon. Ich sag mal so. Ich meine, du hast es gut gemacht, aber Kim halt schwierig erklärt.
3: Ja,
1: es
3: war schwierig.
1: Ne?
3: Ja, tut mir leid. Waren aber auch tricky Begriffe. Also, wie viele Punkte haben wir denn geschafft,
1: so, Richie also, und ich? Ich habe jetzt das nochmal durchgezählt, hab's dann gerade vom Notar nochmal prüfen lassen. Und nochmal plus 3
3: okay,
1: drauf.
3: Ja, sag jetzt.
1: Ein.
3: Ja, gut.
1: Einen einzigen Punkt. Richie, kannst du mit leben, oder?
2: Ja, wir hatten einen guten Start, aber schlechtes Ende.
3: Dann, so würde ich es auch sagen.
1: Das heißt,
3: aber du weißt ja, das ist gar kein Problem. Du kannst dich einfach nochmal anmelden und dann probieren wir nochmal gemeinsam.
1: Dann machst du es mit mir beim nächsten Mal vielleicht.
3: Ja, von mir aus.
1: Und man muss ja sagen, Wochensieg geht an Daniel aus Ludwigsburg, Emi aus Rutesheim und Lena von der wunderschönen Insel Usedom.
3: Ja, herzlichen Glückwunsch.
2: Glückwunsch.
1: Wenn ihr Montag mit mir spielen wollt, dann schickt gerne WhatsApp durch.
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0: Das Beste, was euch passieren kann auf dem Weg zur Arbeit, ist, dass Kamerad sich neben euch setzt. Und das macht er gleich, kurz nach 8 auf der Playlist. Hug Yourself. Gut gelaunt geht's Richtung Arbeiten. Und drei gute Gründe, um einfach zu strahlen. David Guetta, Teddy Swims und Tones and I mit Gun, Gun, Gun. Gehört natürlich zu dem besten Hits von heute. 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
0: 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Der Freitag ist der Room und wir müssen da rausfinden, um ins schöne Wochenende zu kommen.
17: Aktuell ist es noch ziemlich regnerisch und grau in grau. Das Ganze geht bis zum Nachmittag hin so weiter. Dann bleibt es aber allmählich trocken und bedeckt. In Bad Urach am Wasserfall wie passend aktuell 11 Grad. In Beuren und Löwenstein haben wir 12 Grad. 20 Grad sind heute trotzdem noch drin. Und dann Startschuss fürs Wochenende. Da kommen wir endlich mal raus aus dieser grauen Suppe. Es wird freundlicher und wärmer mit Sonnenschein und Temperaturen bis zu 28 Grad.
0: 5 vor 8 Hammer. Jetzt das Wichtigste mit Christine Bonfert.
17: Schönen guten Morgen.
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18: Geschlossene Praxen, weniger Plätze in den Wartezimmern. In dieser Woche haben Ärzte oder Psychotherapeuten in Baden-Württemberg gegen das umstrittene Sparpaket zur Stabilisierung der gesetzlichen Krankenkassen protestiert. Heute beschäftigt sich der Bundestag zum ersten Mal mit dem Thema. Bundesgesundheitsministerin Wagen will mit dem Reformpaket die Kassen nächstes Jahr um mindestens 16,3 Milliarden Euro entlasten und damit auch verhindern, dass die Zusatzbeiträge weiter steigen. Deshalb soll zum Beispiel bei den Arztpraxen, den Krankenhäusern oder in der Pharmabranche gespart werden. War es das jetzt wirklich mit dem Krieg im Iran? Laut US-Präsident Trump ist der Krieg vorbei. Der Iran habe zugestimmt, niemals Atomwaffen zu besitzen, so Trump bei einer Telefonmassenkonferenz. Die für heute angekündigten schweren Angriffe auf den Iran hat er auch abgesagt. Der Iran hat eine solche Einigung bisher allerdings nicht bestätigt. Bis Montag geht noch der Tourette Awareness Monat. Dieser soll über die Erkrankung informieren und Aufmerksamkeit schaffen, aber auch Betroffenen helfen, zum Beispiel Vereine zu finden. Jean-Marc von der Tourette Gesellschaft Deutschland hat uns gesagt, wie man Menschen mit Tourette behandeln sollte.
19: Es geht um diesen normalen Umgang. Der hat ein paar Ticks mehr, aber das ist einfach trotzdem jemand, der ganz normal funktioniert, mit dem man ganz normal Spaß haben kann, wo man lachen kann, den man nicht in so, wie so ein rohes Ei behandeln muss. Ich glaube, das ist auch ein ganz, ganz wichtiger Punkt, den uns auch Betroffene immer wieder zurückmelden.
18: Und an diesem Wochenende müsst ihr euch auf den Autobahnen in Baden-Württemberg gleich auf zwei Sperrungen einstellen. Zum einen auf der A8 zwischen Pforzheim-West und Pforzheim-Nord in Richtung Stuttgart. Dort wird ab heute Abend 21 Uhr bis Montagmorgen 5 Uhr die Fahrbahn saniert. Zum anderen gibt's wieder auf der 81 zwischen Sindelfingen-Ost und Böblingen-Hulb eine Vollsperrung. Dort werden im Zuge des sechsstreifigen Ausbaus neue Brückenteile für den Übergang der Wolfgang-Brumme-Allee eingesetzt. Hier beginnt die Sperrung heute Abend ab 22 Uhr, aber auch sie dauert bis Montagmorgen um 5.
0: 3 vor 8 Hammer. 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Wir haben zwei Meldungen für euch. Die 8 München-Stuttgart erstmal zwischen Hohenstadt und Mühlhausen. Da braucht ihr gerade 10 Minuten länger. Und genauso lang auf der B297 zwischen Göppingen-Badenbach und der Lorcherstraße. Nur, dass ihr Bescheid wisst. Geblitzt wird, wenn ihr Pfullingen Richtung Unterhausen fahrt. Da ist 50, hat Timo gesehen. Matthias meldet einen in Stuttgart-Nord am Kochenhof. Hier nach der U-Bahn-Haltestelle Killesberg ist 40. Und Heiko hat auch einen 40er Blitzer in Stuttgart gesehen. Heilbronner Straße, Höhe Melaneo, beidseitig aufgebaut. Danke für die Meldungen. Staus und Blitzer meldet ihr telefonisch per WhatsApp, natürlich kostenlos, 08075 7000, oder ganz easy über die Antenne 1 App.
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0: 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Einen schönen Freitag wünschen wir euch. Gleich gibt's eine neue Runde. War oder bla? Und heute darf Wachmacher Azubi Tom eine Geschichte erzählen.
20: Ja, und ich verrate euch schon mal so viel. Ich habe mal gegen einen Fußballprofi gewonnen, der jetzt bei der WM mitspielt.
21: Ist klar, natürlich.
0: Wieder diese bewusstseinsverändernden Mittel, die er immer morgens nimmt. Wir werden gucken, ist das wahr oder nicht? Wir finden das zusammen raus in 7 Minuten.
21: Habt einen tollen Freitag jetzt mit David Guetta, Teddy Swims und Tones and I. Hier ist Gun, Gun, Gun für euch.
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0: Es wird gleich 7:55.
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0: Heute darf unser Wachmacher Azubi Tom eine Geschichte erzählen. Wir lauschen.
2: Jo, genau. Ich habe schon mal im Fußball gegen einen Fußballprofi gewonnen. Und der steht am Sonntag bei der WM auf dem Platz.
0: Für wen?
3: Hättest du wohl gern.
2: Ja, über einen guten Freund habe ich nämlich vor ein paar Jährchen Nico Schlotterbeck kennengelernt. Für diejenigen, die ihn nicht kennen. Der ist jetzt bei der WM dabei. Führungsspieler bei Deutschland, gesetzt in der Innenverteidigung und spielt vor Manuel Neuer. Ja. Und den habe ich jetzt über einen Kumpel kennengelernt vor ein paar Jährchen. Und dann haben wir uns auch so, ich glaube, vor 4 Jahren zeitgleich auf Ibiza getroffen und haben uns dann gesagt, komm, jetzt spielen wir mal eine Fußballrunde gegeneinander. Und ich meine, wann hat man schon mal eine Chance, gegen einen echten Nationalspieler zu spielen? Und dann haben wir gesagt, wer zuerst 3 Tore schießt, hat gewonnen. Und 3-mal dürft ihr raten, wer gewonnen hat.
3: Ja, du sicher nicht.
2: Natürlich habe ich gewonnen. Ich habe gegen Nico Schlotterbeck 3-1 okay. gewonnen. Und was meint denn ihr denn?
0: Darf ich eine Frage stellen?
2: Ja.
0: Ich habe eine Frage stellen. Es sind 2 Fragen. Erstens, war der besoffen?
2: Nee.
0: Oder gefesselt?
2: Ich hatte 2 Bier aber.
0: Okay. Mhm. Also sag mal, ich kann es mir... Ich sage jetzt einfach mal, komm, ich sag, die Nummer stimmt.
3: Nee, ich glaub dir das nicht, Tom. Also hättest du vielleicht gerne gehabt, aber komm schon.
2: Ja?
3: Ist eine Nummer zu groß für dich, glaube ich.
2: Okay, nee. Also die Auflösung erfolgt nach 1 Hit.
0: Okay, also wenn das Ding, das wäre ein Ding.
3: Glaub ich
0: wenn das, also oder
3: dann
0: was meint ihr?
3: Ja.
0: 6:08 mittlerweile.

0: 9 nach 8.
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0: Wachmacher Azubi Tom hat gerade eine Geschichte erzählt, Leute. Also wenn die stimmen
2: die
0: würde.
2: Ist unglaublich,
0: sag
2: Leute.
0: Mal kurz.
3: Ja, ich habe gerade erzählt, dass ich schon mal gegen einen deutschen Fußballnationalspieler im Fußball gewonnen habe. Denn ich habe nämlich vor ein paar Jahren über einen sehr, sehr engen Kumpel von mir, Nico Schlotterbeck, kennengelernt. Der ist ja ein Nationalspieler, spielt in der Innenverteidigung, spielt jetzt auch am Sonntag gegen Curaçao. Und wir waren vor 4 Jahren zufällig zur selben Zeit damals auf Ibiza im Urlaub, haben uns getroffen, haben gesagt, komm, jetzt spielen wir eine Runde Fußball. Und ich habe ihn 3-1 geschlagen.
2: Also
0: ich habe gesagt, die Geschichte ist wahr, weil die ist einfach zu... Warum? Hättest du denn nicht Schlotterbeck ausgesucht? Da hättest du dir keine Ahnung.
2: Ich weiß es nicht, keine Ahnung. Vielleicht haben sie ja auch irgendwie nur einen zusammen gehoben. Also ich kenne mich nicht so gut aus im Fußball, aber ich kann mir das nicht vorstellen, Tom. Ich glaube, das ist bla, das hast du dir ausgedacht und das hättest du gerne.
0: Achtung jetzt.
3: Also, die Geschichte ist... wahr.
2: Nicht dein Ernst.
3: Gesagt. Doch, siehste? Es ist wirklich so gewesen. Ich kenne den nämlich über den Kumpel. Und der Kumpel hat damals bei den Stuttgarter Kickers gespielt, hier ums Eck am Fernsehturm in Stuttgart. Und da hat nämlich Nico Schlotterbeck auch in der Jugend zusammengespielt.
0: Ah, ja, geil.
3: Dann haben wir uns vor 4 Jahren kennengelernt, ab und zu gesehen, habe auch schon bei dem übernachtet.
2: Aha.
3: Und jetzt kann ich stolz behaupten, dass ich schon mal einen Nationalspieler geschlagen habe.
0: Und wieso hast du den dann 3-1 geschlagen? Also hatte der nicht irgendwie eine Fußverletzung oder irgendwie...
3: Nein, der hat halt locker gespielt. Aber ich habe gesagt, ich
2: mit
3: kann
2: Absicht.
3: Jetzt noch 3-4 Bierchen trinken. Und dann hast du vielleicht eine Chance.
0: Und wahrscheinlich hat er nur gesagt, also bevor ich mir meine Profikarriere versauen lasse von dem Kerl da, mache ich mal lieber,
2: auch, ne,
0: dann hat er dich gewinnen lassen.
3: Nein. Das war mein Können.
0: Aber es war eine schöne Geschichte, muss ich sagen. Ne? Und ich habe recht gehabt.
2: Ja.
0: Schön. Nein, toll, wirklich toll. Und wir gucken mal an, wie der Schlotterbeck drauf ist am Sonntag gegen Curaçao.
3: Ja, Dankeschön. Da schießt er ein Tor.
0: Dankeschön für diese tolle Geschichte. Als Verteidiger.
3: Ja, natürlich.
0: Hoffentlich kein Eigentor.

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1: Und da muss ein großes Lob erstmal an euch ausgesprochen werden. Ihr macht das so geil. Ihr habt so viele sensationelle deutsche Sätze oder Wörter in englischen Hits zum Beispiel, die wir noch nicht gehört haben.
2: Das macht so die, Spaß mit euch.
1: Das sind die Hitverhörer und der nächste kommt aus Ludwigsburg, wenn ich mich nicht täusche. Ne? Guten Morgen.
3: Hi, ja, hier ist Marie.
1: Hey, was hast du denn in Ludwigsburg gehört, was wir noch nicht gehört haben?
3: Also ich höre tatsächlich bei dem Lied Sophia von Alvaro Soler.
1: Ist der hier? Das ist
2: Urlaub.
1: Sensationelle Laune, der Typ ist total sympathisch, aber der singt wohl auch was Deutsches drin. Was denn?
3: Tatsächlich höre ich bei Sekunde 54 immer, komm hol die lila Biene.
2: Wer kennt sie nicht, eine lila Biene?
1: Komm hol die lila Biene?
2: Mach mal.
1: Haben die da vielleicht von der Schokolade jetzt auf ein anderes Tier umgeschwenkt?
2: Kann sein.
1: Ich weiß es nicht. Komm, hol die lila Biene. Sehr geil.
2: Sogar zweimal dann noch.
1: Wollen wir es das nochmal ansummen?
2: Ja, machen nochmal.
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1: Sensationell. Sensationell. Ja, jetzt haben wir auch alle beste Laune. Vielen herzlichen Dank und liebe Biene, Grüße nach Ludwigsburg.
3: Dankeschön.
2: Danke, ciao, ciao.
1: Das

0: Freitagmorgen in Baden-Württemberg. Hitradio Antenne 1 ist hier. 8.21 Uhr haben wir mittlerweile.
1: Und was hilft bei diesem tristen Wetter draußen? Das ich hier. Einfach Radio auf volle Lautstärke drehen und dann ballern wir gleich zusammen diesen Hit hier. Kato featuring John mit Turn the Lights Off. So geil. Gleich um kurz nach halb bei uns auf der Playlist einer der besten Hits von heute.
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0: Radio Antenne 1, das Wetter glaubt doch keine Sau. Ganz ehrlich, dass das am Wochenende so geil werden
1: ja,
0: soll?
1: Ja, aktuell sieht es noch ziemlich trist aus und regnet so ein bisschen vor sich hin, zumindest bis zum Mittag hin. Danach bleibt es dann bedeckt und trocken. In Bietigheim-Bissingen am Viadukt 12 Grad, in Schiltach 11, in Klein-Ingersheim 12 Grad. 20 Grad, die sind heute noch drin und das Wochenende, das wird dann komplett das Gegenteil. Richtig schön freundlich, es wird wieder wärmer mit Sonnenschein und Temperaturen bis zu 28 Grad.
0: Man kann es nicht glauben, wenn man da rausguckt. Ja, aber es wird kommen, ne? 8:55 haben wir. Jetzt das News-Update mit Christine Bonfahrt.
13: Schönen guten Morgen. Seit Mitternacht gelten in der EU neue, schärfere Asylregeln. Sie sollen zum Beispiel schnellere Asylverfahren, aber auch Abschiebungen ermöglichen. Und sie sollen verhindern, dass Schutzsuchende innerhalb der EU weiterziehen. Im Bundestag geht es heute das erste Mal um das Sparpaket zur Stabilisierung der gesetzlichen Krankenkassen. Die ganze Woche über gab es deshalb auch Proteste von Ärzten in Baden-Württemberg. Und die Bergwacht Schwarzwald stellt heute am Feldberg ihre neue Lastendrohne vor. Damit soll Material von bis zu 100 Kilo schnell und flexibel durch die Luft transportiert werden können.
0: 8:55 Der Hitradio Antenne 1 Verkehr, damit ihr gut ankommt. Erstmal ein paar Warnmeldungen für euch. Die B465 zwischen dem Abzweig nach Wittlingen und Seeburg in beiden Richtungen. Hier liegt ein Metallteil auf der Fahrbahn, seid vorsichtig. Dann haben wir leider einen toten Fuchs im Kreis Karlsruhe zwischen Obstadt und Unteröwesheim. Da haben wir den auf der Fahrbahn liegen. Die Landstraße im Zollernalbkreis bzw. Kreis Sigmaringen zwischen Kaiseringen und Frohnstetten hat es einen Unfall gegeben, deswegen sind hier beide Richtungen blockiert. Und ein Problem, die A8 München-Stuttgart zwischen Hohenstadt und Mühlhausen, da braucht ihr jetzt gerade 16 Minuten länger. Geblitzt wird, wenn ihr in Heilbronn in der Neckarsulmerstraße zu schnell fahrt, wenn ihr Richtung Innenstadt unterwegs seid. Höhe Lidl, da stehen sie, da ist 40 erlaubt, hat Verena uns gerade reingeschickt. Timo meldet den in Pfullingen, wenn ihr Richtung Unterhausen fahrt, 50 erlaubt. Und Christina hat den auf der B293 gesehen, das ist Karlsruhe Richtung Heilbronn. Kurz vor Heilbronn vom Ortseingang, da ist auch 50. Dankeschön fürs Melden. Staus und Blitzer meldet ihr telefonisch per WhatsApp, kostet natürlich nichts. 08075 7000 oder ganz relaxed über die Antenne 1 App.
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0: 1. Einen schönen Freitag.
1: Hey, zusammen, morgen.
0: Kolleginnen beleidigen ohne Konsequenzen. Das geht bei uns ganz einfach.
1: Was?
0: Kim hat einen Vogel. Und um den müssen wir uns dringend kümmern. Und zwar in 12 Minuten. Bleibt bei uns.
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0: Freitag wünschen wir euch.
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0: Meine Empfehlung für alle Familien in Baden-Württemberg: pilgert in die Landeshauptstadt nach Stuttgart. Da steigt nämlich morgen und Sonntag das Kinder- und Familienfestival. 2 Tage lang können eure Kleinen da spielen, forschen, Neues ausprobieren und so. Da gibt es zum Beispiel auch so ein, das finde ich ganz geil, so ein Fingerabdruckstation von der Bundespolizei. Kannst du ein bisschen hier einen auf
3: spannend.
0: Detektiv machen hier. Oder ihr probiert euch im Football als Quarterback aus oder am Kicker und so. Cheerleader, ist alles möglich. Los geht's ab 11 Uhr.
3: Und Schnäppchen shoppen, was das Zeug hält, das empfehle ich euch. Und das macht ihr morgen in Bergheim bei Esslingen in der Osterfeldhalle. Da ist nämlich große Flohmarktine. Das ist der bekannte Mädelsflohmarkt. Leute, da gibt's haufenweise geile Klamotten, richtig coole Vintage-Schätze, wenn ihr ein bisschen stöbert. Handtaschen, Schuhe, also wirklich von allem ist da haufenweise dabei. Schön nachhaltig shoppen, ein bisschen bummeln, nehmt eure Freundin mit, habt einen richtig tollen Tag und macht euch die Taschen voll. Los geht's um 12. Das Ganze geht bis 16 Uhr und kostet nur 4 Euro ein. Ganz viel Spaß.
4: Und morgen steigt die Saturday Morning Party im Yomi Deli in Stuttgart in der Johannesstraße.
3: Party da wird, so früh oder
4: ja,
3: wie?
4: Da wird richtig geil gefeiert und DJ Breeze heizt richtig ein. Dazu gibt's Matcha, Kaffee und richtig geile Lachs- oder Pastrami-Bagel. Die legen den Pastrami da selber ein. Das ist wirklich der geilste Bagel für mich in Stuttgart. Das Ganze geht von 11 bis 17 Uhr und der Eintritt ist sogar kostenlos.
0: So, was ist los am Wochenende? Gerne zum Nachhören auch nochmal auf antenne1.de.

0: Radio Antenne 1 ist hier und Kim hat einen Vogel. Das darf man im Jahr 2026 einfach so sagen, denn es stimmt tatsächlich. Erzähl mal.
1: Es stimmt tatsächlich. Gestern Abend, als ich heimgekommen bin, dachte ich mir das so, was ist das für ein Schatten am Fenster? Lauf ins Wohnzimmer, sitzt ganz oben am Türrahmen, also am Fensterrahmen, sitzt ein kleiner Vogel, kleiner Piepmatz innen drin. Nee. Und bewegt sich nicht mehr. Ich dachte mir, was ist mit dem Kumpel los? Ich hoffe, der lebt noch.
0: Wie ist der reingekommen und wann?
1: Es war, also ich bin ja wie gesagt abends heimgekommen, habe mittags das Fenster so schräg gestellt. Kennt ihr das? Dann ist es nur so ein kleiner Spalt offen. Und da muss der kleine Kerl durchgeflogen sein und hat sich dann auf den Fensterrahmen gehockt und hat gepennt. So.
0: Da sind wir erstmal alle froh, Baden-Württemberg atmet auf, denn normalerweise am Fenster und Vögel macht immer Patsch und liegt da draußen auf dem Balkon. Ja. Bei dir hat er
1: Zuflucht gefunden.
0: Wie hast du das Problem jetzt, also das kleine Problem
1: ich
0: gelöst?
1: Ich habe den immer gerufen, Vogi, flieg raus. Das hat natürlich nicht geholfen. Dann bin ich mit einem großen Lineal durch die Wohnung und habe immer auf den Fensterrahmen so klack, klack, klack, klack, klack, klack, klack gemacht. Und dann ist er immer erschrocken und ist von einem Bein aufs andere gehüpft und ist dann gegen die Wand einmal geflogen. Also er hat es überhaupt nicht gecheckt, bis er dann irgendwann mal von meiner Palme, die ich im Wohnzimmer stehen habe, aus, dann direkt gegenüber einfach durchs Fenster ist. Ich war so froh, durchs Leute, offene. Das könnt ihr euch nicht vorstellen. Ja, so, natürlich durchs Offene. Schön.
0: Also Happy End und wir sind alle erleichtert, denn der frühe Vogel, der ist im Remsburg-Kreis unterwegs. Sehr schön.

0: Wisst ihr, wer es richtig gut hat? Der Hund von Leonie. Da darfst du sogar unter der Dusche singen hören. Und ihr gleich auch. Auf dem Weg zur Arbeit, bei der Arbeit, wo ihr gerade seid. Don't worry, werdet ihr auf jeden Fall feiern. Und auch Taylor Swift mit Opalite. Frau Doktor, muss man ja sagen, hat einen Ehrendoktortitel in Kulturwissenschaften von der Uni in New York bekommen. Krass, oder? Auch das gehört zu den besten Hits von heute, gleich bei Hitradio Antenne 1.
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15: Aktuell ist es eine nasse, graue Suppe draußen. Aber immerhin so ab dem Mittag, Nachmittag hört es so langsam aber sicher dann komplett auf zu regnen. Bei euch in Schweikam am Rathaus haben wir aktuell 12 Grad gemessen. Ebenfalls in Öhringen und auch bei euch in Herrenberg haben wir 12 Grad. 20 Grad, die feiern wir heute noch gemeinsam, bevor wir dann das Wochenende zelebrieren, das richtig schön freundlich warm wird mit Sonnenschein und Temperaturen bis zu 28 Grad.
0: Es war gerade 8:55. Jetzt das Wichtigste mit Christine Bonfert.
15: Schönen guten Morgen.
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16: Kein Geld, keine Versorgung. Wir sind für Sie da, solange wir noch können. Unter diesem Motto will die Baden-Württembergische Krankenhausgesellschaft heute auf die Folgen des geplanten Sparpakets zur Stabilisierung der gesetzlichen Krankenkassen aufmerksam machen. Und deshalb werden an mehr als 130 Kliniken im Land symbolisch für 2 Stunden die Haupteingänge dicht gemacht. Im Bundestag geht es heute zum ersten Mal um das Sparpaket. Thomas Thonfeld, wie viel Geld soll denn damit eingespart werden?
17: Um über 16 Milliarden Euro sollen die gesetzlichen Kassen im kommenden Jahr entlastet werden. Vor allem mit Ausgabenbremsen bei Arztpraxen, Krankenhäusern und Pharmabranche. Auch sollen zum Beispiel Zuzahlungen für Medikamente steigen. Allerdings, es könnte sein, dass die Sparpläne noch gar nicht reichen, weil das Minus der Krankenkassen noch größer als zunächst gedacht ausfallen könnte.
16: Seit Mitternacht gelten in der EU neue, schärfere Asylregeln. Sie sollen zum Beispiel schnellere Asylverfahren, aber auch Abschiebungen ermöglichen. Und sie sollen verhindern, dass Schutzsuchende innerhalb der EU weiterziehen. Also zum Beispiel in Griechenland oder Italien ankommen und dann weiter nach Deutschland gehen. Damit die Staaten an den Außengrenzen der EU das aber auch stemmen können, sollen sie finanziell unterstützt werden. Es gibt aber auch die Möglichkeit, dass andere Staaten sagen, wir nehmen euch Asylbewerber ab. Woran denkt ihr als erstes, wenn ihr Tourette-Syndrom hört? Ich, dass jemand immer wieder unkontrolliert Schimpfwörter oder Beleidigungen ausspricht. Das machen wohl aber nur die wenigsten und um gegen solche Vorurteile vorzugehen, findet noch bis Montag der sogenannte Tourette Awareness Monat statt. Und Jean-Marc von der Tourette Gesellschaft Deutschland hat uns erzählt, dass es wichtig ist, mit Betroffenen trotzdem normal umzugehen.
18: Das ist ganz wichtig, da mal abzuklopfen. Wie ist denn der Mensch drauf? Ist der Mensch hinter den Ticks? Und da kann man auch mal über den Sieg lachen, solange man gemeinsam drüber lacht und die Person nicht auslacht.
16: Und wenn ihr am Montag und Dienstag einen Termin an den Unikliniken in Freiburg, Heidelberg, Ulm oder Tübingen habt, dann stellt euch schon mal darauf ein, dass er möglicherweise verschoben wird. Denn an den beiden Tagen hat die Gewerkschaft Verdi die Klinikbeschäftigten zu Warnstreiks aufgerufen. Die Notfallversorgung und lebenswichtige Behandlungen finden aber natürlich statt. Hintergrund ist der aktuelle Tarifkonflikt. Verdi fordert 7,5% mehr Geld für die rund 26.000 Beschäftigten. Nächste Woche Mittwoch gehen dann auch die Verhandlungen mit den Arbeitgebern weiter.
0: 2 von 9. 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Wir haben eine rote B311 zwischen Ingen und Gammerschwang. In beide Richtungen, passt bitte auf, da sind Rinder auf der Fahrbahn unterwegs. Geblitzt wird, wenn ihr in Heilbronn in der Kasulmerstraße so schnell fahrt in Richtung Innenstadt. Höhe Lidl, da stehen sie, da ist 40 erlaubt, hat Verena uns einen reingeschickt. Timo hat einen Blitzer in Pfullingen gesehen, wenn ihr Richtung Unterhausen nagelt, da ist 50. Und Christina hatte die B293 im Blick, das ist Karlsruhe Richtung Heilbronn. Kurz vorm Ortseingang Heilbronn ist 50. Dankeschön für die Meldung. Staus und Blitzer meldet ihr gerne telefonisch, per WhatsApp, das kostet nichts. 08000 75 7000 oder ganz easy über die Antenne 1 App.
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0: Antenne 1. Einen schönen guten Morgen mit euch.
15: Hallo zusammen. Wisst ihr was? Die beste Nachricht ist, dass wir ein richtig tolles Wochenende mit bis zu 28 Grad bekommen.
0: Super.
15: Und das feiern wir jetzt schon mal mit Taylor Swift und Opalite.
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Guten Morgen am Feel Good Friday hier bei Hitradio Antenne 1. Freitag, das ist doch herrlich, oder? Die erste Besprechung läuft, alle nicken konzentriert, niemand traut sich zuzugeben, dass der Großteil der Gehirnleistung bereits ins Wochenende ausgewandert ist. Die Anwesenheit körperlich, die Motivation wird noch vermisst, eine Fahndung läuft aber. Und Freitag ist der Tag, an dem selbst die To-Do-Liste merkt, ach komm, ich meine, nächste Woche reicht doch auch noch, oder? Und sind wir doch mal ehrlich, ne? Innerlich haben wir doch alle schon einen Grill angeheizt. Wochenende wird wunderschön, bis zu 25 Grad, das ist doch sensationell. Und dazu gibt's jetzt noch den passenden Soundtrack. Leonie mit Don't Worry gehört natürlich zu den besten Hits von heute. Hier ist Hitradio Antenne 1.

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12: 2 vor halb 10. 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Wir schauen auf den Unfall auf der 81 Singen Stuttgart. Zwischen Sindelfingen und Ostenkreuz Stuttgart läuft ja die Unfallaufnahme. Die Rettungsfahrzeuge sind im Einsatz. Linker Fahrstreifen vorübergehend gesperrt. Ihr braucht zwischen Böblingen, Sindelfingen und Kreuz Stuttgart 18 Minuten länger. Im Moment noch steigend. Die 81 Stuttgart Singen zwischen Kreuz Stuttgart und Sindelfingen Ost. Da die querstehenden Fahrzeuge. Rettungsfahrzeug ist ja auch im Einsatz. Ihr braucht zwischen Kreuz Stuttgart und Sindelfingen Ost 20 Minuten länger. Nur, dass ihr Bescheid wisst, macht am besten einen Bogen. Drumherum. Geblitzt wird in Horb am Neckar, also Neckarhausen, zwischen Horb und Sulz, da ist 70 erlaubt, hat Armin eingesehen. Philipp meldet den, wenn ihr Sulz am Neckar Mühlheim Höhe Rössler unterwegs seid, da ist ein beidseitiger Blitzer aufgebaut, da ist nur 30 erlaubt. Und Annette meldet sich von der B10, wenn ihr von Ulm Richtung Stuttgart wollt, Höhe Ebersbach ist mal wieder einer aufgebaut, 120 erlaubt. Danke für die Meldungen. Staus und Blitzer meldet ihr telefonisch per WhatsApp, kostet natürlich nichts, 08.075.7000. Oder ganz easy über die Antenne 1 App.
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1: Heute versucht sich Richie aus Münsingen mit Kim heute, die in deinem Team ist. Guten Morgen, Richie.
2: Guten Morgen.
3: Hallo.
1: Richie, wie oft hast du schon Tabu gespielt?
2: Schon öfters als Kind.
1: Ja, okay. Du kannst dir jetzt den Wochensieg schnappen, wenn du mehr als 3 schaffst.
2: Okay, ja? Probieren wir.
1: Ich hätte nämlich gestern mit Lena auch schon wieder gigantische 3 geschafft.
3: Das war gut.
1: So, dann würde ich sagen, wenn du schon soweit bist, ich bin Schiedsrichter, passe auf, dass da nichts falsch gesagt wird, dann starten deine 60 Sekunden jetzt.
3: Pass auf. Oh, man sagt immer, Mädels und Jungs, die müssen gleich behandelt werden. Was ist das für ein Wort?
2: Gleichberechtigung.
3: Richtig. Menschen, die mit Blümchen zusammenarbeiten.
1: Blumen, Blümchen.
3: Ah, Mann, okay, ja gut. Okay, ich muss anders nehmen. AI ist?
2: Keine Ahnung.
3: Ah, das nehmen viele als Hilfe, wenn sie irgendwas nicht wissen. Also zum Beispiel ChatGPT, dann sagt man, das ist eine Hilfe. Eine? Okay, wir machen ein anderes. Wenn es dir irgendwo wehtut, dann gehst du zum Arzt und der renkt dich wieder ein. Das macht ein?
2: Orthopäde.
3: Ja, anderes Wort dafür? Jemand, der sich gut auskennt.
1: Oh, das war es leider schon. Ich sag mal so, ich meine, du hast es gut gemacht, aber Kim halt schwierig erklärt.
3: Ja, es
1: erklärt,
3: war schwierig.
1: Ne?
3: Ja, tut mir leid. Waren aber auch tricky Begriffe. Also, wie viele Punkte haben wir denn geschafft,
1: so, Richie also, und ich? Ich habe jetzt das nochmal durchgezählt, habe es dann gerade vom Notar nochmal prüfen lassen. Und nochmal plus 3
3: okay,
1: drauf.
3: Ja, okay, sag jetzt.
1: Ein.
3: Ja, gut.
1: Einen einzigen Punkt. Richie, kannst du mit leben, oder?
2: Ja, wir hatten einen guten Start, aber schlechtes Ende.
3: Dann, so würde ich es auch sagen.
1: Das heißt,
3: aber du weißt ja, das ist gar kein Problem. Du kannst dich einfach nochmal anmelden und dann probieren wir noch mal gemeinsam.
1: Dann machst du es mit mir beim nächsten Mal vielleicht.
3: Ja, von mir aus.
1: Und man muss ja sagen, Wochensieg geht an Danja aus Ludwigsburg, Emir aus Rutesheim und Lena von der wunderschönen Insel Usedom.
3: Ja, herzlichen Glückwunsch.
2: Glückwunsch.
1: Wenn ihr Montag mit mir spielen wollt, dann schickt gerne WhatsApp durch.
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0: It's Friday, Party People, und Friday Night feiern wir gleich schon mal vor mit Oliver Heldens. Lady ist neu auf der Hitradio Antenne 1 Playlist, gibt's gleich für euch, und Urban Sounds kommt von Nico Santos. Das und noch mehr sind die besten Hits von heute gleich bei Hitradio Antenne 1.
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0: 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Die Regenschauer von heute Vormittag, die werden sich im Laufe dieses Tages verkrümeln. Das ist schon mal die gute Nachricht. Heute Nachmittag gibt es sonnige Abschnitte und um die 20 Grad maximal. Im Moment sind es bei euch in Rottweil am Testturm 13 Grad und Neckarsulm und Heilbronn melden 14. Das Wochenende wird endlich wieder sommerlicher. Morgen sind nur noch ganz wenige Regenschauer dabei, die aber immer mehr der Sonne weichen. Der Sonntag bringt dann generell einen Wolkensonnemix und die Temperaturen kraxeln ordentlich nach oben bis auf 28 Grad maximal am Wochenende. Einen schönen Freitag wünschen wir euch. Es ist 5 vor 10.
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11: Mit Christine Bondwert, schönen guten Tag. Opfer von häuslicher Gewalt sollen besser geschützt werden. Deshalb stimmt der Bundesrat heute über die elektronische Fußfessel für besonders gefährliche Täter ab. So soll verhindert werden, dass die Gefahr nicht erst erkannt wird, wenn der Täter vor der Tür des Opfers steht, sondern schon, wenn er auf dem Weg dahin ist. Die Polizei könnte dann anhand der Fußfesseldaten direkt eingreifen. An vielen Krankenhäusern in Baden-Württemberg bleiben heute die Haupteingänge für 2 Stunden symbolisch zu. Sie protestieren damit gegen die Sparpläne des Bundes, um die es heute zum ersten Mal im Bundestag geht. Damit sollen die gesetzlichen Krankenkassen um über 16 Milliarden Euro entlastet werden und auch die Zusatzbeiträge stabil bleiben. Deshalb sollen zum Beispiel bei den Arztpraxen, den Krankenhäusern oder auch in der Pharmabranche gespart werden. Dank des Tankrabatts konnte die Inflation in Deutschland im Mai gebremst werden. Die Verbraucherpreise lagen um 2,6% über dem Niveau des Vorjahresmonats. Im April waren es noch 2,9%. Trotzdem mussten wir für Strom oder Gas über 6% mehr bezahlen als noch vor einem Jahr. Bei den Lebensmitteln sind die Preise stabil geblieben. In den nächsten Monaten rechnen die Experten dann aber wieder mit einer steigenden Inflation, auch weil ab Juli ja der Tankrabatt wieder wegfällt. Und die Bergwacht Schwarzwald stellt heute Mittag am Feldberg ihre neue Lastendrohne vor. Damit soll Material von bis zu 100 Kilo schnell und flexibel durch die Luft transportiert werden können. Die neue Lastendrohne ist seit Mai dieses Jahres schon im Einsatz. Heute will die Bergwacht unter anderem zeigen, was mit ihr alles möglich ist.
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12: Und da starten wir auf der A8 München Richtung Stuttgart. Zwischen Kirchheimteck West und Wendlingen. Achtung, hier eine ungesicherte Unfallstelle auf dem rechten Fahrstreifen. A81 Singen Richtung Stuttgart. Zwischen Böblingen-Hulb und Sindelfingen-Ost. Hier solltet ihr mit über 20 Minuten Zeitverlust rechnen. Der Grund, hier eine ungesicherte Unfallstelle auf dem linken Fahrstreifen. Dann haben wir die 81 von Stuttgart weiter nach Heilbronn. Zwischen Pleidelsheim und Mundelsheim ein kaputtes Auto. Der rechte Fahrstreifen ist gesperrt. Und die letzte Meldung kommt von der B14 Stuttgart-Backnang. Zwischen Schweigheim und Winnenden-West eine ungesicherte Unfallstelle. Geblitzt wird in Horb am Neckar Neckarhausen, genauer zwischen Horb und Sulz, da sind 70 erlaubt. Im Ortsausgang Heimerdingen, wenn er weiter Richtung Weissach fahrt, stehen sie auf Höhe der Kirche, da sind 30. Und Susi meldet sich aus Kornwestheim die Aldinger Straße, wenn er von da aus weiter nach Pettenwil fahrt, da stehen sie auf Höhe vom Friedhof, da sind 30 erlaubt. So, und jetzt seid ihr dran, wenn ihr auch was gesehen habt. Egal, ob es ein Stau oder ein Blitzer ist, meldet uns das per Anruf oder WhatsApp oder natürlich über die Antenne 1 App.
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0: Hallöchen. Hallo. Ja, die Wall Street, die startet heute in unendliche Weiten. Der Börsengang von SpaceX steht an. Das ist ja so gleich als Billionen-Dollar-Unternehmen notiert. Elon Musk, der reibt sich schon die Hände.
12: Ja, nicht mein Investment-Case. Ich zünde da lieber die nächste Musikrakete. Und damit erkunden wir innerhalb von einer halben Stunde die 10er, die 20er und die besten Hits von heute. Und wir tauchen ab in die Nico Santos-Galerie. Galaxie mit All Time High. Hit Radio Antenne 1 ist hier.
0: Wo bist du denn?
12: In der Galerie.

0: Hitradio Antenne 1 ist bei euch und noch 2 Tage bis zum ersten Spiel unserer Jungs bei der Fußball-WM. Janina, wie sieht's aus? Bist du schon hyped?
1: WM-Fieber ist schon ein bisschen da.
0: Also das ist ja, da bist du ja wirklich die Erste, die das jetzt mal sagt. Ja. Weil bei vielen habe ich bisher gehört, dass sie überhaupt noch gar nicht das Ganze irgendwie fühlen.
1: Doch, ich freue mich.
0: Sehr schön. Das heißt, Trikot hast du rausgelegt?
1: Ja, auf jeden Fall, ja.
0: Und was ist dein Tipp für Sonntag?
1: 4-0 Deutschland.
2: Tja, ich würde doch sagen, das nehmen wir sehr gerne. Und ich glaube ja, je näher der Sonntag kommt, desto weniger können sich die meisten von uns der WM-Magie entziehen. Also ich muss sagen, ich freue mich ja jetzt auch schon ein bisschen.
0: Ja, magst du recht haben, ja. Und der Magie von fettem Safri-Duo Drumbeats kann sich auch keiner entziehen. Die spürt ihr nämlich jetzt auf alle Fälle mal. Fett produziert mit Two Colors. Das ist Cynical hier bei Hitradio Antenne 1. Und damit euch einen schönen Freitagvormittag.

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12: 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Wir starten, Achtung, auf der A5 Karlsruhe-Heidelberg. Zwischen Karlsruhe-Nord und Bruchsal, da haben wir ein kaputtes Auto. Achtung auf dem Standstreifen. Eine ungesicherte Unfallstelle auf der A8 Karlsruhe-Stuttgart. Hier auf Höhe Pforzheim-Nord, der linke Fahrstreifen, der ist hier momentan gesperrt. Dann die A8 von München nach Stuttgart. Zwischen Kirchham-Tech-West und Wendlingen eine Unfallaufnahme, rechter Fahrstreifen gesperrt. Hier dauert es aktuell rund 5 Minuten länger. A81 Singen Richtung Stuttgart. Zwischen Böblingen-Sindelfingen und Böblingen-Ost eine Unfallaufnahme, der linke Fahrstreifen gesperrt. Hier solltet ihr mit rund 20 Minuten Zeitverlust rechnen. Dann die 81 zwischen dem Kreuz Weinsberg und Mundelsheim. Da hat es wohl so geregnet, da herrscht in beiden Richtungen Aquaplaning-Gefahr. Und Bergungsarbeiten sorgen auf der B14 für Probleme Stuttgart-Backnang, genauer zwischen Schweigheim und Winnenden-West. Geblitzt wird im Ortsausgang Heimerding in Richtung Weissach. Bei der Kirche stehen sie da in der 30er-Zone. In Reutlingen-Rommelsbach hat Nadine eingesehen auf der Oferdinger Straße, da sind 50. Und die A8 Stuttgart Richtung Karlsruhe bei der Überleitung zur A5 in Richtung Freiburg, da sind 100 erlaubt. Vielen Dank an Uwe. Staus und Blitzer, meldet auch ihr uns. Geht ganz einfach per Anruf oder WhatsApp oder natürlich über die Antenne 1 App.
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0: morgen David Reutlingen zum Las Vegas in Baden-Württemberg.
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2: Ich kann aus eigener Erfahrung sprechen. Spontan Hochzeiten sind doch die besten. Ihr stresst euch nämlich überhaupt nicht lange mit Vorplanungen und habt dann vollen Fokus auf das, was eigentlich zählt an diesem Tag. Eure Liebe. Und genau die Chance habt ihr morgen ab 10 in Reutlingen in der Marienkirche nämlich auch. Wenn ihr euch spontan kirchlich trauen lassen wollt, ist das euer Place to be. Zusammen mit Pfarrerin Christine Brees sind etwa 20 Pfarrerinnen und Pfarrer im Dienst an diesem Tag morgen. Also das ist kirchlicher Großeinsatz und es wird richtig nett vor Ort.
3: Es gibt einen Sektempfang und es gibt ein Kaffeemobil. Also das wird, glaube ich, ziemlich bunt und turbulent an dem Tag.
2: Klingt doch nett, oder? Also wenn ihr eh schon lange mit dem Gedanken spielt, das Ja-Wort nochmal in der Kirche offiziell zu machen, dann schmeißt euch in Schale und nutzt den sonnigen Tag morgen direkt aus, kommt spontan vorbei. Alle Infos zur spontanen Hochzeit findet ihr auch auf reutlingen-evangelisch.de.

0: lassen euch jetzt gleich durch den Freitag fliegen. Der musikalisch hebt ihr ab mit Alex Warren. Und mit fetten Beats von Kato geht's direkt weiter. So, das und noch viel mehr steckt drin in den besten Hits von heute. Gleich bei Hitradio Antenne 1.
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0: 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Heute Mittag ist es noch so ein Regenschirm, den ihr braucht. Den verwandelt ihr dann aber heute Nachmittag zum Sonnenschirm. Die Wolken machen sich dünner, je länger der Tag dauert. Und dabei klettern die Temperaturen bis auf 22 Grad maximal. Im Moment sind es in Stuttgart am Schlossplatz 14 Grad. Auen meldet 13, Filderstadt 14 Grad. Morgen kann es hier und da noch tröpfeln, aber die Sonne setzt sich ganz schnell immer mehr durch. Und der Sonntag wird dann endlich wirklich sehr sommerlich mit Sonne und Wolken und bis zu 28 Grad. Es ist 5:11 Uhr. Schönen Freitag euch.
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12: Mit Christine Bonfert, schönen guten Tag. In der Nacht hat US-Präsident Trump davon gesprochen, dass der Krieg im Iran beendet sei. Inzwischen gibt es auch eine Reaktion aus dem Iran darauf. Im iranischen Fernsehen hat der Außenamtssprecher davon gesprochen, dass ein Verhandlungsabschluss bevorstehen könnte. Es handle sich um einen 14-Punkte-Plan, der als Grundlage für weitere Gespräche genutzt werden soll. Trotzdem könnte die für den Handel so wichtige Straße von Hormuz dann schon wieder geöffnet werden. Seit Mitternacht gelten in der EU neue, schärfere Asylregeln. Sie sollen zum Beispiel schnellere Asylverfahren, aber auch Abschiebungen ermöglichen. Und sie sollen verhindern, dass Schutzsuchende innerhalb der EU weiterziehen, also zum Beispiel in Griechenland oder Italien ankommen und dann weiter nach Deutschland gehen. Damit die Staaten an den Außengrenzen der EU das aber auch stemmen können, sollen sie finanziell unterstützt werden. Es gibt aber auch die Möglichkeit, dass andere Staaten sagen, wir nehmen euch Asylbewerber ab. Der Buckelwal Timmy, der mehrfach vor der Ostseeküste gestrandet war und dann Anfang Mai in der Nordsee freigelassen wurde, ist wohl schon wenige Tage später gestorben. Mecklenburg-Vorpommerns Umweltminister Backhaus hat heute die ausgewerteten Daten des Senders vorgestellt. Demnach habe der Wal noch bis zum 6. oder 7. Mai gelebt. Seit der Obduktion des toten Tieres ist ja auch klar, dass Timmy eigentlich der falsche Name war, denn der Buckelwal war ein Weibchen. Und ab heute Abend werden gleich zwei stark befahrene Autobahnabschnitte in Baden-Württemberg gesperrt. Einmal wegen Sanierungsarbeiten, die A8 zwischen Pforzheim-West und Pforzheim-Nord in Richtung Stuttgart und die A81 zwischen Sindelfingen-Ost und Böblingen-Hulb. Dort werden im Zuge des sechsstreifigen Ausbaus neue Brückenteile für den Übergang der Wolfgang-Brumme-Allee eingesetzt. Beide Sperrungen dauern bis Montagmorgen 5 Uhr.
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13: Und da ist ein bisschen was los auf den Straßen. Wir starten erstmal mit jeder Menge Gefahrenmeldungen. Einmal die A5 Karlsruhe-Heidelberg. Zwischen Karlsruhe-Nord und Bruchsal, Achtung, hier haben wir ein kaputtes Auto auf dem Standstreifen. Eine Unfallaufnahme auf der A8 Karlsruhe-Stuttgart. Hier auf Höhe Pforzheim-Nord auf dem Standstreifen. Trotzdem dauert es hier zwischen Pforzheim-West und Ost rund 10 Minuten länger. Dann Vorsicht auf der A8 München Richtung Stuttgart. Zwischen Ulm-West und Märklingen Fahrzeugteile auf der Fahrbahn. Dann die 81 Heilbronn Richtung Stuttgart. Zwischen Ilsfeld und Mundelsheim, Achtung, eine ungesicherte Unfallstelle. Und Aquaplaning-Gefahr haben wir auf der 81 zwischen dem Kreuz Weinsberg und Mundelsheim. Da bitte in beiden Richtungen vorsichtig sein. Geblitzt wird auf der A8 Stuttgart-Karlsruhe. Hier stehen sie auf der Überleitung zur A5. 100 erlaubt. Vielen Dank, Uwe. In Reutlingen-Rommelsbach hat Nadine einen entdeckt. Hier auf der Oferdinger Straße 50. Und auf Höhe der Kirche stehen sie im Ortsausgang Heimerdingen, wenn er weiter Richtung Weissach fahrt, in der 30er-Zone. So, und wenn ihr auch was gesehen habt, ganz egal, ob es ein Stau oder ein Blitzer ist, meldet uns das. Geht per Anruf oder WhatsApp oder natürlich über die Antenne 1 App.
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0: Grüezi. Alle sprechen von der WM der Superlative, aber sorry, hier bei uns in Baden-Württemberg, da wartet das Wochenende der Superlative. Mit zum Beispiel den Maientag in Göppingen und morgen auf dem Wasen das fette Totenhosen-Abschiedskonzert.
13: Tja, da wird Bad Cannstatt wohl wieder aus allen Nähten platzen.
0: Aber hallo.
13: Genau wie unsere nächste halbe Stunde Musik am Stück. Das ist nämlich die Musikstrecke der Superlative mit den 10ern, den 20ern und den besten Hits von heute. Alex Warren, der haut jetzt direkt den ersten Banger raus. Fever Dream gibt's hier bei Hitradio Antenne 1.

0: Wir freuen uns, dass ihr euren Vormittag mit uns hier bei Hitradio Antenne 1 verbringt. Und liebe Chefs, wenn ihr glückliche Gesichter bei euren Mitarbeitern sehen wollt, dann besorgt euch einen Bürohund. Nico hat heute wieder Mops Bruno mit dabei, den Hund seiner Schwester. Und Bruno, oh Gott, der lässt wirklich jeden dahin schmelzen.
1: Ja. Es war heute Morgen wirklich witzig. Ne, die Kollegen sind ja reingekommen und dann Morgen. Und dann plötzlich ein strahlendes Gesicht. Ja, guten Morgen! Und Bruno, muss man sagen, hat hier bei uns wirklich das beste Leben. Er findet ständig Opfer, die ihn dann stundenlang kraulen.
0: Allerdings, wie gesagt, die Gesichter erhellen sich sofort, nachdem sie Bruno gesehen haben. Habt ihr auch ein Tier im Büro? Also wir sind da mal ein bisschen neugierig. Wie viele Bürohunde, Katzen, Schildkröten, Vögel oder Fische sind denn bei euch so auf der Arbeit dabei? Klingelt gerne mal durch unter der 08000 75 7000. Vielleicht können wir uns ja so ein Büro zusammenstellen.
1: Das wäre sehr witzig.
0: Können wir mal schauen, wo in Baden-Württemberg was los ist. 08000 75 7000. Klingelt gerne durch oder schickt uns eine Sprachnachricht.
1: Ja, und wenn es aber kein Bruno und kein Waldi oder sonst was gibt, dann aber wenigstens jetzt einen Kato. Der trifft auch mitten ins Gefühlsepizentrum. Das ist Turn the Lights Off hier bei Hitradio Antenne 1. Was ist

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12: Der Hitradio Antenne 1 Verkehr, damit ihr gut ankommt auf der A5, Vorsicht bitte, Karlsruhe-Heidelberg. Zwischen Karlsruhe-Nord und Bruchsal, Achtung, da haben wir ein kaputtes Auto auf dem Standstreifen. Dann die A7 Ulm-Würzburg, zwischen Langenau und Niederstotzingen, eine ungesicherte Unfallstelle. Und Achtung, da liegen diese Leitpfosten auf der Fahrbahn, also da bitte unbedingt vorsichtig sein. Dann wechseln wir auf die A8 Karlsruhe-Stuttgart, hier die Baustelle zwischen Pforzheim-West und Ost, da braucht ihr aktuell rund eine Viertelstunde länger, genauso lange dauert momentan in der Gegenrichtung zwischen Heimsheim und Pforzheim-Ost. Dann die 81 Heilbronn-Stuttgart. Zwischen Ilsfeld und Mundelsheim eine Unfallaufnahme. Der rechte Fahrstreifen, der ist hier momentan gesperrt. 10 Minuten Zeitverlust. Und dann haben wir noch weiter die Aquaplaning-Gefahr auf der 81 zwischen Umkreuz Weinsberg und Mundelsheim. Und im Kreis Heilbronn zwischen Höchstberg und Tiefenbach. Da haben wir umgestürzte Bäume. Da bitte besonders vorsichtig sein. Geblitzt wird im Ortsausgang Heimerdingen, wenn er Richtung Weissach fahrt, bei der Kirche, da sind 30 erlaubt. In Reutlingen-Rommelsbach auf der Oferdinger Straße hat Nadine einen entdeckt, 50. Und auf der A8 Stuttgart Richtung Karlsruhe, bei der Überleitung zur A5 Richtung Freiburg, da sind 100 erlaubt, danke Uwe. Staus und Blitzer, meldet auch ihr uns, geht ganz einfach per Anruf oder WhatsApp oder natürlich über die Antenne 1 App.
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0: Eure WhatsApp-Chats bekommen jetzt ein bisschen WM-Feeling verpasst, wenn ihr denn wollt.
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3: Ja, das neue WhatsApp-Update bringt nämlich neue Emojis mit. Wenn ihr nämlich einen Fußball verschickt oder ihn als Reaktion auf eine Antwort andockt, dann verwandelt der sich aktuell in den FIFA-Ball und springt dann kreuz und quer durch euer Chatfenster.
0: Habe ich auch schon ausprobiert, das ist sehr nett.
3: Ja, das ist richtig cool gemacht, aber das ist noch nicht alles. Unter Aktuelles findet ihr momentan einen Banner, mit dem ihr direkt also zu den ganzen Kanälen gelenkt werdet, die sich dann rund um die Fußball-WM drehen. Also völlig egal, ob ihr den Info-Deep-Dive über die Kanäle wagt oder einfach den Eltern-Fußball-Chat vom Verein eurer Kids pimpen wollt, das geht gerade alles und zwar mit dem neuen WhatsApp-Update.
0: Sehr nice, ja. Und wenn wir Beats per Minute animieren, dann machen wir das am besten mal jetzt mit DJ-Sound von Robin Schulz und Fastboy. Das ist Million Good Reasons hier bei Hitradio Antenne 1.

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16: 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Kurzer Blick auf die aktuellen Temperaturen. Da habt ihr in Bad Urach am Wasserfall 13 Grad, Dettingen meldet 14, Tübingen 15 Grad. Es sind heute Mittag noch so ein paar Regenschauer unterwegs, die aber bis heute Nachmittag immer dünner werden. Und dann boxt sich auch zunehmend die Sonne durch. Die kommt dann auch so langsam, um zu bleiben, denn morgen und Sonntag stehen alle Zeichen auf Sonnenschein. Morgen noch so ein paar Regentropfen am Vormittag dabei, ab Sonntag dann aber trockenes Wetter mit Wolken-Sonne-Mix. Und am Wochenende gehen die Temperaturen bis auf 28 Grad nach oben.
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16: Es ist gleich 5:12. Schönen Mittag euch.
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19: Mit Lukas Schröder. Schönen guten Tag. Opfer von häuslicher Gewalt sollen besser geschützt werden. Deshalb stimmt der Bundesrat heute über die elektronische Fußfessel für besonders gefährliche Täter ab. So soll verhindert werden, dass die Gefahr nicht erst erkannt wird, wenn der Täter vor der Tür des Opfers steht, sondern schon, wenn er auf dem Weg dahin ist. Die Polizei könnte dann anhand der Fußfesseldaten direkt eingreifen. An vielen Krankenhäusern in Baden-Württemberg bleiben heute die Haupteingänge für 2 Stunden symbolisch zu. Sie protestieren damit gegen die Sparpläne des Bundes, um die es heute zum ersten Mal geht. Damit sollen die gesetzlichen Krankenkassen um über 16 Milliarden Euro entlastet werden und auch die Zusatzbeiträge stabil bleiben. Deshalb soll zum Beispiel bei den Arztpraxen, den Krankenhäusern oder in der Pharmabranche gespart werden. Dank des Tankrabatts konnte die Inflation in Deutschland im Mai gebremst werden. Die Verbraucherpreise lagen um 2,6% über dem Niveau des Vorjahresmonats. Im April waren es noch 2,9%. Trotzdem mussten wir für Strom und Gas ja über 6% mehr bezahlen als noch vor einem Jahr. Bei den Lebensmitteln sind die Preise stabil geblieben. In den nächsten Monaten rechnen die Experten dann aber wieder mit einer steigenden Inflation, auch weil ab Juli der Tankrabatt wegfällt. Und die Bergwacht Schwarzwald stellt heute am Feldberg ihre neue Lastendrohne vor. Damit soll Material von bis zu 100 Kilo schnell und flexibel durch die Luft transportiert werden können. Die neue Lastendrohne ist seit Mai dieses Jahres schon im Einsatz. Heute will die Bergwacht dann unter anderem zeigen, was mit ihr alles möglich ist.
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20: Ja, da starten wir erstmal mit einer Gefahrenmeldung auf der A5 Karlsruhe-Heidelberg. Zwischen Karlsruhe-Nord und Bruchsal, da haben wir immer noch das kaputte Auto auf dem Standstreifen. Dann hat es einen Unfall gegeben auf der A7 Ulm-Würzburg zwischen Langenau und Niederstotzingen. Das Ganze hier noch ungesichert, also da bitte vorsichtig sein. A8 Stuttgart Richtung München, zwischen dem Rastplatz im Rübholz und Kirchheim-Tech West, da liegt ein Plastikteil auf dem rechten Fahrstreifen. Ein Unfall gab es auch auf der 81 Heilbronn-Stuttgart zwischen Ilsfeld und Mundelsheim. Der rechte Fahrstreifen und der Standstreifen sind da momentan gesperrt. Hier dauert es rund 10 Minuten länger. Dann weiter eine extrem nasse und dementsprechend rutschige Fahrbahn. Vor Aquaplaning wird dann nämlich gewarnt auf der 81 zwischen dem Kreuz Weinsberg und Mundelsheim. Und die letzte Meldung kommt aus dem Kreis Heilbronn auf der Kreisstraße zwischen Höchstberg und Tiefenbach. Da haben wir umgestürzte Bäume, da bitte unbedingt vorsichtig sein. Geblitzt wird, da kommt der aktuellste von Thorsten auf der A7 Würzburg-Ulm. Hier stehen sie auf Höhe vom Firngrundtunnel. Da sind 100 erlaubt. Staus und Blitzer, meldet auch ihr uns. Geht ganz einfach per Anruf oder WhatsApp oder natürlich über die Antenne 1 App.
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20: Mahlzeit. Ja, und ganz viele von euch sehen es garantiert wie Marcel und Tobi.
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16: Wir wünschen euch sehr, dass morgen kein Wecker klingelt und ihr schon jetzt in den Freitagsgenießermodus schaltet und das zusammen mit euren Lieblingshits. Leonie gehört auf jeden Fall dazu. Seit 21 Wochen wählt ihr sie nonstop in die Top 30 mit Don't Worry. Jetzt bei Hitradio Antenne 1.

0: Hitradio Antenne 1 ist hier und das Wochenende steht vor der Tür, Freunde. Wer ist denn hier bei uns auf der Pforzheimer Mess mit dabei? Hm. Die startet nämlich heute endlich wieder. Ja, und obendrein ist am Wochenende CSD. Also es wird in Pforzheim rappellvoll.
1: Ja, man muss ja sagen, am Wochenende brummt es so generell, glaube ich, überall in Baden-Württemberg. Auf dem Wasen sind die Hosen in Stuttgart und Jason Tom freut sich wie Bolle auf den Maientag in Göppingen.
2: Ich würde eher auf den Maientag gehen wie auf den Cannstatter Wasen.
0: Ach ja?
2: muss ich wirklich sagen, erstens, weil er natürlich näher ist und zweitens, ich finde die Stimmung da drin viel zu geil. Und weil du halt, wenn du auf dem Tisch stehst und feierst, du kennst irgendwo immer jeden und es ist dann eigentlich so eine riesen Party mit allen zusammen, deswegen ist das eigentlich echt schon mein Tag, das muss täglich sein. Ich habe auch 2 Jahre am Bodensee gewohnt und da bin ich extra deswegen hierher gefahren.
1: Also wisst ihr Bescheid, Göppingen ist Place to be am Wochenende, da wird übrigens am Sonntag auch das Deutschlandspiel im Göckel ist mal erzählt übertragen.
0: Ja, noch mehr Ideen für euer Wochenende gibt's ansonsten auch immer freitags von unseren Wachmachern in Was ist los am Wochenende, könnt ihr easy nachhören in unserem Audioversum, entweder in der App oder auf Antenne 1.

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17: Der Hitradio Antenne 1 Verkehr, damit ihr gut ankommt, und viele Gefahrenmeldungen haben wir da heute. Wir starten auf der A8, wenn ihr von Stuttgart in Richtung München fahrt. In der Ausfahrt Flughafen Messe, Achtung, da liegen viele Fahrzeugteile auf der Fahrbahn und das kaputte Auto steht hier auf dem Standstreifen. Eine Anti-Rutschmatte liegt auf der 81 Heilbronn Richtung Würzburg zwischen Dauerbischofsheim und Gerchsheim. Da bitte unbedingt vorsichtig sein. A81 Singen-Stuttgart. Zwischen Hildritzhausen und dem Kreuz Böblingen-Hulb, da liegen Gegenstände auf dem linken und mittleren Fahrstreifen. A81 Stuttgart-Singen. In der Ausfahrt Herrenberg, da liegen Gegenstände auf der Fahrbahn. Dann schauen wir in den Kreis Calw bzw. Böblingen. Zwischen Sulz am Eck und Kuppingen in beiden Richtungen, Achtung, Schafe ausgebüxt. Die spazieren da jetzt über die Landstraße. Und dann haben wir Menschen auf der Kreisstraße zwischen Lutzenberg und dem Abzweig nach Lippoldsweiler im Rems-Murr-Kreis. Da bitte vorsichtig sein. Der aktuelle Blitzer kommt von Thorsten von der A7 Würzburg-Ulm. Hier stehen sie auf Höhe vom Firngrundtunnel. Da sind 100 erlaubt. So, und wenn ihr auch was gesehen habt, Staus oder Blitzer, meldet uns das per Anruf oder WhatsApp oder ihr nutzt dafür die Antenne 1 App.
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0: Bakterien als WM-Orakel. Also das gibt's wirklich nur in Baden-Württemberg.
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2: Okay, ich habe ganz viele Fragen. Also, ich meine, dass Stinktiere im Heidelberger Zoo die WM vorhersagen, ne? Das ist ja fast schon normal nach dieser Krake Paul. Aber jetzt irgendwie Bakterien?
0: Ja, das ist neu und gab es bisher tatsächlich noch nie. Aber die Forscher der Hochschule in Furtwangen, die haben sich gedacht, hey, warum nicht Spaß mit unserem Forschungsmaterial haben? Und jetzt sagen da Kolibakterien die WM für raus. Für Sonntag sieht es wohl nach einem knappen Sieg für Deutschland aus. Da sind nämlich 2-1 Bakterienkolonien auf dem Spielfeld in der Petrischale.
2: Und man muss sagen, das sieht wirklich richtig witzig aus, wenn auch ein bisschen eklig.
0: Ja,
2: wirklich.
0: Es ist halt da so ein bisschen so, ne, dieses fädrige Zeug da. Aber gut, ja, es ist lustig. Ihr könnt euch die Vorhersagen vom Furtwanger Bakterienorakel auch gerne selber angucken. Geht mal auf Insta, die Seite ist hs.furtwangen.
2: Ja, und die jüngste Frau, die es jemals in die Music Hall of Fame geschafft hat, die servieren wir euch jetzt. Das ist Taylor Swift mit The Fate of Ophelia. Gibt's hier bei Hitradio Antenne 1.

0: Konrad ist schon in der Open-Air-Season angekommen und freut sich, dass der Regen ab heute so langsam einen Abgang macht. Sommernächte mit Hug Yourself simulieren wir gleich schon mal. Und ein bisschen Glücksgefühle, Festival-Vibes kommen mit David Guetta. Der kommt ja dieses Jahr auf den Hockenheimring. Hier ist er gleich mit Teddy Swims und Tones in Eye in den besten Hits von heute bei Hitradio Antenne 1.
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0: 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Die Regenschauer von heute Mittag, die verkrümeln sich im Laufe des Tages. Heute Nachmittag gibt es zunehmend sonnigere Abschnitte und um die 20 Grad. Aktuell habt ihr in Rottweil am Testturm 14 Grad, Neckarsulm und Heilbronn melden 16. Und am Wochenende wird es dann generell endlich sommerlicher. Morgen nur noch wenige Regenschauer, da guckt schon immer mehr die Sonne durch. Der Sonntag dann generell mit einem netten Wolken-Sonne-Mix am Start und die Temperaturen können bis auf 28 Grad kraxeln.
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0: Es ist kurz vor eins. Schönen Freitag euch.
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13: Mit Lukas Schröder, schönen guten Tag.
20: Wenn euch künftig ein Rezept für ein regelmäßig benötigtes Medikament fehlt, dann kann die Apotheke in bestimmten Fällen ab sofort trotzdem aushelfen. Der Bundesrat hat heute eine Reform gebilligt, mit der Apotheken mehr Aufgaben übernehmen dürfen. Künftig sollen dort auch Impfungen, Vorsorgeangebote und Gesundheitschecks möglich sein. Außerdem dürfen bestimmte Medikamente einmalig ohne neues Rezept gegen Selbstzahlung abgegeben werden. Trostbrand in einer Lagerhalle in Crailsheim und die Schadenssumme ist immens. Die Polizei schätzt nach ersten Angaben die Summe auf rund 5 Millionen Euro. Vor allem landwirtschaftliche Maschinen und Dünger hätten sich in der Halle befunden. Noch ist unklar, was die Ursache des Feuers ist. Verletzt wurde allerdings niemand. Der Buckelwal Timmy, der mehrfach vor der Ostseeküste gestrandet war und dann Anfang Mai in der Nordsee freigelassen wurde, ist wohl schon wenige Tage später gestorben. Mecklenburg-Vorpommerns Umweltminister Backhaus hat heute die ausgewerteten Daten des Senders vorgestellt. Demnach habe der Wal noch bis zum 6. oder 7. Mai gelebt. Seit der Obduktion des toten Tieres ist ja auch klar, dass Timmy eigentlich der falsche Name war, denn der Buckelwal war ein Weibchen. Und Drohnen können künftig deutschlandweit stärker überwacht werden. Die deutsche Flugsicherung plant gemeinsam mit dem Rüstungskonzern Hensoldt und der Deutschen Telekom ein bundesweites Drohnenabwehrnetz. Das berichtet die Welt am Sonntag. Damit sollen vor allem kritische Infrastrukturen besser vor möglichen Gefahren aus der Luft geschützt werden.
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21: Und da ist unfassbar viel los auf den Straßen, ungewöhnlich für so einen Freitag. Wir starten auf der A6 Heilbronn Richtung Nürnberg. Zwischen Heilbronn-Neckarsulm und Bretzfeld, hier dauert es rund eine halbe Stunde länger. In der Gegenrichtung solltet ihr mit rund 20 Minuten Zeitverlust rechnen. Dann die A8 von Karlsruhe nach Stuttgart. Zwischen Pforzheim West und Ost, hier dauert es rund 20 Minuten länger. Die A8 dann weiter rauf in Richtung Karlsruhe. Zwischen Degerloch und Leonberg Ost 20 Minuten Zeitverlust. Die A8 dann in der Gegenrichtung von München nach Stuttgart. Zwischen Merklingen und Hohenstadt 20 Minuten Zeitverlust. Dann weiter in Richtung Stuttgart in der Ausfahrt Flughafen Messe. Da haben wir Achtung Fahrzeugteile auf der Fahrbahn und das kaputte Auto steht hier auf dem Standstreifen. Und die letzte Meldung kommt von der A81 Würzburg-Heilbronn zwischen Osterburgen und Möckmühl. Da bitte aufpassen, da liegen Gegenstände auf der Fahrbahn. Geblitzt wird auf der A7 Würzburg-Ulm auf Höhe vom Firngrundtunnel. Da sind 100 erlaubt. Vielen Dank an Thorsten. So, und wenn ihr auch was gesehen habt, Staus oder Blitzer, meldet uns das. Geht per Anruf oder WhatsApp oder natürlich über die Antenne 1 App.
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0: Hallöchen. Lasst euch euer Land schmecken. Vielleicht seid ihr ja auch immer noch so ein bisschen in Richtung Wochenende unterwegs. Und das ist vielleicht nur noch eine Kaffeepause, die euch davon trennt. Also sind wir sehr gerne an eurer Seite.
21: Ja, unser Feel Good Friday ist gespickt mit eurer Lieblingsmusik. Und mit David Guetta, Teddy Swims und Tones and I locken wir jetzt mal so die Sonne hinterm Ofen vor.
0: Ja,
21: das ist Gun, Gun, Gun hier bei Hitradio Antenne 1.

0: ist ja der Hammer. Immer wenn Nico Mops Bruno hier in der Hitradio Antenne 1 Redaktion dabei hat, also den Hund seiner Schwester, sind hier alle in der Redaktion in love. Und von dem Effekt kann auch Karin aus Dettingen Erms ein Lied singen. Du hast auch deinen Hund ab und an im Büro dabei.
1: Und da freut sich nicht nur der Hund, wenn er ins Büro darf, der freudig schon ins Büro rennt und in den Aufzug steigt, sondern alle Kollegen, wenn die mitbekommen, der kleine Marke ist da, dann kommt alles zu Besuch und er bekommt seine Sprecheinheiten.
0: Das ist doch also, irre, oder? Das ist das Gleiche wie bei uns mit Bruno.
1: Mega. Ich kann wirklich nur jedem empfehlen, das ist eine ganz, ganz, ganz tolle Sache. Und wenn man einfach mal was zum Sprechen braucht und eine kleine Aufheiterung, dann ist der Kleine einfach da.
2: Ja.
1: Super Sache.
0: Da wird, toll. Da wird auch direkt der Stress so ein bisschen runtergebeamt, oder?
1: Total, total. Also da kommt ja auch aus anderen Abteilungen und ach, ich habe gehört, der Hund ist da, ich muss mal zum Sprechen kommen. Ganz toll. Ich finde das eine ganz, ganz tolle Sache.
2: Ja, aber es müssen ja auch nicht nur Hunde sein, die euch im Büro entzücken. Nein, kann auch Musik sein. Wie jetzt zum Beispiel von Kamrat. Hug Yourself und damit euch einen schönen Freitag mit Hitradio Antenne 1.

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19: 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Und da starten wir auf der A5 Karlsruhe-Heidelberg. Zwischen Karlsruhe-Nord und dem Kreuz Walldorf, hier dauert es 20 Minuten länger. Genau wie auf der 8 Karlsruhe-Stuttgart zwischen Pforzheim-West und Ost. Schauen wir uns die 8 von München nach Karlsruhe an. Zwischen Flughafen Messe und dem Stuttgarter Kreuz, da haben wir eine Ölspur. Der linke Fahrstreifen ist gesperrt. Mir verschluckt.
20: Geht's dir gut?
19: Jetzt geht's wieder. Hab das falsche Ding eingeatmet in die falsche Röhre, oder wie heißt es? Egal. 15 Minuten dauert's da auf jeden Fall länger. Dann bleiben wir auf der 8, schauen uns München-Stuttgart an. Zwischen Ulm-West und Hohenstadt 40 Minuten Zeitverlust. Dann die 8 von Stuttgart nach Karlsruhe. Zwischen der Raststätte Pforzheim Nord und Ost. Hier haben wir eine ungesicherte Unfallstelle. Der linke Fahrstreifen ist gesperrt. 10 Minuten Zeitverlust. Rauf auf die Bundesstraße 10. Zwischen dem Dreieck Neckarpark und Wangen ein kaputtes Auto. Rechter Fahrstreifen gesperrt. B27 Stuttgart-Tübingen. Zwischen Felderstadt Ost und der Eichtalbrücke ein kaputtes Auto. Rechter Fahrstreifen gesperrt. Innenkreis Esslingen zwischen Kohlberg und der Kreisstraße bei der Grafenberger Straße. Da haben wir momentan einen Unfall. Beide Richtungen sind da momentan gesperrt. Genau wie im Kreis Göppingen zwischen Wäschenbeuren und Maitis. Der aktuelle Blitzer kommt von Jana. B27 Stuttgart-Ludwigsburg auf Höhe Korn-Westheim-Möglingen. Hier sind 80 erlaubt. Staus und Blitzer, meldet auch ihr uns. Das geht ganz einfach per Anruf oder WhatsApp oder natürlich über die Antenne 1 App.
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0: Ihr hört Hitradio Antenne 1 und nehmt einfach mal Nico und mich als Beispiel. Wir sind ja quasi offiziell ein Arbeitsehepaar.
1: Absolut, und wir sind sicher, ihr habt auch so einen Work-Bestie. Aber wie weit würdet ihr eigentlich für den gehen? Hm. Das ist die Frage, die sich unsere Jana Carola am Nachmittag stellt. Für eure Challenge winken euch ein 500-Euro Shopping-Gutschein. Ja, und Marco aus Reutlingen, der hat dafür jetzt schon mal ordentlich vorgelegt. Er arbeitet im Baumarkt, sein Lieblingskollege heißt Davot und für den würde er Schmerzen aushalten, hat er uns Rihanna erzählt.
2: Ich würde mir die Augenbrauen wachsen lassen.
0: Was?
2: Ja.
0: Du lässt sie dir wegmachen, komplett.
2: Ja, ich habe sowas noch nie gemacht, aber ich dachte, das ist so verrückt.
0: Das denke ich mir, dass du das noch nicht gemacht hast. Hast du dir schon mal die Augenbrauen gezupft?
2: Meine Frau hat es ein paar Mal versucht, aber ich habe geschrien und bin weggerannt.
0: Ich wollte gerade sagen, ich habe es auch schon versucht bei meinem Freund. Der hat auch halb geheult. Also ich glaube, Männer sind da tatsächlich nochmal, ohne mich jetzt zu weit aus dem Fenster lehnen zu wollen, ein bisschen schmerzempfindlicher als Frauen. Und weggewachsen heißt ja, du reißt dir alle Haare aus.
2: Ja, das wird lustig. Ja.
0: Sagt er jetzt. Also, Augenbrauen wachsen, das ist eine Hausnummer. Wie schaut's denn bei euch aus? Wie weit würdet ihr für euren Work-Bestie gehen? Was wären euch 500-Euro Shopping-Gutschein wert? Jana Carola freut sich auf eure Challenge. Gerne abgeben unter der 08075-7000.
1: Ja, keine Schmerzen, sondern einfach nur Wohlgefühl. Das erzeugt bei uns Alex Warren. Das jetzt mit Ordinary hier bei Hitradio Antenne 1.
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0: Frische neue Beats kommen gleich erstmal aus Mannheim zu euch, denn Klock Klock haben was Frisches. Out of the Dark ist ganz neu auf der Hitradio Antenne 1 Playlist und schon seit Wochen auf eurer Favoritenliste. Für unsere Top 30 ist Leonie. Das und noch viel mehr steckt drin in den besten Hits von heute. Die gibt's gleich bei Hitradio Antenne 1.
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0: 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Ja, heute Nachmittag funktioniert ihr den Regenschirm von heute Morgen in einen Sonnenschirm um. Das kann aber noch bis in den frühen Abend rein dauern. Die Wolken machen sich dann dünne und je länger dieser Tag dann dauert, dabei klettern die Temperaturen bis auf 22 Grad. Im Moment habt ihr in Stuttgart am Schlossplatz 16 Grad, Auen meldet 15, Filderstadt 16 und ab morgen ist dann eigentlich mal weitestgehend wieder von Sommer die Rede, denn die Sonne setzt sich immer mehr durch, vertreibt den Regen und am Sonntag klettern bei einem Sonne-Wolken mixen die Temperaturen bis auf 28 Grad. Es ist 2:05. Euch einen schönen Freitag.
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13: Mit Lukas Schreuder, schönen guten Tag. Im Konflikt zwischen den USA und dem Iran deutet sich offenbar Bewegung an. US-Präsident Trump spricht von einer, so wörtlich, großartigen Einigung und stellt ein Rahmenabkommen schon an diesem Wochenende in Aussicht. Auch aus Teheran heißt es, ein entsprechender Text sei weitgehend fertig. Endgültig beschlossen ist ein Deal aber noch nicht. Der gestrandete Buckelwal Timmy ist offenbar nur wenige Tage nach seiner Freilassung in der Nordsee schon gestorben. Nach Angaben von Mecklenburg-Vorpommerns Umweltminister Backhaus lieferte der Sender am Tier nur bis zum 6. oder 7. Mai Daten. Bis dahin war der Wal noch rund 215 Kilometer geschwommen und offenbar schon wieder auf dem Weg zurück Richtung Ostsee. 2 Wochen später wurde das Tier dann tot an einer dänischen Insel angespült. Bahnreisende auf der Strecke zwischen Stuttgart und Nürnberg brauchen heute Geduld. Bei Schwäbisch Gmünd hat ein Intercity am Morgen eine Oberleitung beschädigt. Rund 50 Fahrgäste saßen danach mehr als 2 Stunden im Zug fest. Die Strecke ist aktuell noch gesperrt. Die Züge werden umgeleitet und mehrere Halte fallen aus. Warum es zu dem Vorfall kam, ist noch unklar. Und teurer Zwischenstopp auf der 81. Der Zoll hat bei Geisingen einen Porsche im Wert von rund 108.000 Euro entdeckt, der offenbar unverzollt aus der Schweiz nach Deutschland gebracht werden sollte. Weil die nötigen Einfuhrpapiere fehlten, wurden mehr als 33.000 Euro an Abgaben fällig. Außerdem ermittelt der Zoll jetzt wegen des Verdachts auf Steuerhinterziehung.
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14: Und da ist wahnsinnig viel los auf den Straßen. Wir beginnen auf der A6, Heilbronn Richtung Mannheim. Zwischen Heilbronn unter Eisesheim und Bad Rappenau eine ungesicherte Unfallstelle auf dem linken Fahrstreifen, 10 Minuten Zeitverlust. Dann die A7 Ulm-Würzburg, zwischen Giengen-Herbrechtingen und dem Rastplatz Herzfeld. Hier haben wir ein kaputtes Auto auf dem Standstreifen. A8 Karlsruhe-Stuttgart, zwischen Pforzheim-West und Ost 40 Minuten Zeitverlust. A8 München Richtung Karlsruhe, zwischen Flughafen Messe und dem Stuttgarter Kreuz eine Ölspur. Der linke Fahrstreifen ist hier momentan gesperrt, deshalb solltet ihr da knapp 20 Minuten mehr Zeit mit einplanen. In der Gegenrichtung hat's gekracht, hier läuft eine Unfallaufnahme, hier solltet ihr mit ebenfalls, wo steht's, rund einer Viertelstunde Zeitverlust rechnen. A8 von München weiter nach Stuttgart, zwischen Ulm-West und Hohenstadt, hier dauert's eine Dreiviertelstunde länger. A8 Stuttgart-Karlsruhe, zwischen der Raststätte Pforzheim-Nord und Ost, hier haben wir ebenfalls einen Unfall, linker Fahrstreifen gesperrt, 10 Minuten Zeitverlust. A81 Würzburg Richtung Heilbronn, zwischen Boxberg und Möckmühl eine Ölspur, da bitte unbedingt aufpassen. Schauen wir auf die B27, Stuttgart Richtung Tübingen, zwischen Filderstadt Ost und der Eichtalbrücke, rechter Fahrstreifen gesperrt, Polizei ist da momentan vor Ort und regelt den Verkehr. Schauen wir in den Kreis Göppingen. Zwischen Weschenbeuren und Maitis eine Unfallaufnahme. Die Strecke ist da momentan gesperrt. Genau wie im Neckar-Odenwald-Kreis zwischen Hüffenhardt und Hassmersheim.
0: Da muss man kurz durchatmen, wenn man diese ganzen Meldungen gehört hat.
14: Ja.
0: Ich drück dann jetzt mal, dass wir noch einen Blitzer kriegen.
14: Der aktuellste kommt nämlich von Jana. B27 Stuttgart-Ludwigsburg vor der Ausfahrt Möglingen-Convestheim-Süd. Da sind 80 erlaubt. So, und wenn ihr jetzt auch was gesehen habt, Staus oder Blitzer, meldet uns das per Anruf oder WhatsApp oder natürlich über die Antenne 1 App.
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0: Hallöchen. Ja, viel Gutmorgen-Gefühl auf der Straße heute an diesem Freitagmittag eher weniger. Aber wenn ihr euer viel Gutgefühl in eurer Liebe auf ein neues Level hieven wollt, dann habt ihr morgen bei der Spontanhochzeit in Reutlingen alle Chancen dafür. Spontan kirchlich heiraten geht ab 10 in der Marienkirche.
14: Tja, und wir Singles denken uns so, ja, macht da mal, viel Spaß. Egal ob verheiratet oder nicht, gemeinsam tragen wir uns jetzt die besten Hits von, gemeinsam tragen uns jetzt die besten Hits von heute in Richtung Wochenende. Und das ist die Frau, der ich irgendwann mal einen Heiratsantrag machen werde.
0: Aha,
14: wenn sie nicht schnell genug weglaufen kann. Leonie mit Don't Worry, Hitradio Antenne 1.

Kirschtorte ist laut New York Times das beste Dessert der Welt. Also hätten die mal uns gefragt, wir wussten das schon immer. Aber vielleicht verleibt sich ja eventuell auch Benson Boone das nächste Mal im Big Apple so ein Stück Black Forest Cake rein. Wie auch immer, wir schnabulieren jetzt erstmal seine Mucke mit Sorry, I'm Here for Someone Else. Hier ist Hit Radio Antenne 1.

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9: 3:30. Der Hitradio Antenne 1 Verkehr, damit ihr gut ankommt auf der A8 Karlsruhe-Stuttgart. Zwischen Karlsbad und Pforzheim-Ost dauert es aktuell rund eine Dreiviertelstunde länger. Genau wie momentan zwischen Ulm-West und der Ausfahrt Hohenstadt, wenn ihr von München nach Stuttgart fahrt. Schauen wir uns die Gegenrichtung an, von Stuttgart nach Karlsruhe runter. Zwischen der Raststätte Pforzheim-Nord und Ost hat es einen Unfall gegeben. Die Bergungsarbeiten laufen. Die Fahrbahn in Richtung Karlsruhe ist hier momentan gesperrt. Heißt also, macht da einen riesengroßen Bogen drumherum. Dann die A8 von Stuttgart nach München zwischen Märklingen und Oberelchingen, eine Viertelstunde Zeitverlust. A81 Stuttgart Richtung Singen. Vorsicht zwischen Herrenberg und Rottenburg, da liegt eine Radkappe auf der Fahrbahn. Dann haben wir die B29 noch, Stuttgart-Aalen auf Höhe vom Tunnel Schwäbisch Gmünd. Wir haben einen kaputten Laster, die rechte Fahrbahn ist da momentan gesperrt. Danke John fürs Bescheid geben. Geblitzt wird in der Ortsdurchfahrt Bierenbach, wenn er Richtung Rechbergshausen fahrt. 50 erlaubt, danke Roland. Und von Heiko kommt der von der B27, das ist in Stuttgart die Heilbronner Straße bei Milaneo, da sind 40 erlaubt. Und wenn ihr jetzt auch noch was gesehen habt, völlig egal, ob es ein Stau oder ein Blitzer ist, meldet uns das, geht per Anruf oder WhatsApp oder natürlich über die Antenne 1 App.
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0: Radio Antenne 1 ist bei euch und Taylor Swift ist die reichste Musikerin der Welt. Sie ist die jüngste Künstlerin, die jemals in die Hall of Fame aufgenommen wurde. Und was macht diese Frau auf der Premiere von Toy Story 5? Sie genießt einen absoluten Fangirl-Moment.
1: Das muss ich wirklich sagen, beruhigt mich zutiefst, dass auch Megastars wie Taylor Swift auf einmal zum Fangirl werden.
0: Absolut.
1: Ja, sie hat ja auf dem roten Teppich nämlich eine alte Videokassette vom ersten Toy Story-Film dabei. Und damit ist sie natürlich schnurstracks zu Tom Hanks, der ja den Cowboy Woody synchronisiert und hat sich von ihm ein Autogramm geben lassen.
0: Ich würde sagen, Moment genutzt, Kindheitstraum erfüllt. Check. Und darauf direkt mal einen von Taylors aktuellen Hits. Hier ist Opelite bei Hitradio Antenne 1. 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

0: Feel Good Friday mit Hitradio Antenne 1. Das Wochenende ist jetzt offiziell in Sichtweite und wir gönnen uns hierfür ab. Schau mal, Freiheitsgefühle. Mit Pop von Cat's Eye. Gabriella gibt's gleich noch die News und dann der Mann, der nicht nur Hits für sich selbst schreibt, auch für internationale Superstars. Nico Santos gleich mit All Time High. Das ist Hitradio Antenne 1 für euch mit den besten Hits von heute.
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0: Hitradio Antenne 1, das Wetter. Falls ihr heute Morgen schon gedacht habt, das Wochenende fällt ins Wasser, keine Sorge, der Regen, der zieht im Laufe des Nachmittags immer weiter nach Osten ab Richtung Feierabend, lockert's auf. Dann schafft's sogar ein bisschen Sonne raus, 22 Grad maximal. Und das Wochenende macht dann sogar richtig Lust auf draußen. Samstag schöner als Sonntag. Nach den letzten Wolken immer mehr Sonnenschein, die Temperaturen bei 28 Grad maximal, also freibadtauglich. Sonntag nicht mehr ganz so warm, aber immer noch freundlich. Ich wünsche euch einen wundervollen Freitag. Wir haben jetzt gleich 5:05.
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16: Mit Lukas Schröder, schönen guten Tag. Die Justizminister der Länder wollen die Strafbarkeit von Politikerbeleidigungen künftig deutlich einschränken. Nach einem Beschluss der Justizministerkonferenz in Hamburg soll der entsprechende Paragraph 188 im Strafgesetzbuch künftig nur noch für kommunale Amts- und Mandatsträger gelten. Bisher sind auch Beleidigungen, üble Nachrede und Verleumdung gegen bundes- und landesweite Politiker besonders geschützt. Begründet wird der Vorstoß mit dem Schutz der kommunalen Ebene. Dort seien Mandatsträger besonders häufig Angriffen ausgesetzt und müssten besser geschützt werden. Auch entlang der Gäubern sorgen die möglichen neuen Verzögerungen bei Stuttgart 21 für Ärger. Die Oberbürgermeister entlang der Strecke fordern jetzt, dass die Züge bis zur tatsächlichen Eröffnung des Tiefbahnhofes weiter direkt den Stuttgarter Kopfbahnhof anfahren. Ihr Appell an Bahn und Politik? Keine Kappung der Gäubern ohne funktionierende Alternative. Die Fahrgäste hätten nach Jahren voller Baustellen, Verspätungen und Unsicherheit ein Recht auf Verlässlichkeit. Das Wasser wird knapp und Baden-Württemberg reagiert. In Stuttgart ist jetzt ein neuer Beirat gestartet, der die Strategie Sichere Wasserversorgung BW 2050 begleitet. Der Hintergrund: schon heute gäbe es laut dem Landesumweltministerium in vielen Kommunen Lücken und im nächsten Vierteljahrhundert könnte bei jeder zweiten Gemeinde in Hitzeperioden das Wasser knapp werden. Und die Rente steigt ab nächsten Monat um 4,24%. Der Bundesrat hat der Anpassung heute zugestimmt. Damit liegt der neue Rentenwert bei 42,52 Euro pro Punkt. Für eine Standardrente bedeutet das im Schnitt rund 78 Euro mehr im Monat. Und auch in der Landwirtschaft und bei der Unfallversicherung gibt es entsprechend höhere Leistungen.
0: Der Hitradio Antenne 1 Verkehr, damit ihr gut ankommt. Wir starten auf der A8 Karlsruhe Richtung Stuttgart zwischen Karlsbad und Pforzheim Ost. 7 Kilometer Stau, knapp eine Stunde länger. A8 München Richtung Stuttgart zwischen Ulm West und der Ausfahrt Hohenstadt. 9 Kilometer Stau, 40 Minuten Zeitverlust. Wir bleiben auf der A8 Stuttgart jetzt Richtung Karlsruhe zwischen der Raststätte Pforzheim Nord und Ost. Dann kaputtes Auto auf der linken Seite. A8 Stuttgart Richtung München zwischen Merklingen und Oberelchingen. 6 Kilometer Stau, 20 Minuten länger. Dann die A81 Stuttgart Richtung Singen zwischen Rottenburg und Hopp am Neckar, der Reifenteile auf der rechten Seite. Und Eppingen-Karlsruhe zwischen dem Abzweig nach Oberacker und der Überleitung Bretten. Ein schwerer Unfall gerade auf allen Fahrstreifen. Beide Fahrtrichtungen sind komplett gesperrt. Dann wird geblitzt in Bierenbach, Ortsdurchfahrt Richtung Rechberghausen. Da ist 50, danke Roland. Und in Stuttgart B27, Heilbronner Straße bei Melaneo, da ist 40 erlaubt. Habt ihr auch noch was? Ich freue mich über eure Meldung telefonisch oder per WhatsApp. Immer kostenlos an der 08000 75 7000 oder per Antenne 1 App.
15: 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Und hier ist Jana Carola.
0: Antenne. Ab ins Wochenende und da hat Marie schon Pläne geschmiedet.
5: Wir fahren nach Stuttgart und gehen da ein bisschen shoppen, ein bisschen Kaffee trinken, einfach das gute Wetter genießen.
0: Richtig schön, vielleicht zieht's euch ja auf den Frauenflohmarkt nach Esslingen oder aufs Stadtfest Schmelbisch Gmünd. Wir bringen euch hier auf jeden Fall schneller hin, das mit der meisten Abwechslung in der Playlist. Heißt die 10er, die 20er und natürlich die besten Hits von heute. Hier bei Hitradio Antenne 1, hier ist Gabriella von Cat's Eye.

0: Hier ist das Radio Antenne 1 am Feel Good Friday und wir suchen Baden-Württembergs Work Bestie. Wie weit würdet ihr für euren Lieblingskollegen gehen? Für eure Challenge gibt's von uns 500 Euro geschenkt und da will Philipp aus Ludwigsburg natürlich durchziehen. Du arbeitest im Sicherheitsdienst. Wer ist denn bei dir dein Work Bestie?
1: Meine Work Bestie ist zeitgleich auch meine Schwägerin, Jenny.
0: Das heißt, sie ist die Frau deines Bruders?
1: Nee, die Schwester meiner Partnerin.
0: Okay, cool. Okay, spannend. Ihr arbeitet tatsächlich zusammen. Funktioniert das gut, auch so innerhalb der Family dann?
1: Ja, alles fein.
0: Schön.
1: Natürlich hat man mal ein bisschen seine Momente, aber alles fein.
0: Und was macht sie so besonders für dich dann?
1: Sie ist einfach klasse Person, sag ich mal. Macht immer Spaß, hat immer gute Laune, spontan. Ja.
0: Ja, da kann man schon mal was zurückgeben. Philipp hat die nächste Challenge-Idee und will sich und seiner Jenny die 500 Euro holen. Was ich da schon mal verraten kann, es geht unter die Haut. Wie verrückt das wird, hört ihr gleich hier bei mir. Hitradio Antenne 1 um kurz nach 3:30. Ich wünsche euch einen tollen Weg ins Wochenende mit entspanntem Gute-Laune-Pop. Hier ist Nico Santos, die besten Hits von heute. 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
14: Der Hitradio Antenne 1 Verkehr, damit ihr gut ankommt. Wir schauen jetzt erst auf die A8 Karlsruhe Richtung Stuttgart zwischen Karlsbad und Pforzheim Ost. 8 Kilometer Stau, gute 50 Minuten länger. In der Gegenrichtung ebenfalls 20 Minuten Zeitverlust momentan. Dann schauen wir auf die A8 München Richtung Stuttgart zwischen Ulm West und der Ausfahrt Hohenstadt. 6 Kilometer Stau, 40 Minuten Zeitverlust. A8 Stuttgart Richtung München zwischen Eichelberg und der Ausfahrt Hohenstadt. Da nochmal 7 Kilometer Stau, eine halbe Stunde braucht ihr länger. Viertelstunde mehr ein Plan auf der A8 Stuttgart Richtung München zwischen Merklingen und Oberelchingen. 5 Kilometer Stau. A81 außerdem Stuttgart Richtung Singen zwischen Rottenburg und Horb am Neckar. Da haben wir Reifenteile auf dem rechten Fahrstreifen. Und Eppingen-Karlsruhe zwischen dem Abzweig nach Oberacker und der Überleitung Pretten. Ein schwerer Unfall. Aktuell auf allen Fahrstreifen gesperrt. Da ist sogar ein Rettungshubschrauber im Einsatz. Dann wird geblitzt in Bierenbach, Ortsdurchfahrt Richtung Rechberghausen in der 50er-Zone. Außerdem Stuttgart B27, Heilbronner Straße bei Melanio, da ist 40 erlaubt. Danke an alle Melder und wenn ihr jetzt auch was gesehen habt, egal ob Stau oder Blitzer, ich freue mich hier natürlich auch über eure Meldung. Immer kostenlos, telefonisch oder per WhatsApp an der 08000 75 7000 oder per Antenne 1 App. Gute Fahrt wünsche ich euch, kommt gut an.
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0: Marco aus Reutlingen würde sich die Augenbrauen wachsen lassen, Dominik aus Müssingen eine unfassbar scharfe Currywurst essen. Und wie weit würdet ihr für euren Lieblingskollegen gehen? Wir suchen Baden-Württembergs Workbestie gemeinsam mit euch hier bei Hitradio Antenne 1. Für eure Challenge gibt's von uns 500 Euro. Da will Philipp aus Ludwigsburg für seine Kollegin und Schwägerin Jenny durchziehen. Mit welcher Challenge denn, Philipp?
1: Meine Challenge-Idee wäre, mir ein Tattoo stechen zu lassen, was die sich aussuchen darf.
0: Ach was, so krass vertraust du ihr?
1: Ja, klar. Also die ist tatsächlich nur der Freigeist.
0: Okay.
1: Da kann tatsächlich alles kommen.
0: Was bist denn du für ein krasser Typ? Also du, ich bin mal gespannt, was sich die Jenny hier überlegt hat. Vielleicht hat sie schon was im Kopf. Ich habe sie nämlich in der anderen Leitung. Ich hole sie doch mal dazu.
1: Ja, gerne.
0: Jenny, hi, hörst du uns?
2: Ja.
0: Was hast denn du für eine Tattoo-Idee?
2: Ich habe mir schon was bisschen überlegt, aber ich bin noch nicht ganz sicher.
0: Du kannst ja schon so ein bisschen unter die Gürtellinie gehen, oder wie wär's mit deinem Anfangsbuchstabe auf seinem Po oder sowas?
2: Anfangsbuchstabe? Wow.
0: Also das ist ein krasser Liebesbeweis. Philipp, meine ernste Frage, was sagt denn deine Freundin dazu?
1: Die ist bestimmt damit auch fein, die wird sich freuen.
0: Hat die zufällig den gleichen Anfangsbuchstabe, dann würdest du ja noch durchgehen.
1: Ja.
0: Ach was?
1: Tatsächlich, ja.
0: Dann kannst du sie ja vielleicht noch ganz gut verkaufen.
1: Ja.
0: Ihr wisst aber, hier geht es um 500 Euro, also ihr dürft da gerne kreativ sein. Also ich erwarte da schon ein bisschen was, ne?
2: Ja, das habe ich eigentlich auch gedacht. Also nur ein Anfangsbuchstabe wäre vielleicht ein bisschen zu langweilig, weil sie ja auch mit J anfängt.
0: Ja, eventuell schon. Also Motiv wird hier noch gefeilt und dann brauchen wir eigentlich nur noch einen Tätowierer jetzt. Wer von euch hat das denn gelernt und hätte Bock, Philipp live im Radio hier bei Hitradio Antenne 1 zu tätowieren? Meldet euch gern kostenlos an der 08000 75 7000.

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18: Hitradio Antenne 1, das Wetter. Richtung Feierabend lockert es immer wieder auf. Dann kommt auch ein bisschen Sonne raus, wenn wir Glück haben. 22 Grad heute maximal. Morgen zwar ordentlich Gegenwind beim Fahrradausflug, dafür richtig viel Sonnenschein. Es ist ein gutes Ziel, wäre zum Beispiel der Baggersee, denn die Temperaturen klettern zurück in Richtung heiß. 28 Grad werden es maximal. Sonntag nicht ganz so warm, aber immer noch freundlich, dann mit Sonnenschein.
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18: Ich wünsche euch einen wunderschönen Freitag. Wir haben jetzt 5:05.
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16: Mit Lukas Schröder, schönen guten Tag. Wenn euch künftig ein Rezept für ein regelmäßig benötigtes Medikament fehlt, kann die Apotheke in bestimmten Fällen trotzdem aushelfen. Der Bundesrat hat heute eine Reform gebilligt, mit der Apotheken mehr Aufgaben übernehmen dürfen.
20: Künftig sollen dort auch Impfungen, Vorsorgeangebote und Gesundheitschecks möglich sein. Außerdem dürfen bestimmte Medikamente einmalig ohne neues Rezept gegen Selbstzahlung ausgegeben werden. Gut ein Jahr nach dem tödlichen Gondelabsturz auf einer Brückenbaustelle in Horb am Neckar kommt es jetzt zum Prozess gegen den damaligen Kranführer. Der Mann hat Einspruch gegen seinen Strafbefehl wegen fahrlässiger Tötung in 3 Fällen eingelegt, der ihm gestern aufgebrummt wurde. 12 Monate auf Bewährung, so das Amtsgericht heute. Die Staatsanwaltschaft geht von menschlichem Versagen aus. Bei dem Unglück im Mai letzten Jahres waren 3 Bauarbeiter ums Leben gekommen. Heute beraten Bundestag und Bundesrat über die geplante Gesundheitsreform. Die Unternehmer Baden-Württemberg lehnen die Reform strikt ab. Laut OBW verfehle der Gesetzentwurf eine nachhaltige Stabilisierung der Krankenversicherung. Dadurch käme es dann auch zu keiner Entlastung für die Unternehmen und Beschäftigten. Besonders kritisch sei die Anhebung der Beitragsbemessungsgrenze um 300 Euro pro Monat, die für große zusätzliche Kosten sorge. Und falls ihr auf der Bahnstrecke zwischen Stuttgart und Nürnberg pendelt, müsst ihr nach wie vor mehr Zeit einplanen. Grund dafür ist der Abriss einer Oberleitung durch einen Intercity-Zug in Schwäbisch Gmünd heute Morgen. Nach ersten Ermittlungen der Bundespolizei ragten Äste in die Oberleitung und als der Zug dann anschließend durchfuhr, kam es eben zum Stromüberschlag. Nachdem die Oberleitung dann abgeschaltet und geerdet wurde, konnten die Reisenden den Zug verlassen. Checkt auf jeden Fall, bevor ihr losfahrt, nochmal eure Verbindung. Laut einem Sprecher soll dann ein Gleis heute Abend wieder öffnen und das zweite Gleis spätestens morgen.
18: 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Wir schauen jetzt erst auf die A8 Karlsruhe Richtung Stuttgart zwischen Pforzheim West und Ost. 7 Kilometer Stau, knapp 50 Minuten Zeitverlust. A8 München Richtung Stuttgart zwischen Ulm West und der Ausfahrt Hohenstadt. 5 Kilometer Stau, 35 Minuten länger und da in der Gegenrichtung 20 Minuten Zeitverlust. Dann Eppingen Karlsruhe zwischen dem Abzweig nach Oberacker und der Überleitung Bretten. Ein schwerer Unfall leider da auf allen Fahrstreifen. Beide sind gesperrt. Da ist auch aktuell ein Rettungshubschrauber im Einsatz. Es wird geblitzt in Bierenbach, Ortsdurchfahrt Richtung Rechberghausen in der 50er-Zone. Außerdem Stuttgart B27, Heilbronner Straße bei Melaneo, da ist 40. Ich danke euch fürs Melden und wenn ihr jetzt auch was gesehen habt, ganz egal ob Stau oder Blitzer, meldet das gern. Geht für euch hier natürlich kostenlos an der 08000 75 7000, gern auch per Antenne 1 App. Gute Fahrt.
21: 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Heute gibt's keine schlechten Nachrichten. Dafür mehr Musik und gute Laune. Und hier ist Jana Carola.
18: Hallihallo. Und wir nutzen heute noch mal kurz zum Durchatmen, denn nach der sogenannten Schafskälte könnte es kommende Woche unfassbar heiß werden. Vielleicht sogar über 35 Grad. Das heißt, bevor wir uns nur noch von Eis ernähren und die freie Zeit hier im Pool hocken, lassen wir noch mal frischen Wind durchwegen. Hier mit der meisten Abwechslung in der Playlist für euch. Die 10er, die 20er und natürlich die besten Hits von heute bei Hitradio Antenne 1. Hier ist Gute Laune Pop. Hier ist Kamrat Hack Yourself. Ich wünsche euch einen wunderschönen Freitag.

Der Feel Good Friday mit der Radio Antenne 1. Wir steuern geradeaus zu auf den 28 Grad Samstag und den nutzt auch Annika aus Mössingen zum Erdbeerpflücken. Du schreibst, letztes Jahr gab es 40 Gläser Marmelade. Das willst du dieses Jahr noch toppen. Der absolute Wahnsinn. Aber ich habe auch so Bock, muss ich sagen. Ich werde hier in Dusslingen aufs Feld gehen, bei mir um die Ecke oder vielleicht auch in Mittelstadt. Aber auch Erdbeerfelder in Böblingen, Wannweil oder Freudenstadt sind offen. Also vielleicht ist es auch eine schöne Idee für euer Wochenende. Ganz viel Spaß. Lasst es euch gut gehen. Egal bei was, macht's euch schön.

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11: Es ist kurz vor halb fünf. Der Hitradio Antenne 1 Verkehr, damit ihr gut ankommt. A7 Würzburg Richtung Fürstenreute zwischen Niederstotzingen und Nersingen. 6 Kilometer Stau aktuell, gute 10 Minuten länger. Dann leider 48 Minuten Zeitverlust auf der A8 Karlsruhe Richtung Stuttgart zwischen Pforzheim West und Ost. 6 Kilometer Stau. A8 München Richtung Stuttgart zwischen Ulm West und Mühlhausen. 5 Kilometer Stau, eine Viertelstunde länger und in der Gegenrichtung 15 Minuten Zeitverlust. Dann haben wir die A8 Stuttgart Richtung Karlsruhe zwischen Heimsheim und Pforzheim Ost. 4 Kilometer Stau, eine Viertelstunde Stunde Zeitverlust. Genauso auf der A8 Stuttgart Richtung München zwischen Merklingen und Oberelchingen und Eppingen-Karlsruhe da noch eine Meldung zwischen dem Abzweig nach Oberacker und der Überleitung Bretten, da ein schwerer Unfall, da sind gerade beide Fahrtrichtungen gesperrt. Einblitzer habe ich für euch auf der B27, Stuttgart Heilbronner Straße bei Milaneo wird geblitzt, da ist 40. Und wenn ihr auch noch was habt, ich freue mich auch über eure Meldung hier telefonisch, gerne auch per WhatsApp. Immer kostenlos an der 08000 75 7000 oder einfach per Antenne 1 App. Gute Fahrt.
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0: schönen Freitag euch mit Hitradio Antenne 1.
1: Ich freue mich, am Wochenende nach Tübingen aufs React Festival zu gehen und da eine schöne Zeit zu haben.
0: Ja, guter Plan. Von Hanna aus Reutlingen. Das React ist umsonst und draußen läuft Samstag und Sonntag in Tübingen. Abfeiern geht da auf jeden Fall. Oder ihr schnappt euch eure Rasselbande und dann ab aufs Stuttgarter Kinder- und Familienfestival. Da gibt's so viel Remi-Demi für die Kids auf dem Schlossplatz, dass die abends auf jeden Fall todmüde ins Bett fallen werden und ihr vielleicht ja gemütlich den Abend zu zweit auf dem Sofa mit einem Weinchen verbringen könnt. Packt nur genug zu trinken ein, denn morgen wird's heiß in Baden-Württemberg. Entspannter wird es auf jeden Fall in Konstanz. Da wird morgen der XXL-Flohmarkt aufgebaut. Heißt 24 Stunden nonstop bummeln mit Seeblick an der Hafenstraße über Klein-Venedig bis nach Kreuzlingen an den Ständen vorbei und da könnt ihr sicherlich das ein oder andere Schätzchen ergattern. Noch mehr Ideen für euer Wochenende findet ihr natürlich online wie immer auf antenne1.de von unseren Wachmachern zusammengefasst. Ich wünsche euch eine schöne Freizeit. Genießen wir. Hier kommt der Vorgeschmack. Pop für die innere Balance von Alex Warren. Hier ist Fever Team, die besten Hits von heute.

0: Ihr hattet Radio Antenne 1 am Freitag mit dem Lichtblick, morgen Sonne in Baden-Württemberg. Also gedanklich schon mal in den Pool setzen, das Bierchen kalt stellen. When the beat drops out. Und wir gönnen uns den Vorgeschmack hier mit Pop zum Relaxen. Fate of Ophelia. Taylor Swift ist gleich am Start nach den News und dann eine der erfolgreichsten deutschen Popkünstlerinnen überhaupt. Leonie mit Don't Worry. Hier bei Hitradio Antenne 1. Das sind die besten Hits von heute.
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0: Hitradio Antenne 1, das Wetter jetzt Richtung Feierabend. Lockert's immer wieder auf. Wenn wir Glück haben, schafft's noch Sonne raus. 22 Grad heute maximal. Das Wochenende, das macht dann richtig Lust auf draußen sein. Samstag nochmal schöner als Sonntag nach letzten Wolken. Immer mehr Sonne. Die Temperaturen bei 28 Grad maximal. Also endlich wieder freibadtauglich. Sonntag nicht mehr ganz so warm, aber immer noch freundliches Ausflugswetter.
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0: Ich wünsche euch einen tollen Weg ins Wochenende. Wir haben jetzt 5:05.
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22: Mit Lukas Schröder. Schönen guten Tag. Die Justizminister der Länder wollen die Strafbarkeit von Politikerbeleidigungen künftig deutlich einschränken. Nach einem Beschluss der Justizministerkonferenz in Hamburg soll der entsprechende Paragraph 188 im Strafgesetzbuch künftig nur noch für kommunale Amts- und Mandatsträger gelten. Bisher sind auch Beleidigungen, üble Nachrede und Verleumdung gegen bundes- und landesweite Politiker besonders geschützt. Begründet wird der Vorstoß mit dem Schutz der kommunalen Ebene. Dort seien Mandatsträger besonders häufig Angriffen ausgesetzt und müssten besser geschützt werden. Schwere Rettungsausrüstung per Drohne statt auf dem Rücken der Einsatzkräfte. Die Bergwacht Schwarzwald setzt jetzt auf eine neue Lastendrohne, die bis zu 100 Kilogramm Material transportieren kann. Damit sollen Retter in schwierigem Gelände, beispielsweise nach Erdrutschen oder starkem Schneefall, schneller am Einsatzort sein und zugleich sicherer arbeiten können. Die Drohne gehört zu den ersten ihrer Art bei einer Sicherheitsbehörde in Deutschland und wird derzeit getestet. Und falls bei euch Facebook oder Insta gerade nicht läuft, dann liegt das nicht an eurem Handy, sondern an Meta. Der Konzern hat die Störung bereits bestätigt und arbeitet nach einer Lösung für die beiden Dienste. Wie viele Nutzer tatsächlich betroffen sind und was die Ursache ist, ist bislang aber noch unklar.
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24: Deutschland steckt weiter in der Wirtschaftskrise. Die Welle der Firmenpleiten reißt nicht ab. Im ersten Quartal wurden mehr als 6.200 Unternehmensinsolvenzen beantragt. 6,5% mehr als vor einem Jahr. Auch Privatleute geraten immer stärker in finanzielle Bedrängnis. Die Zahl der Verbraucherinsolvenzen lag im März fast 1/5 höher als im Vorjahr. Die Deutsche Industrie- und Handelskammer spricht von einem Warnschuss für die Bundesregierung. Und noch der Blick auf den DAX, der stand zuletzt bei 24.503 Punkten. Uli Reitinger für Hitradio Antenne 1.
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0: 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A8 Karlsruhe Richtung Stuttgart zwischen Pforzheim West und Ost. 6 Kilometer Stau, eine Dreiviertelstunde Zeitverlust. 20 Minuten mehr auf der A8 München Richtung Stuttgart zwischen Ulm West und Mühlhausen. 9 Kilometer stockend. Dann haben wir die A8 Stuttgart Richtung München zwischen Merklingen und Oberelchingen. 5 Kilometer Stau, eine Viertelstunde länger. A81 Stuttgart Richtung Singen zwischen Oberndorf am Neckar und Rottweil. Dein kaputtes Auto im Baustellenbereich. Außerdem B19 Schwäbisch Hall Richtung Bad Mergentheim zwischen Künzelsau, Geisbach Nord und Künzelsau, da haben wir Gegenstände und zwar Holzbalken auf der Fahrbahn. Geblitzt wird auf der B28 Tübingen Richtung Freudenstadt bei der Ausfahrt Ergensingen, Bohndorf am Römerfeld, da ist 70, danke Benjamin. Und auf der B14 Schwäbisch Hall Richtung Stuttgart zwischen Schwalkam und Waiblingen, da ist 100 erlaubt. Danke euch und wenn ihr auch noch was habt, egal ob Stau oder Blitzer, ich freue mich hier immer über eure Meldungen telefonisch oder per WhatsApp 08000 75 7000, gern auch per Antenne 1 App.
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0: 1. Und der Freitag wird mit 2 Kästen Bier, die es geschenkt gibt, gleich noch besser, oder? Schenke ich euch jetzt jeden Freitag. Und wie das geht, hört ihr bei mir nach nur 4 Hits und damit die meiste Abwechslung, die 10er, die 20er und natürlich die besten Hits von heute. Hier bei Hitradio Antenne 1, ein absoluter Weltstar, Taylor Swift, The Fate of Ophelia. Ich wünsche euch jetzt schon mal ein wunderschönes Wochenende.

0: Es ist Freitag, kurz nach fünf.
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0: Und das ist super easy, ihr nennt mir einen Satz und ich sag euch, als was ihr arbeitet. Jonas aus Dettingen unter Tech ist dran. Jonas, dein Satz, hau raus.
3: Unsere Satz bei der Arbeit heißt immer, was man heute nicht fertig kriegt, muss morgen weitergemacht werden, weil morgen braucht man auch eine Arbeit.
0: Ich habe mir schon ein paar Gedanken gemacht und ich bin mir sicher, ich weiß es. Es kann nur eins sein. Du bist Kabelverleger bei Stuttgart 21.
3: Nein, das bin ich nicht. Das ist leider falsch.
0: Oh Mann, hast du vielleicht den Berliner Flughafen geplant?
3: Auch nicht.
0: Okay, Mist. Okay, wenn es heute nicht fertig wird, geht's morgen weiter. Was könnte das sonst sein? Schreibst gerade an der Doktorarbeit.
3: Auch nicht, nein.
0: Was kann man sonst aufschieben? Baust du vielleicht das Internet in Deutschland aus?
3: Nein.
0: Okay, dann bist du Handwerker, oder?
3: Im weitesten Sinne, ja.
0: Maurer?
3: Nein.
0: Fliesenleger?
3: Nein.
0: Gib mir einen Tipp, komm.
3: Also ich bin 90% meiner Arbeitszeit draußen im Freien unterwegs. Mit Händen und mit Maschinen.
0: Bist du Baumfäller?
3: Nein.
0: Landschaftsbauer?
3: Ja, Landschaftsgärtner.
0: Ja, mega! Auf jeden Fall zwei Bierkästen heller Säckel für dich hast du dir so verdient. Und auch an der Stelle mal Hut ab. Das ist ja extrem krass anstrengende körperliche Arbeit, oder?
3: Ja, auf jeden Fall.
0: Heißt, du hast jetzt auch ein, zwei Kollegen, die die Kästen eventuell mit dir vernichten würden?
3: Auf jeden Fall, ja. Da findet sich jemand.
0: Jonas, cool. Danke dir fürs Mitmachen. Hat mir super viel Spaß gemacht. Und wenn ihr jetzt auch so einen Satz parat habt, schickt ihn mir gern online auf antenne1.de. Sagt mir euren Satz und ich errate, als was ihr arbeitet.
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13: Schönen Freitag, es ist 5:30. Der Hitradio Antenne 1 Verkehr, damit ihr gut ankommt. A5 Karlsruhe Richtung Heidelberg, zwischen Karlsruhe Mitte und Durlach, da haben ein kaputtes Auto auf dem Verzögerungsstreifen. Da die A8 Karlsruhe Richtung Stuttgart zwischen Pforzheim West und Ost, 5 Kilometer Stau, 36 Minuten länger. A8 Stuttgart Richtung München, zwischen Ulm West und Oberelchingen, 5 Kilometer stocken, 10 Minuten Zeitverlust. Und A1

0: 89 noch Stuttgart Richtung Singen zwischen Oberndorf am Neckar und Rottweil. Dann kaputtes Auto im Baustellenbereich. Geblitzt wird auf der B28 Tübingen Richtung Freudenstadt bei der Ausfahrt Ergenssingen, Ost-Bohndorf am Römerfeld, da ist 70, und auf der B14 Schwäbisch Hall Richtung Stuttgart zwischen Schwalkam und Waiblingen, da ist 100 erlaubt. Danke fürs Melden, und wenn ihr jetzt auch was gesehen habt, egal ob Stau oder Blitzer, ich freue mich auch über eure Meldung, telefonisch oder per WhatsApp, natürlich kostenlos an der 08000 75 7000, gern auch per Antenne 1 App.
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0: Baden-Württemberg dreht durch. Ihr habt es bei mir gehört. Marco aus Reutlingen würde sich die Augenbrauen wachsen lassen. Dominik aus Mössingen eine unfassbar scharfe Currywurst essen. Und wie weit würdet ihr für eure Lieblingskollegen gehen? Wir von der Radio Antenne 1 suchen aktuell nämlich Baden-Württembergs Workbestie. Und für eure Challenge gibt es 500 Euro. Philipp aus Ludwigsburg hat uns vorhin schon verraten, dass er für seine Kollegin und Schwägerin Jenny durchziehen würde.
1: Meine Challenge-Idee wäre, mir ein Tattoo stechen zu lassen, was sie sich aussuchen darf.
0: Ach was, so krass vertraust du ihr?
1: Ja, klar. Also die ist tatsächlich nur der Freigeist.
0: Okay.
1: Da kann tatsächlich alles kommen.
0: Was bist denn du für ein krasser Typ? Also du, ich bin mal gespannt, was sich die Jenny hier überlegt hat. Vielleicht hat sie schon was im Kopf. Ich habe sie nämlich in der anderen Leitung. Ich hole sie doch mal dazu.
1: Ja, gerne.
0: Was hast denn du für eine Tattoo-Idee?
2: Ich habe mir schon was bisschen überlegt, aber ich bin noch nicht ganz sicher.
0: Du kannst ja schon so ein bisschen unter die Gürtellinie gehen, oder? Wie wär's mit deinem Anfangsbuchstabe auf seinem Po oder sowas?
2: Anfangsbuchstabe? Wow.
0: Also das ist ein krasser Liebesbeweis. Philipp, meine ernste Frage, was sagt denn deine Freundin dazu?
1: Die ist bestimmt damit auch fein, die wird sich freuen.
0: Hat die zufällig den gleichen Anfangsbuchstabe, dann würdest du ja noch durchgehen.
1: Ja.
0: Ach was?
1: Tatsächlich, ja.
0: Dann kannst du sie ja vielleicht noch ganz gut verkaufen.
2: Also nur ein Anfangsbuchstabe wäre vielleicht ein bisschen zu langweilig, weil sie ja auch mit J anfängt.
0: Also Motiv steht noch nicht ganz, vielleicht habt ihr ja Ideen, dann schickt die gerne rein 08000 75 7000. Und natürlich nehmen wir euch bei der Challenge mit im Radio nächste Woche live im Programm hier bei Hitradio Antenne 1 und selbstverständlich auch bei uns auf der Instagram-Seite.
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0: schönen Freitagabend wünsche ich euch. Hier ist das Radio Antenne 1. Und das Beste geben ist manchmal mehr als genug. Also Stress der Woche jetzt einfach mal loslassen. Ach, durchatmen mit gefühlvollem Pop von Dermot Kennedy. Funeral ist ganz neu bei uns. Gibt's hier gleich in voller Länge bei Hitradio Antenne 1. Außerdem der zu den deutschen Pop-Highlights gehört. Sonnenschein Nico Santos mit All Time High. Das sind die besten Hits von heute hier bei Hitradio Antenne 1 für euch in der nächsten halben Stunde.
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15: Mit Steffen Kern von der Evangelischen Kirche. Schönen Freitag euch. Nach dem Spiel ist vor dem Spiel. Ich weiß nicht, ob ihr das schon wusstet. Es ist eine der alten Fußballweisheiten. Nach dem Spiel ist vor dem Spiel. Will sagen, das nächste Spiel kommt bestimmt und es geht wieder von vorne los. Wir können wieder neu anfangen. Vielleicht wird die deutsche Mannschaft diese Fußballweisheit brauchen. Wenn du mal verlierst, ja, es gibt wieder einmal einen Anpfiff und es gibt nochmal neu los. Es gibt vielleicht noch eine nächste Chance. So ist es auch sonst im Leben. Nach dem Spiel ist vor dem Spiel. Und wisst ihr was? Ich finde, es ist gut, dass es so ist. Ich finde vor allem gut, dass Gott uns immer wieder eine Chance gibt, um neu anzufangen. Es ist nie zu spät, um noch einmal neu zu beginnen. Es gibt einen nächsten Tag, ein nächstes Spiel, einen neuen Start. Lasst uns die nächste Chance unseres Lebens nutzen und nicht an den verpassten Chancen von gestern hängen bleiben. Ich wünsche euch in diesem Sinne einen schönen restlichen Freitag und ein wunderbares, chancenreiches Wochenende.
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0: 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Jetzt am Feierabend lockert es hier und da ein bisschen auf. Es sind noch letzte Regenschauer mit dabei. Morgen dann dafür ordentlich Gegenwind beim Fahrradfahren, aber richtig viel Sonnenschein. Gutes Ziel wäre dann auch der Baggersee, denn die Temperaturen klettern zurück in Richtung heiß. 28 Grad werden es maximal. Am Sonntag nicht mehr ganz so warm, aber immer noch freundlich mit Sonne.
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0: Ich wünsche euch einen tollen Freitag. Wir haben 5:05.
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20: Mit Lukas Schröder. Guten Abend. Auch entlang der Gäubern sorgen die möglichen neuen Verzögerungen bei Stuttgart 21 für Ärger. Die Oberbürgermeister entlang der Strecke fordern jetzt, dass die Züge bis zur tatsächlichen Eröffnung des Tiefbahnhofs weiter direkt den Stuttgarter Kopfbahnhof anfahren sollen. Ihr Appell an Bahn und Politik, keine Kappung der Gäubern ohne funktionierende Alternative. Die Fahrgäste hätten nach Jahren voller Baustellen, Verspätungen und Unsicherheit ein Recht auf Verlässlichkeit. Gut ein Jahr nach dem tödlichen Gondelabsturz auf einer Brückenbaustelle in Horb am Neckar kommt es jetzt zum Prozess gegen den damaligen Kranführer. Der Mann hat nämlich Einspruch gegen einen Strafbefehl wegen fahrlässiger Tötung in 3 Fällen gegen ihn eingelegt, den er gestern aufgebrummt bekommen hat. Das teilte das Amtsgericht heute mit. Die Staatsanwaltschaft geht von menschlichem Versagen aus. Bei dem Unglück im Mai letzten Jahres waren 3 Bauarbeiter ums Leben gekommen. Wenn ihr aktuell ein veganes Cordon Bleu von der Rügenwalder Mühle im Kühlschrank habt, dann solltet ihr einen Blick auf die Verpackung werfen, denn der Hersteller ruft mehrere Chargen des Produkts veganes Mühlen-Cordon Bleu mit Sojaproteinen zurück. Betroffen sind Produkte mit den Mindesthaltbarkeitsdaten vom 15. bis 25. Juni 2026. Grund sind mögliche transparente Plastikteilchen im Produkt. Betroffene Ware sollte nicht verzehrt werden. Der Kaufpreis wird auch ohne Kassenbon im Geschäft erstattet. Und nachdem Gastgeber Mexiko die Fußball-Weltmeisterschaft gestern mit einem 2:0-Sieg gegen Südafrika eingeläutet hat, stehen in den nächsten Stunden die beiden anderen Gastgeber vor ihren ersten Partien. Kanada bekommt es heute um 21 Uhr gegen Bosnien-Herzegowina zu tun. Die USA spielt gegen Paraguay. Vor allem für die Nachtaktiven unter euch ist hier um 3 Uhr nach unserer Zeit Anstoß.
0: 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A8 Karlsruhe Richtung Stuttgart zwischen Pforzheim West und Ost. 4 Kilometer Stau, eine halbe Stunde Zeitverlust. Dann die A81 Stuttgart Richtung Singen zwischen Sulz an Neckar und Rottweil. 4 Kilometer Stau, gut 20 Minuten länger. Wir haben außerdem ein kaputtes Auto im Baustellenbereich. A81 Stuttgart Richtung Singen zwischen Oberndorf am Neckar und Rottweil. Dann die B10 Stuttgart Richtung Mühlacker zwischen der Auffahrt B27, Dreieck Stuttgart-Zuffenhausen und A81, dann ein langsam fahrendes Fahrzeug. B27, Balingen Richtung Tübingen zwischen Dusslingen und Gomaringen, da ein kaputtes Auto auf der rechten Seite. Und Blochingen Richtung Nürtingen, Höhe Köngen-Nord, da haben wir Gegenstände auf der Fahrbahn. Außerdem eine Meldung aus dem Kreis Tübingen-Nordring zwischen dem Abzweig nach Oftertingen und Mössingen, da läuft auch eine Unfallaufnahme. Rems-Murr-Kreis, letzte Meldung zwischen Rudersbeck und dem Abzweig nach Königsbronn, da ein kaputtes Auto. Blitze habe ich aktuell in Heilbronn, wird geblitzt, Neckartalstraße statt auswärts beim Pflanzenkönner, da ist 70. Danke fürs Melden, lieber Ben. Und wenn ihr jetzt auch was habt, Stau oder Blitze, ich freue mich hier auch über eure Meldung, telefonisch, gern auch per WhatsApp. Immer kostenlos an der 08000 75 7000, geht gern auch per Antenne 1 App.
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0: 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Wir suchen machen gemeinsam mit euch Baden-Württembergs Work Bestie. Wie weit würdet ihr für euren Lieblingskollegen gehen? Ihr habt euch mit den wildesten Ideen gemeldet und jetzt steht unsere Top 3 fest. Wer das ist und vor allem, wie crazy die sind, verrate ich euch gleich hier in nur 12 Minuten. Bis dahin die meiste Abwechslung mit den 10ern, den 20ern und natürlich mit den besten Hits von heute hier bei Hitradio Antenne 1. Hier ist Nico Santos, All Time High.

0: 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Hier ist Hitradio Antenne 1 am Freitagabend. Was würdet ihr für euren Lieblingskollegen tun? Ihr habt euch mit den verrücktesten Challenges bei uns beworben und jetzt stehen die drei Finalisten fest. Marco aus Reutlingen will sich für seinen Arbeitskumpel David die Augenbrauen wegwachsen lassen. Marco, was sagt denn deine Family dazu?
1: Eigentlich weiß es niemand, außer meine Frau. Die hat gesagt, lass mich in Ruhe, mach sowas nicht. Meine Tochter hat sich kaputt gelacht und mehr wissen es auch nicht bis jetzt.
0: Hammer, ich bin gespannt, ob das klappt. Mit dabei ist auch Dominik aus Mössingen. Dominik ist die schärfste Currywurst überhaupt. Hast du schon an einen Rückzieher gedacht?
2: Wenn man kämpft, kann man ja verlieren, aber wenn man nicht kämpft, dann hat man schon verloren. Und ich kann jetzt nicht versprechen, dass ich die Challenge schaffe, aber was ich auf jeden Fall versprechen kann, ist, dass ich alles gebe.
0: Es bleibt spannend. Und last but not least, Philipp aus Ludwigsburg, du lässt dir ein Tattoo stechen und deine Arbeitskollegin Jenny darf auch noch entscheiden, was und wohin. Hast du Angst?
3: Ein bisschen Respekt ist da, weil man halt gerade nicht weiß, okay, was wird's, wohin kommt's, aber ich glaube, dass es eine coole Sache wird und die Erinnerung, die bleibt und darauf freue ich mich.
0: Oh, ich bin schon so aufgeregt. Am Montag geht's los mit der ersten Challenge hier bei Hitradio Antenne 1. Bei mir in der Show ab 15 Uhr. Ich freue mich riesig, wenn ihr da einschaltet. Schönen Feierabend wünsche ich euch jetzt mit den besten Hits von heute. Hier ist David Guetta, Gone Gone.

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5: Es ist kurz vor 6:30. Ich wünsche euch einen tollen Weg ins Wochenende und da schauen wir auf den Verkehr, damit ihr gut heimkommt. A8 Karlsruhe Richtung Stuttgart, eine Meldung zwischen Pforzheim West und Ost, 3 Kilometer Stau, eine halbe Stunde länger. B27 Balingen Richtung Tübingen zwischen Durstlingen und Gomaringen, dann kaputtes Auto auf der rechten Seite und auf dem Standstreifen. Und Rems-Murr-Kreis, eine Meldung zwischen Rudersberg und dem Abzweig nach Königsbronnhof, da auch ein kaputtes Auto im Kurvenbereich. Dann wird geblitzt auf der B14 Schwäbisch Hall Richtung Stuttgart zwischen Schweigheim und Waiblingen. 100 ist da und in Heilbronn-Neckartalstraße statt auswärts beim Pflanzenkölle, da ist 70. Staus und Blitzer meldet ihr bei uns telefonisch. Gerne auch einfach per WhatsApp, geht für euch hier immer kostenlos an der 08000 75 7000. Geht gerne auch per Antenne 1 App. Danke und gute Fahrt.
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0: Ihr hört das Radio Antenne 1. Ganz viele von uns fiebern dem Wochenende richtig entgegen, so sehr wie schon lange nicht mehr. Denn Sonntagabend, das erste WM-Spiel der deutschen Nationalmannschaft. Richtig Bock hat auch der Leon aus Zuffenhausen.
1: Ich freue mich auf jeden Fall aufs Spiel am Sonntag. Gutes Wetter, ich hoffe, es wird gutes Wetter. Jungs kommen vorbei, grillen, Spiel und dann hoffentlich wird es auch ein Sieg.
0: Ja, wir drücken natürlich allen ganz, ganz fest die Daumen, dass es klappt für Deutschland. Und wenn ihr Lust habt, auf der großen Leinwand anzufeuern, dann geht es zum Beispiel in der Moto World Village in Metzingen, aber auch beim Plaza in Balingen. Oder ihr düst mal in die Winzergenossenschaft Buchholz in Waldkirch. Ich wünsche euch auf jeden Fall ganz, ganz viel Spaß beim Zuschauen und beim Mitfiebern. Schönes Wochenende wünscht Hitradio Antenne 1.

0: Hier ist das Radio Antenne 1. Für euch vielleicht mit Vorfreude aufs Kinder- und Familienfest in Stuttgart. Vor der Action gibt's noch was zum Runterkommen von uns hier gleich. Wunderschöner, super süßer Song Taylor Swift mit All Polite. Nach den News und dann Europa weit erfolgreich. Kamrads mit Hug Yourself. Auch hier bei uns am Start. 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
5: Hitradio Antenne 1, das Wetter. Richtung Feierabend lockert es immer wieder auf, nur hier und da letzte Regenschauer in Baden-Württemberg. Morgen dann ordentlich Gegenwind bei Fahrradausflug, dafür aber richtig viel Sonnenschein, gut eincremen, nicht vergessen. Ein richtig gutes Ziel wäre auch der ein oder andere Baggersee, denn es wird warm morgen, 28 Grad maximal. Sonntag nicht mehr ganz so warm im Ländle, aber immer noch freundlich, auch dann scheint die Sonne. Ich wünsche euch einen wunderschönen Freitag. Wir haben jetzt 5:05.
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7: Mit Lukas Schröder, guten Abend. Die Ermittlungen zum Angriff auf das Reutlinger Stromnetz laufen weiter auf Hochtouren. Das Landeskriminalamt wertet dafür jetzt aktuell umfangreiche Videoaufnahmen aus dem Umfeld des Umspannwerks aus. Gleichzeitig tauchen Hinweise auf den Vorfall inzwischen auf linksextremistischen Plattformen wie Switchoff oder Indie Media auf. Ein Bekennerschreiben gibt es dort bislang immer noch nicht. Die Ermittler prüfen mögliche Zusammenhänge. Die Pleitewelle in Deutschland reißt nicht ab. Immer mehr Unternehmen müssen aufgeben und auch bei Verbrauchern wächst der finanzielle Druck. Im ersten Quartal wurden über 6.200 Firmeninsolvenzen bei den Gerichten beantragt, rund 6,5% mehr als im Vorjahreszeitraum, so das Statistische Bundesamt. Wirtschaftsverbände sprechen von einem Warnsignal für die Bundesregierung. Ab heute Abend werden gleich 2 stark befahrene Autobahnabschnitte in Baden-Württemberg gesperrt. Einmal wegen Sanierungsarbeiten die A8 zwischen Pforzheim-West und Nord in Richtung Stuttgart und die 81 zwischen Sindelfingen-Ost und Böblingen-Hulb. Dort werden im Zuge des 6-streifigen Ausbaus neue Brückenteile für den Übergang der Wolfgang-Brumme-Allee eingesetzt. Beide Sperrungen dauern dann bis Montagmorgen um 5. Und in Pforzheim findet morgen eine Demonstration zum Christopher Street Day statt. Veranstalter ist der Verein Spotlight Pforzheim. Start ist um 12 am Marktplatz. Parallel dazu werden auch Gegendemonstrationen mit gut 200 Teilnehmenden erwartet. Die Polizei bereitet sich auf einen größeren Einsatz vor.
5: 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Eine Meldung aktuell von der A8 Karlsruhe Richtung Stuttgart zwischen Pforzheim West und Ost. 1 Kilometer Stau, 10 Minuten länger. Und es wird geblitzt in Heilbronn-Neckartalstraße stadtauswärts beim Pflanzenkölle. Da ist 70. Lieber Ben, ich danke dir fürs Melden. Und wenn ihr jetzt noch was gesehen habt, egal ob Stau oder Blitzer, meldet es gern genauso jederzeit telefonisch oder per WhatsApp 08000 75 7000. Gern auch per Antenne 1 App.
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5: Hallihallo. Ab ins Wochenende auf Noah aus Allen wartet da echt ein richtiges Highlight, ne?
8: Ich bin in Marokko dieses Wochenende, genieße das unglaublich gute Wetter. Aber das Deutschlandspiel am Sonntag, das lasse ich mir auf jeden Fall nicht entgehen. Das wird hier auch geschaut.
5: Auf jeden Fall, aber auch hier in Baden-Württemberg wird's richtig nice. Nicht nur wegen der Sonne morgen, auch weil richtig viel los ist. Verrate ich euch direkt hier nach nur 4 Hits und damit starten wir in die meiste Abwechslung. Die 10er, die 20er und natürlich die besten Hits von heute. Hier bei Hitradio Antenne 1, hier ist Taylor Swift mit Opalite.

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Ein Katzensprung noch und dann ist Wochenende. Schön, dass ihr hier gerade hier Antenne 1 hört. Und ausschlafen am Wochenende ist mit Kids ja immer so eine Sache. Aber mein Tipp, schnappt euch eure Rasselbande und seid ab mit euch morgen auf das Stuttgarter Kinder- und Familienfestival. Da gibt es so viel Remi-Demi für die Kids auf dem Schlossplatz, dass die abends todmüde ins Bett fallen werden. Nur dran denken, genug zu trinken einpacken, denn morgen wird's heiß in Baden-Württemberg. Bisschen entspannter hingegen für euch in Konstanz morgen. Da wird nämlich der XXL Flohmarkt aufgebaut. Das ist 24 Stunden nonstop bummeln. Mit Seeblick an der Hafenstraße entlang, über Klein-Venedig bis nach Kreuzlingen, an den Ständen vorbei. Und da ergattet ihr ganz bestimmt den ein oder anderen richtigen Schatz. Ja, und wenn es kulturell richtig hochwertig werden soll, dann ab mit euch nach Heidelberg. Im Schloss ist dann nämlich Theaterfestival. Mein Highlight ist aber der Moment, wenn es dunkel wird und das Schloss unfassbar schön angestrahlt wird über der Altstadt. Das ist wirklich ein Traum. Und wenn ihr noch mehr Ideen braucht für euer Wochenende, dann schaut vorbei online auf antenne1.de. Da haben euch unsere Wachmacher nochmal alles zusammengefasst. Gute Laune Pop zum Start Richtung Freizeit kommt jetzt von Kamerad. Hier ist Hug Yourself. Die besten Hits von heute bei Hitradio Antenne.

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0: ab ins Wochenende. Hier ist das Radio Antenne 1 am Feel Good Friday. Wochenende rückt näher und näher und das feiert auch die Linda aus Freudenstadt.
1: Ich freue mich richtig aufs Wochenende, weil Samstag geht's mit meinen Freunden zum Baggersee und da wird richtig lecker gegrillt und ich hoffe einfach auf eine gute Zeit.
0: Ganz, ganz, ganz viel Spaß wünsche ich euch natürlich und was für schöne Baggerseen Baden-Württemberg zu bieten hat, wissen wir. Den Titisee zum Beispiel, der ist wunderschön, aber auch der Schönberger Stausee. Ich liebe ja aber auch den Baggersee Neckartenzlingen oder in Karfurt, wenn es da nicht so voll ist. Sonst machen wir es uns einfach auf der Terrasse gemütlich und für die letzten Meter Richtung Freizeit holen wir uns nochmal emotionalen Support. Hier ist Pop, der unter die Haut geht. Benson Boone bei Hitradio Antenne 1.

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2: Ich bin Dirk Zeichler. Bundesgesundheitsministerin Warken hat die geplanten Milliardeneinsparungen zur Stabilisierung der Krankenkassenbeiträge verteidigt. Ziel sei es, Bürger zu entlasten und Unternehmen mehr Planungssicherheit zu geben, sagte sie bei der Einbringung ihres Gesetzentwurfs für das Sparpaket im Bundestag. Im Bundesrat formiert sich allerdings Widerstand. Die Länder haben massive Einwände gegen die Pläne der Bundesregierung.
3: Die Länder warnen vor einem Zusammenbruch der Versorgung gerade draußen auf dem Land. Auch hätten Pharmakonzerne schon angekündigt, weniger in den Standort Deutschland investieren zu wollen. Am Ende benachteilige das Sparpaket die Patienten, monierte etwa der rheinland-pfälzische Ministerpräsident Schnieder. Blockieren können die Länder das Gesetz nicht, es ist nicht zustimmungsbedürftig. Tanja Wagner, Nachrichtenredaktion.
2: Elon Musks Weltraumfirma SpaceX ist bei ihrem Rekordbörsengang mit einem Plus von gut 11% in den Handel gestartet. Der erste Kurs wurde bei $150 festgestellt nach einem Ausgabepreis von $135. Musk wird damit durch seine Beteiligungen an SpaceX und dem Elektroautobauer Tesla zum ersten Menschen mit einem Billionenvermögen, zumindest auf dem Papier. Der iranische Außenminister Araghchi sieht ein Rahmenabkommen zwischen seinem Land und den USA in greifbarer Nähe. Die Absichtserklärung von Islamabad stand noch nie so kurz vor dem Abschluss, schrieb Araghchi auf X. Einzelheiten würden der Öffentlichkeit zu gegebener Zeit mitgeteilt. Zuvor hatte bereits US-Präsident Trump Fortschritte in den Verhandlungen mit dem Iran verkündet. Zum Sport. Nach Mexiko und Kanada steigt in der Nacht der dritte Gastgeber in die Fußball-Weltmeisterschaft ein. Die USA sind gegen Paraguay gefordert und hoffen auf einen Auftaktsieg. Vor Spielbeginn wird eine eigene Zeremonie gefeiert, unter anderem mit Superstar Katy Perry.
4: Dritter großer Anpfiff, dritte große Eröffnungsparty, Schauplatz Los Angeles. Gastgeber USA ziehen alle Register. Eine 1,5 Stunden lange Multikulti-Show bildet den Auftakt. Mit Katy Perry, Sängerin Tyler, die schon in Mexiko dabei war. Außerdem K-Pop-Star Lisa, die Rapper Future und Raymar und die brasilianische Sängerin Anita. Präsident Trump kommt nicht an seiner Stelle, guckt aus Minister Rubio-Sicht das Spiel gegen Paraguay an. Aus den USA, Tina Eck.
2: Die deutsche Nationalmannschaft startet dann am Sonntag gegen Curaçao in die WM.
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5: Uns liegen derzeit keine Meldungen vor. Alle aktuellen Staus und Blitzer findet ihr jederzeit auf antenne1.de oder ganz bequem in unserer Antenne 1 App.
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3: Ich bin Dirk Zeitler. Elon Musks Weltraumfirma SpaceX ist bei ihrem Rekordbörsengang mit einem Plus von gut 11% in den Handel gestartet. Der erste Kurs wurde bei $150 festgestellt nach einem Ausgabepreis von $135. Musk wird damit durch seine Beteiligungen an SpaceX und dem Elektroautobauer Tesla zum ersten Menschen mit einem Billionenvermögen, zumindest auf dem Papier. Gut 21 Millionen Rentnerinnen und Rentner in Deutschland haben ab Juli etwas mehr auf dem Konto. Der Bundesrat hat der Erhöhung der monatlichen Bezüge um 4,24% zugestimmt. Die Steigerung orientiert sich wie immer an der allgemeinen Lohnentwicklung.
4: Bei einer Standardrente und 45 Beitragsjahren macht die Erhöhung ein monatliches Plus von knapp 78 Euro aus. Damit steigen die Renten stärker als die Inflation. Bundesarbeitsministerin Baas sprach im Vorfeld denn auch von einer spürbaren Anpassung. Gleichzeitig betonte sie, dass ordentliche Renten kein Luxus sein dürften, sondern eine Frage der Leistungsgerechtigkeit. Tanja Wagner, Nachrichtenredaktion.
3: Die russische Armee hat nach Angaben von Kreml-Chef Putin mehr als 700.000 Soldaten im Einsatz im Gebiet des Ukraine-Kriegs. Das sagte er bei einem Gespräch mit Soldaten im Kreml anlässlich des Nationalfeiertags. Vor den Soldaten gab sich der russische Staatschef weiter siegesgewiss in dem vor mehr als 4 Jahren von ihm befohlenen Angriffskrieg gegen die Ukraine. Schritt für Schritt, nicht so schnell, wie wir gerne würden, aber wir schreiten trotzdem voran, sagte Putin. Zum Sport. Nach Mexiko und Kanada steigt in der Nacht der dritte Gastgeber in die Fußball-Weltmeisterschaft ein. Die USA sind gegen Paraguay gefordert und hoffen auf einen Auftaktsieg. Vor Spielbeginn wird eine eigene Zeremonie gefeiert, unter anderem mit Superstar Katy Perry.
5: Dritter großer Anpfiff, dritte große Eröffnungsparty, Schauplatz Los Angeles. Gastgeber USA ziehen alle Register. Eine 1,5 Stunden lange Multikulti-Show bildet den Auftakt mit Katy Perry, Sängerin Tyler, die schon in Mexiko dabei war. Außerdem K-Pop-Star Lisa, die Rapper Future und Raymar und die brasilianische Sängerin Anita. Präsident Trump kommt nicht an seiner Stelle, guckt aus Minister Rubio sich das Spiel gegen Paraguay an. Aus den USA, Tina Eck.
3: Die deutsche Nationalmannschaft startet dann am Sonntag gegen Curaçao in die WM.
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6: A81 Stuttgart Richtung Singen zwischen Böblingen Ost und Böblingen Hulb. 3 Kilometer Stau, 12 Minuten dauert's hier länger. 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
1: Ich bin Thomas Brock. Frauen und Kinder besser vor sexueller Gewalt schützen, das war ein zentrales Thema der Justizministerkonferenz in Hamburg. Die Ressortchefs von Bund und Ländern wollen unter anderem längere Verjährungsfristen für schwere Sexualdelikte und schärfere Regeln, um geplante Taten zu verhindern.
2: Konkret soll die Verjährungsfrist für schwere sexuelle Übergriffe von bisher 5 auf 20 Jahre steigen. Außerdem wollen die Justizminister erreichen, dass geplante Sexualstraftaten künftig früher aufliegen, auch dann, wenn sie in Chatgruppen oder auf Online-Plattformen vorbereitet werden. Wer von solchen Plänen erfährt, soll sie künftig melden müssen. Keine Einigung gab es dagegen beim sogenannten Nur-Ja-heißt-Ja-Modell. Hier wollen einige Länder das Sexualstrafrecht weiter verschärfen, andere sehen noch Klärungsbedarf. Zoe Tessovali, Nachrichtenredaktion.
1: Apotheken sollen künftig mehr Leistungen wie Impfungen, Vorsorge und Tests anbieten können. Eine entsprechende Reform der schwarz-roten Koalition hat den Bundesrat passiert. Künftig sollen Apotheken unter anderem Angebote zur Vorbeugung und Früherkennung machen, etwa bei Herz-Kreislauf-Erkrankungen, Diabetes oder rund ums Rauchen. Außerdem sollen sie mehr Schutzimpfungen anbieten können. Die Weltraumfirma SpaceX von Elon Musk ist bei ihrem Rekordbörsengang mit einem Plus von gut 11% in den Handel gestartet. Der erste Kurs wurde bei $150 festgestellt, nach einem Ausgabepreis von $135.
3: Die SpaceX-Aktie legt einen Raketenstart hin. Gründer Elon Musk wird damit durch seine Beteiligungen an SpaceX und Tesla zum ersten Menschen mit einem Billionenvermögen, zumindest auf dem Papier. SpaceX verkaufte mehr als 555 Millionen Aktien zu einem Ausgabepreis von $135 pro Stück und nahm damit $75 Milliarden ein. Aus den USA, Tina Eck.
1: Der Papst im Pech wegen technischer Probleme an seinem Flugzeug hat sich die Heimreise Leos XIV. Von seinem einwöchigen Spanienbesuch verzögert. Die Maschine der spanischen Fluggesellschaft Iberia konnte auf dem Flughafen der Kanareninsel Teneriffa nicht abheben. Glücklicherweise stand aber auch ein Flugzeug des spanischen Königs Felipe auf dem Rollfeld. Nach längerer Wartezeit flog der Papst dann am Abend mit der Königsmaschine zurück nach Rom.
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4: Uns liegen derzeit keine Meldungen vor. Alle aktuellen Staus und Blitzer findet ihr jederzeit auf antenne1.de oder ganz bequem in unserer Antenne 1 App.
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2: Mit Steffen Kern von der Evangelischen Kirche, schönen Freitagabend. Lasst es euch gut gehen. Lasst es euch gut gehen an diesem Abend und am Wochenende, das vor uns liegt. Lasst es euch gut gehen und lasst Gott euch gut sein. Denn er, der gute Gott, ist für euch da und lässt euch nicht los. In diesem Sinne wünsche ich euch eine gute Nacht und ein rundum behütetes Wochenende.
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5: Ich bin Thomas Brock. Wenn ein Deutscher das Kind einer ausländischen Frau anerkennt, kann das Aufenthaltsrechte sichern. Der Bundestag hat nun ein Gesetz verabschiedet, das Betrug mit der Anerkennung solcher Vaterschaften stoppen soll. Künftig muss die Ausländerbehörde dem zustimmen.
6: Im Visier der Gesetzgeber stehen Betrüger, die Vaterschaften für Kinder anerkennen, obwohl sie weder der biologische Vater sind, noch eine Beziehung zur Mutter haben und sich dafür bezahlen lassen. Das kann im Gegenzug Zugang zu Sozialleistungen und Aufenthaltstiteln sichern. In Niedersachsen hatte das ein Mann bei gleich 47 Kindern getan. Ein lukratives und perfides Geschäft, warnt deshalb die Union. Tanja Wagner, Nachrichtenredaktion.
5: Mehr als 3 Monate nach Beginn des Iran-Kriegs rückt ein Abkommen zwischen Washington und Teheran zur Beendigung der Kämpfe in greifbare Nähe. Laut Pakistans Regierung, die zwischen den Konfliktparteien vermittelt, haben sich Vertreter beider Seiten über ein Abkommen verständigt. Pakistan arbeite nun eng mit den USA und dem Iran zusammen, um die nächsten Schritte zu finalisieren, heißt es. Ein solches Rahmenabkommen würde zunächst vertiefte Verhandlungen um ein mögliches Ende des Kriegs nach sich ziehen. Frauen und Kinder besser vor sexueller Gewalt schützen, das war ein zentrales Thema der Justizministerkonferenz in Hamburg. Die Ressortchefs von Bund und Ländern wollen unter anderem längere Verjährungsfristen für schwere Sexualdelikte und schärfere Regeln, um geplante Taten zu verhindern.
7: Konkret soll die Verjährungsfrist für schwere sexuelle Übergriffe von bisher 5 auf 20 Jahre steigen. Außerdem wollen die Justizminister erreichen, dass geplante Sexualstraftaten künftig früher aufliegen, auch dann, wenn sie in Chatgruppen oder auf Online-Plattformen vorbereitet werden. Wer von solchen Plänen erfährt, soll sie künftig melden müssen. Keine Einigung gab es dagegen beim sogenannten nur Ja heißt Ja-Modell. Hier wollen einige Länder das Sexualstrafrecht weiter verschärfen, andere sehen noch Klärungsbedarf. Zoe Tessovali, Nachrichtenredaktion.
5: Die Weltraumfirma SpaceX von Elon Musk ist bei ihrem Rekordbörsengang mit einem Plus von gut 11% in den Handel gestartet. Der erste Kurs wurde bei $150 festgestellt, nach einem Ausgabepreis von $135. Musk wird damit durch seine Beteiligungen an SpaceX und dem Elektroautobauer Tesla zum ersten Menschen mit einem Billionenvermögen, zumindest auf dem Papier.
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8: Uns liegen derzeit keine Meldungen vor. 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
2: Ich bin Thomas Brockt. Bei der Fußball-Weltmeisterschaft hat Co-Gastgeber Kanada zum Auftakt unentschieden gespielt. Gegen Bosnien-Herzegowina kamen die Kanadier in Toronto nach Rückstand noch zu einem 1:1. Auch die USA starten in dieser Nacht noch ins Turnier. Um 3 Uhr beginnt in Inglewood südlich von Los Angeles die Partie der Amerikaner gegen Paraguay. 4,24% mehr Rente und geringere Steuern auf Flugtickets. Der Bundesrat hat mehrere Gesetzesvorlagen verabschiedet, die zum Juli in Kraft treten sollen. Bei häuslicher Gewalt sollen Gerichte das Tragen von Fußfesseln anordnen dürfen, um ein Kontaktverbot zu den Opfern durchzusetzen. Und Apotheken erhalten mehr Befugnisse.
3: Apotheken dürfen künftig bei Dauermedikamenten auch ohne Rezept aushelfen, mit der kleinsten Packung zum Selbstzahlerpreis. Außerdem dürfen sie Leistungen zu Vorbeugung und Früherkennung anbieten, etwa für Herz-Kreislauf-Erkrankungen, Diabetes und rund ums Rauchen. Auch können sich Impfwillige künftig nicht nur ihren Peaks gegen Grippe und Corona beim Apotheker abholen, sondern auch Impfungen mit Totimpfstoffen wie etwa Tetanus. Tanja Wagner, Nachrichtenredaktion.
2: Es gibt weitere Erkenntnisse zum Schicksal des gestrandeten Buckelwals in der Ostsee. Neue Sender-Daten zeigen, das Tier hat nach seiner Freisetzung in der Nordsee nur noch wenige Tage gelebt. Das sagte Mecklenburg-Vorpommerns Umweltminister Backhaus in Schwerin. Am 4. oder 5. Tag sei das Tier bereits tot gewesen.
4: Der Wal hatte nach seiner Freilassung offenbar wieder direkt Kurs auf die Ostsee genommen. Meeresbiologen gehen davon aus, dass er gezielt flachere Gewässer suchte. Nicht weil das Tier orientierungslos war, sondern wegen seines schlechten Gesundheitszustands. Für den Weg zurück ins offene Meer reichte die Kraft wohl am Ende nicht mehr. Bis zu seinem Tod legte der Buckelwal noch rund 215 Kilometer zurück. Experten hatten schon vor dem Transport vor den geringen Überlebenschancen gewarnt. Zoe Tassovali, Redaktion.
2: Die Weltraumfirma SpaceX von Elon Musk ist bei ihrem Rekordbörsengang mit einem Plus von gut 11% in den Handel gestartet. Der erste Kurs wurde bei $150 festgestellt, nach einem Ausgabepreis von $135. Musk wird damit durch seine Beteiligungen an SpaceX und dem Elektroautobauer Tesla zum ersten Menschen mit einem Billionenvermögen, zumindest auf dem Papier.
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5: Uns liegen derzeit keine Meldungen vor. Alle aktuellen Staus und Blitzer findet ihr jederzeit auf antenne1.de oder ganz bequem in unserer Antenne 1 App.
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1: Ich bin Thomas Brockt. Frauen und Kinder besser vor sexueller Gewalt schützen, das war ein zentrales Thema der Justizministerkonferenz in Hamburg. Die Ressortchefs von Bund und Ländern wollen unter anderem längere Verjährungsfristen für schwere Sexualdelikte und schärfere Regeln, um geplante Taten zu verhindern.
2: Konkret soll die Verjährungsfrist für schwere sexuelle Übergriffe von bisher 5 auf 20 Jahre steigen. Außerdem wollen die Justizminister erreichen, dass geplante Sexualstraftaten künftig früher aufliegen, auch dann, wenn sie in Chatgruppen oder auf Online-Plattformen vorbereitet werden. Wer von solchen Plänen erfährt, soll sie künftig melden müssen. Keine Einigung gab es dagegen beim sogenannten nur Ja heißt Ja-Modell. Hier wollen einige Länder das Sexualstrafrecht weiter verschärfen, andere sehen noch Klärungsbedarf. Zoe Tassovali, Nachrichtenredaktion.
1: Apotheken sollen künftig mehr Leistungen wie Impfungen, Vorsorge und Tests anbieten können. Eine entsprechende Reform der schwarz-roten Koalition hat den Bundesrat passiert. Künftig sollen Apotheken unter anderem Angebote zur Vorbeugung und Früherkennung machen, etwa bei Herz-Kreislauf-Erkrankungen, Diabetes oder rund ums Rauchen. Außerdem sollen sie mehr Schutzimpfungen anbieten können. Die Weltraumfirma SpaceX von Elon Musk ist bei ihrem Rekordbörsengang mit einem Plus von gut 11% in den Handel gestartet. Der erste Kurs wurde bei $150 festgestellt, nach einem Ausgabepreis von $135.
3: Die SpaceX-Aktie legt einen Raketenstart hin. Gründer Elon Musk wird damit durch seine Beteiligungen an SpaceX und Tesla zum ersten Menschen mit einem Billionenvermögen, zumindest auf dem Papier. SpaceX verkaufte mehr als 555 Millionen Aktien zu einem Ausgabepreis von $135 pro Stück und nahm damit $75 Milliarden ein. Aus den USA, Tina Eck.
1: Bei der Fußballweltmeisterschaft hat Co-Gastgeber Kanada zum Auftakt unentschieden gespielt. Gegen Bosnien-Herzegowina kamen die Kanadier in Toronto nach Rückstand noch zu einem 1:1. Auch die USA starten in dieser Nacht noch ins Turnier. Um 3 Uhr beginnt in Inglewood südlich von Los Angeles die Partie der Amerikaner gegen Paraguay.
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4: Uns liegen derzeit keine Meldungen vor. Alle aktuellen Staus und Blitzer findet ihr jederzeit auf antenne1.de oder ganz bequem in unserer Antenne 1 App.
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1: Ich bin Thomas Brockt. Wenn ein Deutscher das Kind einer ausländischen Frau anerkennt, kann das Aufenthaltsrechte sichern. Der Bundestag hat nun ein Gesetz verabschiedet, das Betrug mit der Anerkennung solcher Vaterschaften stoppen soll. Künftig muss die Ausländerbehörde dem zustimmen.
2: Im Visier der Gesetzgeber stehen Betrüger, die Vaterschaften für Kinder anerkennen, obwohl sie weder der biologische Vater sind, noch eine Beziehung zur Mutter haben und sich dafür bezahlen lassen. Das kann im Gegenzug Zugang zu Sozialleistungen und Aufenthaltstiteln sichern. In Niedersachsen hatte das ein Mann bei gleich 47 Kindern getan. Ein lukratives und perfides Geschäft, warnt deshalb die Union. Tanja Wagner, Nachrichtenredaktion.
1: Mehr als 3 Monate nach Beginn des Iran-Kriegs rückt ein Abkommen zwischen Washington und Teheran zur Beendigung der Kämpfe in greifbare Nähe. Laut Pakistans Regierung, die zwischen den Konfliktparteien vermittelt, haben sich Vertreter beider Seiten über ein Abkommen verständigt. Pakistan arbeite nun eng mit den USA und dem Iran zusammen, um die nächsten Schritte zu finalisieren, heißt es. Ein solches Rahmenabkommen würde zunächst vertiefte Verhandlungen um ein mögliches Ende des Kriegs nach sich ziehen. Frauen und Kinder besser vor sexueller Gewalt schützen, das war ein zentrales Thema der Justizministerkonferenz in Hamburg. Die Ressortchefs von Bund und Ländern wollen unter anderem längere Verjährungsfristen für schwere Sexualdelikte und schärfere Regeln, um geplante Taten zu verhindern.
3: Konkret soll die Verjährungsfrist für schwere sexuelle Übergriffe von bisher 5 auf 20 Jahre steigen. Außerdem wollen die Justizminister erreichen, dass geplante Sexualstraftaten künftig früher auffliegen, auch dann, wenn sie in Chatgruppen oder auf Online-Plattformen vorbereitet werden. Wer von solchen Plänen erfährt, soll sie künftig melden müssen. Keine Einigung gab es dagegen beim sogenannten Nur-Ja-heißt-Ja-Modell. Hier wollen einige Länder das Sexualstrafrecht weiter verschärfen, andere sehen noch Klärungsbedarf. Zoe Tessovali, Nachrichtenredaktion.
1: Bei der Fußball-Weltmeisterschaft hat Co-Gastgeber Kanada zum Auftakt unentschieden gespielt. Gegen Bosnien-Herzegowina kamen die Kanadier in Toronto nach Rückstand noch zu einem 1:1. Auch die USA starten in dieser Nacht noch ins Turnier. Um 3 Uhr beginnt in Inglewood südlich von Los Angeles die Partie der Amerikaner gegen Paraguay.
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4: Uns liegen derzeit keine Meldungen vor. Alle aktuellen Staus und Blitzer findet ihr jederzeit auf antenne1.de oder ganz bequem in unserer Antenne 1 App.
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5: Hitradio Antenne 1 ist hier und Kim hat einen Vogel. Das darf man im Jahr 2026 einfach so sagen, denn es stimmt tatsächlich. Erzähl mal.
6: Es stimmt tatsächlich. Gestern Abend, als ich heimgekommen bin, dachte ich mir das so, was ist das für ein Schatten am Fenster? Lauf ins Wohnzimmer, sitzt ganz oben am Türrahmen, also am Fensterrahmen, sitzt ein kleiner Vogel, kleiner Piep. Mats innen drin. Nee. Und bewegt sich nicht mehr. Ich dachte mir, was ist mit dem Kumpel los? Ich hoffe, der lebt noch.
5: Wie ist der reingekommen und wann?
6: Ich bin ja, wie gesagt, abends heimgekommen, habe mittags das Fenster so schräg gestellt. Kennt ihr das? Dann ist es nur so ein kleiner Spalt offen. Und da muss der kleine Kerl durchgeflogen sein und hat sich dann auf den Fensterrahmen gehockt und hat gepennt. Der hat gepennt einfach.
5: Da sind wir erstmal alle froh, Baden-Württemberg atmet auf, denn normalerweise am Fenster und Vögel macht immer Patsch und liegt da draußen auf dem Balkon. Ja. Bei dir hat er
6: hat Zuflucht gefunden.
5: Wie hast du das Problem jetzt, also das kleine Problem gelöst?
6: Ich habe den immer gerufen, Vogi, flieg raus. Das hat natürlich nicht geholfen. Dann bin ich mit einem großen Lineal durch die Wohnung und habe immer auf den Fensterrahmen so klack, klack, klack, klack, klack, klack, klack gemacht. Und dann ist er immer erschrocken und ist von einem Bein aufs andere gehüpft und ist dann gegen die Wand einmal geflogen. Also er hat es überhaupt nicht gecheckt, bis er dann irgendwann mal von meiner Palme, die ich im Wohnzimmer stehen habe, aus, dann direkt gegenüber einfach durchs Fenster ist. Ich war so froh, durchs Leute, offene. Das könnt ihr euch nicht vorstellen. Ja, so, natürlich durchs Offene.
5: Also Happy End und wir sind alle erleichtert, denn der frühe Vogel, der ist im Remsburg-Kreis unterwegs.
6: Sehr schön.
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5: Und da muss ein großes Lob erstmal an euch ausgesprochen werden. Ihr macht das so geil. Ihr habt so viele sensationelle deutsche Sätze oder Wörter in englischen Hits zum Beispiel, die wir noch nicht gehört haben.
6: Das macht so Spaß mit euch.
5: Das sind die Hitverhörer und der nächste kommt aus Ludwigsburg, wenn ich mich nicht täusche. Ne? Guten Morgen.
7: Hi, ja, hier ist Marie.
5: Hey, was hast du denn in Ludwigsburg gehört, was wir noch nicht gehört haben?
7: Also ich höre tatsächlich bei dem Lied Sophia von Alvaro Soler.
5: Ist der hier? Das ist Urlaub. Sensationelle Laune. Der Typ ist total sympathisch, aber der singt wohl auch was Deutsches drin.